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1: Ich bin Zoe Tassovali. Nach dem Aus von Julian Nagelsmann als Bundestrainer hat Jürgen Klopp Gespräche mit dem Deutschen Fußballbund bestätigt. Er sei bereit für das Amt. Auf die Frage, warum ausgerechnet jetzt, sagte Klopp bei Magenta TV.
2: Ich bin mittlerweile mehr als aufgetankt. Also ich bin bereit. Aber normal, es ist ein bisschen zu viel. Ich wollte nur auch und heute das mal nutzen, um zu sagen, da draußen wird relativ viel geschrieben. Und da kann man auch mal was dazu sagen.
1: Mit einer schnellen Entscheidung bei der Sache rechnet Klopp aber nicht. Es gäbe zu viel Gesprächsbedarf. Die Probleme bei der DFB 11 hätten nicht zwingend mit Nagelsmann zu tun, sagte er. Klopp lobte Nagelsmann und bezeichnete ihn als herausragenden Trainer. Wir bleiben beim Fußball. Ägypten steht im Achtelfinale der Fußball-Weltmeisterschaft. Die Mannschaft setzte sich am Abend mit 4:3 im Elfmeterschießen gegen Australien durch. Nach Ende der regulären Spielzeit stand es 1:1. In Erfurt trifft sich die AfD heute zum Bundesparteitag. Dort soll auch ein neuer Bundesvorstand gewählt werden. Thüringens Sicherheitsbehörden rechnen mit bis zu 50.000 Demonstranten, Störaktionen und Blockaden.
3: Die Polizei hat hier tausende Kräfte aus dem ganzen Bundesgebiet zusammengezogen. Wasserwerfer stehen bereit, Bundespolizei mit Pferden ist unterwegs. Kilometerlang stehen Absperrgitter rund um die Zufahrtsstraßen zum Messegelände. Und an jeder Ecke dick eingepackte Polizeitrupps. Die rund 600 Teilnehmer des AfD-Parteitags werden zum Teil von außerhalb hierher eskortiert. Gegner haben Straßenblockaden angekündigt und wollen Teilnehmer daran hindern, zum Parteitag zu kommen und damit das Treffen mindestens hinauszögern. Die Parteichefs Weidel und Chrupalla und andere AfD-Größen sind schon seit gestern hier in einem Hotel auf dem abgeriegelten Gelände. Jörg Ratsch, Erfurt.
1: Der Hausärzteverband stellt sich gegen die Pläne der Bundesregierung, die telefonische Krankschreibung abzuschaffen. Verbandschefin Buhlinger-Göpfert nennt das in der Rheinischen Post reine Symbolpolitik. Das werde weder den Krankenstand senken noch Missbrauch verhindern. Stattdessen fordert sie, gegen Anbieter von Videosprechstunden vorzugehen, die mit besonders schnellen Krankschreibungen werben.
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1: Zum Wetter. Die aktuelle Vorhersage des Deutschen Wetterdienstes. In der Nacht im Norden und Osten wolkig, später auch im Nordwesten wieder dichtere Wolken, aber meist trocken. Sonst gering bewölkt oder klar. Die Tiefstwerte liegen bei 15 Grad an der Küste und bis 7 Grad im Süden. Tagsüber dann in der Südwesthälfte sonnig bei Höchstwerten bis 30 Grad. Im Norden und Osten mehr Wolken und später etwas Regen bei Werten bis 24 Grad.
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1: Ich bin Zoe Tassovali. Jürgen Klopp will neuer Fußball-Bundestrainer werden. Er sei bereit, sagte der 59-Jährige am Abend bei Magenta TV. Der deutsche Fußball stehe am Wendepunkt. Dinge müssten grundlegend verändert werden, sagte Klopp.
2: Aber habe durchaus auch gesagt, dass ich Interesse daran habe, an den Gesprächen habe, weil die müssen natürlich erst geführt werden. Es werden intensive Gespräche sein müssen, weil es natürlich die Probleme, die wir aktuell haben, nicht an der Personalie Julian Nagelsmann hing. Julian ist ein außergewöhnlicher Trainer. Das wird er in seinem Trainerleben noch ganz oft beweisen dürfen.
1: Der bisherige Bundestrainer Julian Nagelsmann war nach dem frühen Ausscheiden der DFB-Auswahl gegen Paraguay bei der Fußball-WM zurückgetreten. Wir bleiben beim Thema. Die nächsten Gegner im Achtelfinale der Fußball-WM stehen fest. Ägypten steht nach einem 4:2 im Elfmeterschießen gegen Australien zum ersten Mal seit 92 Jahren wieder in der K.O.-Runde. Weltmeister Argentinien musste gegen Kap Verde dagegen bis in die Verlängerung zittern. Erst in der 111. Minute sorgte Lionel Messi für den 3:2-Sieg. Damit kommt es im Achtelfinale jetzt zum Duell zwischen Argentinien und Ägypten. Wer künftig krank zu Hause bleibt, soll schon ab dem ersten Tag eine Krankschreibung brauchen. Das plant die Bundesregierung zwar, aber wie das praktisch umgesetzt werden soll, das ist aktuell noch völlig offen.
3: Laut Regierungssprecher Cornelius bedeuten die neuen Regeln nicht, dass Arbeitnehmer bereits am ersten Krankheitstag eine Arztpraxis aufsuchen müssen. Konkrete Angaben zum Ablauf machte die Bundesregierung aber nicht. Das Gesundheitsministerium verwies auf die Möglichkeit einer Krankschreibung per Videosprechstunde. Auch rückwirkende Bescheinigungen sind im Gespräch. Aus der SPD kommen inzwischen Zweifel an den Plänen. Der Koalitionspartner warnt, Patienten mit leichten Erkrankungen unnötig in Arztpraxen zu schicken und zusätzliche Bürokratie zu schaffen. Thomas Pleskin, Nachrichtenredaktion.
1: Jetzt ist es offiziell. Popstar Taylor Swift und Footballstar Travis Kelce sind verheiratet. Nach übereinstimmenden US-Medienberichten hat sich das Paar gestern im New Yorker Madison Square Garden das Ja-Wort gegeben. Nach wochenlangen Spekulationen hat das auch Swifts Sprecherin bestätigt. Für beide ist es die erste Ehe.
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1: Zum Wetter. Die aktuelle Vorhersage des Deutschen Wetterdienstes. In der Nacht im Norden und Osten wolkig, später auch im Nordwesten wieder dichtere Wolken, aber meist trocken. Sonst gering bewölkt oder klar. Die Tiefstwerte liegen bei 15 Grad an der Küste und bis 7 Grad im Süden. Tagsüber dann in der Südwesthälfte sonnig bei Höchstwerten bis 30 Grad. Im Norden und Osten mehr Wolken und später etwas Regen bei Werten bis 24 Grad.
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1: Ich bin Zoe Tassovali. Vor Beginn des AfD-Bundesparteitags heute in Erfurt ist die Polizei in Alarmbereitschaft. Die Sicherheitsbehörden rechnen mit etwa 50.000 Gegendemonstranten, unter ihnen auch etwa 2.500 gewaltbereite Demonstranten. Um mögliche Straßenblockaden aufzulösen, ist die Polizei mit einem Großaufgebot vor Ort. Sie hat Einsatzkräfte aus mehreren Bundesländern angefordert. Auf dem NATO-Gipfel nächste Woche in Ankara sollen neue umfangreiche Militärhilfen für die Ukraine beschlossen werden. Es geht um 140 Milliarden Euro. Darauf haben sich die NATO-Mitgliedsländer in Brüssel verständigt.
2: Das Geld ist für Waffen, andere militärische Ausrüstung oder auch die Ausbildung von Soldaten bestimmt und soll innerhalb von 2 Jahren fließen. Mit in die Gesamtsumme eingerechnet ist schon ein Hilfspaket der EU im Umfang von 60 Milliarden Euro. Die weiteren zugesagten 80 Milliarden Euro sollen von den NATO-Mitgliedstaaten kommen. Deutschland hat dafür in diesem Jahr schon gut 11 Milliarden Euro eingeplant. Die USA bleiben dabei, ihre Hilfe für die Ukraine zurückzufahren. Mit der Vereinbarung jetzt soll immerhin neuer Streit zum Thema beim NATO-Gipfel vermieden werden. Jan-Henner Reitze, Nachrichtenredaktion.
1: Wer wird der neue Bundestrainer der deutschen Fußballnationalmannschaft? Viele Fans wünschen sich Jürgen Klopp. Und tatsächlich gibt es schon Gespräche zwischen ihm und dem DFB. Das teilte Klopp bei Magenta TV mit. Auf die Frage, warum erst jetzt, sagte er:
3: Ich bin mittlerweile mehr als aufgetankt. Also ich bin bereit. Aber normal, es ist ein bisschen zu viel. Ich wollte nur auch und heute das mal nutzen, um zu sagen, da draußen wird relativ viel geschrieben. Und da kann man auch mal was dazu sagen.
1: Der bisherige Bundestrainer Nagelsmann ist zurückgetreten, nachdem die DFB-Elf bei der Fußball-WM frühzeitig gegen Paraguay im 16. Finale ausgeschieden ist. Wir bleiben bei der Fußball-WM. Titelverteidiger Argentinien steht im Achtelfinale der Fußball-WM. Die Mannschaft um Superstar Lionel Messi gewann mit 3:2 nach Verlängerung gegen das Überraschungsteam Kap Verde. Gegner in der nächsten Runde ist Ägypten, das sich mit 5:3 nach Elfmeterschießen gegen Australien durchsetzen konnte. Das letzte 16. Finale bestreiten gerade Kolumbien und Ghana.
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1: Zum Wetter. Die aktuelle Vorhersage des Deutschen Wetterdienstes. In der Nacht im Norden und Osten wolkig, später auch im Nordwesten wieder dichtere Wolken, aber meist trocken. Sonst gering bewölkt oder klar. Die Tiefstwerte liegen bei 15 Grad an der Küste und bis 7 Grad im Süden. Tagsüber dann in der Südwesthälfte sonnig bei Höchstwerten bis 30 Grad. Im Norden und Osten mehr Wolken und später etwas Regen bei Werten bis 24 Grad.
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1: Ich bin Diana Kramer. In Erfurt trifft sich die AfD an diesem Wochenende zum Bundesparteitag. Dort soll auch ein neuer Bundesvorstand gewählt werden. Thüringens Sicherheitsbehörden rechnen mit bis zu 50.000 Demonstranten sowie Störaktionen und Blockaden.
2: Die Polizei hat hier tausende Kräfte aus dem ganzen Bundesgebiet zusammengezogen. Wasserwerfer stehen bereit, Bundespolizei mit Pferden ist unterwegs. Kilometerlang stehen Absperrgitter rund um die Zufahrtsstraßen zum Messegelände. Und an jeder Ecke dick eingepackte Polizeitrupps. Die rund 600 Teilnehmer des AfD-Parteitags werden zum Teil von außerhalb hierher eskortiert. Gegner haben Straßenblockaden angekündigt und wollen Teilnehmer daran hindern, zum Parteitag zu kommen und damit das Treffen mindestens hinauszögern. Die Parteichefs Weidel und Kropala und andere AfD-Größen sind schon seit gestern hier in einem Hotel auf dem abgeriegelten Gelände. Jörg Ratsch, Erfurt.
1: Die Debatte um die Pläne der Bundesregierung zu den neuen Regeln bei Krankschreibungen geht weiter. Auch Hausärzte und Wirtschaftsforscher halten die Pläne, dass eine Arbeitsunfähigkeitsbescheinigung ab dem ersten Tag der Erkrankung verpflichtend wird und die telefonische Krankschreibung abgeschafft wird, für wenig sinnvoll.
3: Der Hausärzteverband fordert, statt gegen die telefonische Krankschreibung lieber gegen Anbieter von Videosprechstunden vorzugehen, die mit besonders schnellen Attesten werben. Das eigentliche Missbrauchsrisiko liege dort. Auch das Deutsche Institut für Wirtschaftsforschung bezweifelt, dass strengere Regeln den Krankenstand senken. Im Gegenteil, wenn kranke Menschen aus Angst vor Mehraufwand trotzdem zur Arbeit gehen, könnten sich am Ende sogar mehr Kollegen anstecken und die Zahl der Fehltage könnte weiter steigen. Zoe Tassovali, Redaktion.
1: Zum Fußball. Jürgen Klopp will neuer Bundestrainer werden. Er sei bereit, sagte der 59-Jährige bei Magenta TV. Der deutsche Fußball stehe am Wendepunkt. Dinge müssten grundlegend verändert werden, so Klopp. Der frühere Meistertrainer von Borussia Dortmund und dem FC Liverpool steht aktuell noch bei Red Bull unter Vertrag. Der bisherige Bundestrainer Julian Nagelsmann war nach dem frühen Ausscheiden der DFB-Auswahl bei der Fußball-WM zurückgetreten. Und bei der WM steht Titelverteidiger Argentinien im Achtelfinale. Die Mannschaft um Superstar Lionel Messi gewann mit 3:2 nach Verlängerung gegen das Überraschungsteam Kap Verde. Gegner in der nächsten Runde ist Ägypten, das sich mit 5:3 nach Elfmeterschießen gegen Australien durchsetzen konnte.
0: Soweit das Neueste. 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
1: Zum Wetter, die Vorhersage des Deutschen Wetterdienstes. Im Süden und Südwesten gibt's heute viel Sonne und sommerliche 25 bis 30 Grad. Im Norden und Osten ziehen dagegen dichtere Wolken durch. Dazu fällt stellenweise etwas Regen. Dort bleibt es mit 19 bis 24 Grad kühler. An der Ostsee teils stürmischer Wind. Morgen bleibt's im Südwesten freundlich und heiß. Ansonsten wechseln sich Sonne, Wolken und einzelne Schauer oder auch kurze Gewitter ab.
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5: Einen schönen guten Morgen. Es ist Samstag, es ist kurz nach sechs. Und ja, Sie haben richtig gehört, Wochenende. Und ich bin mir ganz sicher, Sie haben sich Ihr Wochenende verdient. Ich wünsche Ihnen schon mal präventiv einen schönen, entspannten Tag, falls Sie arbeiten müssen. Das gibt ja auch viele Menschen in Deutschland, die schlichtweg auch am Wochenende arbeiten. Erstmal Chapeau. Aber für beide gilt, herzlich willkommen natürlich bei News Radio. Kommen Sie gut hinein in den Tag. Genießen Sie unsere Playlist jetzt mit der Lighthouse Family. Hier ist Heike.
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1: Es scheint zum Schicksal des Friedrich Merz zu werden, dass immer alles besonders schief geht, wenn er irgendwo besonders gute Stimmung wittert. Seit unserem grandiosen, unvergessenen Sieg bei der Fußballweltmeisterschaft 2014, seit Mach ihn, Götze, und er macht ihn, seit dieser unsterblichen Nacht, die sich auch auf unseren Straßen anfühlte wie die Leichtigkeit und Lebensfreude von Rio de Janeiro, seit an diesem Abend Millionen Deutsche in Schwarz-Rot-Gold auf den Straßen tanzten und unsere Mannschaft im Triumph zurückkehrte, im Tiefflug mit wackelnden, winkenden Flügeln über hunderttausende Fans hier am Brandenburger Tor, seit diesem letzten Sommer, bevor Angela Merkel die Grenzen und damit die Fluttore der gesellschaftlichen Zerstörung öffnete, ja, seitdem ist nahezu alles in Deutschland schlechter geworden. Wir hatten Wirtschaftswachstum und sichere Straßen. Niemand hat uns gezwungen, Männer als Frauen zu bezeichnen und die grüne Transformation zu beschwören. An Freibädern gab es keinen Stacheldraht. Niemand ahnte, dass die Bundesregierung einmal das deutsche Auto verbieten würde. Das Wort Gruppenvergewaltigung, es existierte nicht in der deutschen Sprache. Im Haushalt hatten wir die schwarze Null statt historische Billionenschulden. Die Politik der bewusst herbeigeführten Zerstörung hätte man damals, 2014, ein Jahr vor der Flüchtlingskrise, für absolut unvorstellbar gehalten. Seit dieser letzten strahlenden Stunde des Sieges durchlebt Deutschland einen nagenden Niedergang, der inzwischen erkennbar die Substanz erreicht hat. Brücken brechen zusammen. Der Finanzminister braucht die Rücklagen auf, um noch irgendwie einen Haushalt hinzubekommen. Verantwortlich dafür sind Angela Merkel, Olaf Scholz und Friedrich Merz. Verantwortlich sind CDU und SPD und die ökosozialistische Ideologie der Grünen Partei. Verantwortlich sind auch weite Teile der Medien, die Deindustrialisierung, Islamisierung, Verarmung, Plünderung der Sozialsysteme und Verlust der Identität und Leistungskraft mit geradezu schwärmerischer Propaganda begleitet und beschönigt haben. Oft betont unser Bundeskanzler Friedrich Merz, dass doch noch sehr vieles doch sehr gut sei in Deutschland. Wo wollen Sie denn sonst leben, frage ich dann immer die Leute. Sagen Sie doch mal ein Land. Ja, das stimmt natürlich, weil so viel Gutes von so vielen guten Menschen über Jahrzehnte aufgebaut wurde. Manches ist noch gut, das stimmt, aber nichts ist seit 2014 besser geworden. Seit 2014 sind wir eine Gesellschaft auf dem Rückzug. Wir suchen Identität im Verfall und Zusammenhalt im Niedergang. Wir suchen Stolz in der Vergangenheit. Erlösung und Zuflucht finden wir in Fantasterei, Nostalgie und einer planwirtschaftlich fernen Zukunft, die niemals kommen wird. Nach dem fulminant gescheiterten Olaf Scholz erleben wir mit Friedrich Merz bereits den zweiten Bundeskanzler, der ständig behauptet, man würde sein segensreiches Wirken erst in vielen Jahren verstehen und zu schätzen wissen. Sein bisher stolzestes Reformwerk, die Rente, soll erst in den 2090er Jahren greifen, wenn er selbst schon Jahrzehnte tot sein wird, selbst wenn er wie sein Vater ein gesegnetes Alter von über 100 Jahren erreichen sollte, was ihm von Herzen nur zu wünschen ist. Wie so oft offenbart sich im Fußball der Charakter unserer Zeit. Nach dem beschämenden Ausscheiden der deutschen Nationalmannschaft gegen Paraguay veröffentlichte Bundeskanzler Friedrich Merz zwei Posts auf X. Zwei Posts, die das Elend der Eliten kaum besser zusammenfassen könnten. Zunächst schrieb Friedrich Merz dies, natürlich nicht ohne später zu behaupten, er habe das gar nicht geschrieben, sondern irgendein junger Mitarbeiter in seiner Social Media Abteilung. Ich zitiere: Auch wenn das Ausscheiden schmerzt, was für ein Spiel, liebes DFB-Team, mit eurem Einsatz und Teamgeist bei dieser WM habt ihr unser Land begeistert. Wir sind stolz auf euch. Nachdem das ganze Land über diesen Tweet lachte, schickte Friedrich Merz in seiner ganzen kommunikativen Hilflosigkeit noch einen zweiten. Ein Rechtfertigungstweet. Ich zitiere: Erfolge feiern wir gemeinsam und in der Niederlage stehen wir zusammen. Das macht uns stark. Wer den Adler auf der Brust trägt, hat unseren Rückhalt verdient und nicht unseren Spott. Innerhalb von Stunden wurden die Tweets des Bundeskanzlers zur größeren Geschichte als der Untergang der Nationalmannschaft selbst, was man erst einmal schaffen muss. Der Grund dafür ist ganz einfach. Merz traf ungewollt einen selbstentlarvenden Nerv, bei einem Thema, das nahezu jeden Deutschen bewegt. Fußball. Im ersten Jahr in der Macht hat Friedrich Merz es immer wieder geschafft, große und kleine Bevölkerungsgruppen gegen sich aufzubringen. Diesmal waren es gleich alle Deutschen. In diesen Tweets, diesem prosaischen Schlachtengemälde der Schönfärberei, steckt all das, was an der Regierung Merz so empörend ist. Das ewige, elendige Schöngerede. Die Begeisterung für Zusammenhalt und Selbstüberhöhung im Mittelmaß. Der Glaube, dass jedes noch so schlechte Ergebnis irgendwie gut ist, wenn man es nur gemeinsam in der politischen Mitte erzielt. Die blecherne Behauptung von Begeisterung, wo längst die Depression übernommen hat. Die ewige Dröhnerei dieses Kanzlers, der Adler auf der Brust. Und natürlich der Befehl zum Zusammenhalt, zum Zusammenstehen bei gleichzeitiger Ausgrenzung. Wer nicht Rückhalt zeigen will für das Fußballer und natürlich der Befehl zum Zusammenhalt, zum Zusammenstehen bei gleichzeitiger Ausgrenzung. Wer nicht Rückhalt zeigen will für das fußballerische Versagen, der wird von der Regierung des Spottes verdächtigt und bezichtigt.

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1: Palim, palim, die Rentenvorschläge sind da. Und auch der Bundeshaushalt 2027 soll stehen, so meldete es das Handelsblatt. Eine Lücke von rund 20 Milliarden Euro habe die Bundesregierung geschlossen. Unter anderem, indem man fast 10 Milliarden Euro aus einer Rücklage plündert, die man eigentlich erst in den kommenden Jahren antasten wollte. Ja, wenn die Haushaltslöcher noch viel größer sind und weil beim Elterngeld eben gekürzt wird. CDU-Familienministerin Karin Prien will Eltern nicht mehr 14 Monate wie bisher bei der Pflege ihres Neugeborenen unterstützen, sondern nur noch 12 Monate lang, 2 Monate weniger. Das soll dann 500 Millionen Euro einsparen. Was sagt ihr zu diesem angeblich geeinten Haushalt, der uns da präsentiert wird, Pauline?
2: Angeblich geeint ist das große und entscheidende Stichwort. Man versucht uns jetzt seit Tagen oder seit einer guten Woche deutlich zu machen in den Medien und in der Regierung, dass über alles Einigkeit herrsche, dass man eigentlich bei allen Reformen, wie es immer so schön heißt, auf dem richtigen Weg sei und dass es eigentlich vielleicht jetzt nur noch ein paar Details geklärt werden müssen, aber eigentlich sei man sich einig. Das genaue Gegenteil ist der Fall. Man hat bei keinem der großen Themen eine wirkliche Einigung. Der große Streit wird noch auf diese Koalition zukommen und man sucht händeringend nach Geld, denn eigentlich ist Deutschland pleite. Diese Bundesregierung ist pleite, sie hat kein Geld mehr. Und sie muss jetzt mit allen Methoden versuchen, irgendwie an Geld zu kommen. Zum Beispiel dadurch, dass man das angreift, was man sich eigentlich zurückgelegt hatte und dann behauptet, das wäre jetzt eine Lösung für das Haushaltsloch. Man hätte es jetzt gestopft. Man hat nichts gestopft, sondern man greift halt das an, was man sich zurückgelegt hatte. Unter anderem dadurch, dass alle Deutschen mehr zahlen müssen. Es werden Steuern erhöht, zum Beispiel auf Alkohol. Es wird eben beim Kindergeld gekürzt, wo man sich wirklich fragen muss, die Leute, die arbeiten und dann Kinder kriegen, das sind ja zwei Sachen, die wir uns wünschen, nämlich, dass die Menschen in Deutschland arbeiten und dass sie Kinder kriegen. Ausgerechnet, die werden jetzt noch bestraft, anstatt diejenigen zu bestrafen oder denen was zu nehmen, die nicht arbeiten und hier vielleicht gar nicht zum Beispiel aus diesem Land kommen, sondern nur für die Sozialleistungen hergekommen sind. Also es ist eine große Ungerechtigkeit, die sich da fortsetzt und wie gesagt, diese Regierung versucht einfach händeringend an Geld zu kommen, weil sie keins mehr hat.
1: Ja, in der Tat, man hat den Eindruck, die verschwinden in ihrem eigenen Haushaltsloch. Gefühlt, das fühlt sich so ein bisschen an, du hast es ja angedeutet, Julian, ich weiß nicht, wie du das siehst, dass es jetzt hier langsam sukzessive als Tafelsilber geht.
3: Das ist so, wenn man sich anschaut, dass der Bundesfinanzminister Lars Klingbeil auf die Rücklage zugreifen muss im Rahmen von ungefähr 9 Milliarden Euro, dann geht es tatsächlich an die Substanz. Dann lebt man vom Ersparten, würde man bei der schwäbischen Hausfrau sagen. Die Frage, die sich jetzt hier stellt nach dieser Meldung, der Haushalt sei geeint, ist ja, gibt es einen Haushalt, weil es keine Steuerreform gibt? Oder gibt es doch eine Steuerreform und damit keinen Haushalt? Denn das, was die Regierung ja angekündigt hat, zur Erinnerung für den 1. Januar 2027, ist in diesem Haushalt in keiner Weise abgebildet. Also hält man sich an das, was jetzt hier als geeint gilt, kann es keine Steuerreform geben, weil es im Haushalt schlichtweg nicht abgebildet ist und weil es noch einmal Kosten auslösen würde von irgendwas zwischen 10 und 20 Milliarden Euro. Der Chef der Jungen Union, Johannes Winkel, fordert jetzt eine Steuerreform im Umfang von 20 Milliarden Euro. Die müsste man dann ja im Haushalt in irgendeiner Weise abbilden. Das ist alles nicht zu erkennen. Der zweite Punkt, du hast es erwähnt, es geht eben an diese Rücklagen. Ohne Rücklagen gäbe es diesen Haushalt nicht. Und in diesem Haushalt befinden sich trotz der angetasteten Rücklagen meiner Meinung nach dramatische Luftbuchungen, zum Beispiel beim Thema Rente, zu dem wir später noch kommen werden. Da ist eine Einsparung von 4 Milliarden Euro etatisiert, ohne zu sagen, woher diese Einsparung kommen soll. Also die soll offiziell irgendwie über den Zuschuss zur Rente, den Steuerzuschuss zur Rente abgebildet werden. Das hieße dann aber, dass in der Rente diese 4 Milliarden Euro fehlen. Anders lässt sich das eigentlich gar nicht machen. Man hat sie jetzt trotzdem einfach mal so reingeschrieben. Meiner Meinung nach ist das nichts anderes als eine Luftbuchung. Also man ist sich einig auf etwas, was riesige Löcher hat. Ja, man ist sich einig auf einen Socken mit riesigen Löchern drin. Das ist bisher der Zustand des Haushalts. Und darüber hinaus gibt es natürlich aus meiner Sicht absolut skandalöse Themen, wie eben zum Beispiel das Kindergeld, das dort gespart wird, 500 Millionen Euro, was besonders absurd ist. Pauline hat es ja eben gesagt, Kindergeld geht an Menschen, die arbeiten und Kinder bekommen.
2: Elterngeld.
3: Entschuldigung, nicht Kindergeld, sondern Elterngeld. Und das Elterngeld soll ja das demografische Problem in irgendeiner Weise beheben, also die Grundlage des Rentenproblems. Also in der größten Kinderkrise des Landes streichen wir die finanzielle Incentivierung für Eltern, fürs Kinderbekommen, und wir streichen es auch noch den Menschen, die es bezahlt haben, über ihre Steuern. Aus meiner Sicht vollkommen unbegreiflich, wie ausgerechnet die CDU so einen Vorschlag mitgehen kann.
1: Wieder wird auch bei den Falschen gespart. Auch das ist ein Thema bei diesem Haushalt der Löcher. Und damit der Haushalt stehen kann, damit sich die Löcher schließen, hat der Bundesfinanzminister Lars Klingbeil allen Ministern Sparaufträge erteilt. Auch seiner Co-Parteichefin und Sozialministerin Bärbel Baas. Auch bei der klammen Rentenkasse.
4: Wir haben verabredet, dass bei Rente ein Betrag von 4 Milliarden erbracht werden muss. Das ist etwas, was natürlich eine Erwartungshaltung auch an die Rentenkommission ist. Und die Ergebnisse, das heißt übrigens nicht, dass es Kürzungen sind, sondern das kann ja auch, ich will nur ein Beispiel nennen, die Erhöhung der Beitragsbemessungsgrenzen würde ja auch Geld reinbringen. Das muss am Ende aber dann geklärt werden als Ergebnis der Rentenkommission. Aber die Annahme, mit der wir jetzt schon arbeiten, sind 4 Milliarden.
1: Klingbeil, Sie haben es gehört, will also 4 Milliarden weniger Bundeszuschuss in die Rentenkasse zahlen. Die Rentenkommission, deren Vorschläge ja möglichst 1:1 umgesetzt werden sollen, wie es der Kanzler sagt, fordert aber, nein, nein, nein, der Bundeszuschuss aktuell bei knapp 128 Milliarden Euro wird nicht sinken. Er muss im kommenden Jahr steigen und in den darauffolgenden Jahren noch viel mehr. Daraus ergibt sich dann eine Lücke von 5,8 Milliarden Euro. Wir sehen es hier in dieser wunderbaren Grafik eingeblendet. Lars Klingbeil hat einfach mal ignoriert und plant das Ganze, seine 4 Milliarden Euro Einsparung weiterhin ein. Komme, was wolle. Ja, wie nennt man denn so eine Art von Haushaltsaufstellung? Ich meine, das passt doch vorne und hinten nicht.
2: Es passt
1: überhaupt
2: nicht.
1: Einfach wegignoriert.
2: Ja, und es zeigt sich eben, dass dieses zentrale Feld, nämlich sich beim Geld zu einigen, dass das nicht funktioniert bei dieser Koalition. Also wir hatten eine vorherige Regierung, die an dieser Frage am Haushalt, am Geld zerbrochen ist. Und wenn wir auf diese Zahlen blicken, dann sehen wir eben, dass das wieder das ganz große Konfliktfeld ist und dass es ungelöst ist. Also dass man eben versucht, eine Einigung hier herbeizureden mit großer Beteiligung der Medien. Wenn man das Radio anschaltet oder den Fernseher anschaltet, dann hat man das Gefühl, die Rentenreform ist eigentlich schon beschlossene Sache. So, das ist der Eindruck, der da vermittelt wird. Man sagt, ein großer Wurf, das ist doch gut. Man hat sich da geeinigt. Jetzt, wenn man sich diese Zahlen anschaut, sieht man, es klafft ein Loch von fast 6 Milliarden Euro. Und das wird eben nicht so leicht zu lösen sein, weil es einfach kein Geld gibt, was man da reintun kann.
1: Und das ist ja das Spannende. Ich meine, wir alle sehen, jeder, der sich diese Rentenreform, diese Vorschläge der Kommission angeschaut hat, es wird teurer, das wissen wir. Es wird teurer und es wird uns gesagt, man muss sich einigen. Und das passt vorne und hinten nicht. Und woher kommt dieses Medien-Halleluja? Ich habe es ja gestern auch verfolgt. Alle sind total glücklich. Endlich gibt es eine Einigung. Jetzt geht's voran. Super. Endlich schafft die Bundesregierung mal was. Aber wenn man genau hinschaut, tut sie ja nicht.
3: Das ist der entscheidende Punkt. Also wir haben ja eben Lars Klingbeil gesehen, der es vor wenigen Wochen ja als Auftrag an die Rentenkommission formuliert hat, ihm das Geld zu finden. Die Einsparung im Bereich von 4 Milliarden Euro. Die Rentenkommission hat diesen Auftrag nicht nur nicht erfüllt, sondern das exakte Gegenteil getan. Wir sehen es da ja gerade eingeblendet. Der staatliche Zuschuss in die Rente, der Steuerzuschuss in die Rente wird eben noch einmal steigern. Also aus einer 4 Milliarden Euro Einsparung ist eine 5,8 Milliarden Euro Mehrausgabe geworden, die dann im Haushalt erstaunlicherweise aber wieder als Einsparung auftaucht, ohne zu beziffern oder zu benennen, woher diese Einsparung denn dann überhaupt stammen soll. Das Ergebnis, das mediale Ergebnis ist, wie du es gesagt hast, Halleluja, durch alle Medien weg. Das zeigt einfach, was wir in den letzten Tagen beim Thema mediale Reaktion auf diese sogenannte Rentenreform, und sie ist auch keine wirkliche Reform, solange alle Menschen einfach mehr bezahlen müssen. Das ist eine Gebühren- und eine Beitragserhöhung, keine Reform. Das mediale Halleluja zeigt einfach, dass sich weite Teile der Medien, der Hauptstadtmedien, der Regierung angeschlossen haben, sich selbst gleichgeschaltet haben und sich, wenn man auf die Intonierung achtet, Dirk Korbjuweit, Chefredakteur des Spiegel, fordert jetzt quasi den großen Zusammenhalt von Medien und Bundesregierung. Heute Morgen auf dem Weg hierher habe ich im Deutschlandfunk einen Beitrag über das segensreiche Reformwirken der Bundesregierung gehört. Das war von der Berichterstattung, in Anführungsstrichen Berichterstattung, in der DDR in keiner Weise mehr unterscheidbar. Das war einfach politisches Erziehungsradio, warum es erstens großartig und segensreich ist, was die Regierung macht. Zweitens, warum es alternativlos ist. Es ist nicht etwa alternativlos, weil es keine inhaltlichen Alternativen gibt, sondern weil kritische Medienberichterstattung möglicherweise zu einem weiteren Aufstieg der AfD führen würde. Also die Medien argumentieren inzwischen offen, dass man das, was die Regierung verkündet, als Medien, als machtkritische Medien zu unterstützen hat, weil alles andere riskieren würde, dass die AfD noch weiter in den Umfragen steigen würde. Das ist inzwischen das Hauptargument dafür geworden, den sogenannten Kompromiss in der politischen Mitte zu loben, egal was in diesem Kompromiss drinsteht. Und dabei gerät vollkommen außer Acht, dass noch einmal die Reform, das, was man uns als Reform verkaufen will, genau das Gegenteil von dem ist, was Friedrich Merz seit einem Jahr als Zentrum seiner Politik angekündigt hat. Zur Erinnerung, Friedrich Merz argumentiert seit einem Jahr im Kanzleramt und an der Macht, dass das wichtigste politische Ziel seiner Regierung die Wettbewerbsfähigkeit dieses Landes ist. Und die Wettbewerbsfähigkeit dieses Landes besteht nach Aussage von Friedrich Merz, und damit hat er recht, in den Kosten für Arbeit und Produktion. Was kosten Arbeit und Produktion? Und er hat gesagt, wir müssten den Kostenfaktor Arbeit dämpfen und senken. Und das, was er jetzt als geniale Idee, auf die er am liebsten selbst gekommen wäre, beschreibt, ist eine massive Erhöhung des Kostenfaktors Arbeit durch erhöhte Beiträge. 1% für die Arbeitgeber, 1% für die Arbeitnehmer. Und das ist nur der erste Schritt zum Aufbau dieser Kapitalrente. Da kommen noch weitere Punkte hinzu. Da kommt hinzu, dass für die Menschen, die nicht genug Zeit hatten, in diese sogenannte Kapitalrente einzuzahlen, quasi fiktive Erlöse aus der Kapitalrente durch Steuergeld ausgeglichen werden sollen. Da muss man sich natürlich die Frage stellen, ja, auf wen wird denn wohl dieses Steuergeld, auf wen werden diese Kosten denn wohl umgelegt? Logischerweise auf Arbeitgeber und Arbeitnehmer, sprich auf die Steuerzahler in diesem Land. Also mit der Rentenreform, tut Friedrich Merz exakt das Gegenteil von dem, bei Friedrich Merz nicht wahnsinnig überraschend, was er ein Jahr lang angekündigt und vor sich hergetragen hat. Und alle deutschen Medien lobpreisen das als den großen Kompromiss aus der politischen Mitte, obwohl es in dieser wirtschaftlichen Lage nichts anderes als lebensgefährlich ist.
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1: Ich bin Diana Kramer. Wird Jürgen Klopp tatsächlich der neue Bundestrainer? Gespräche mit dem Deutschen Fußballbund laufen zumindest. Das hat Klopp bei Magenta TV bestätigt, rechnet aber nicht mit einer schnellen Entscheidung.
2: Ich habe einen bestehenden Vertrag mit Red Bull, habe mehrfach gesagt, wie gerne ich diesen Job mache, bin als Mensch so, dass ich normalerweise Verträge super gerne einhalte, aber habe durchaus auch gesagt, dass ich Interesse daran habe, an den Gesprächen habe, weil die müssen natürlich erst geführt werden. Es werden intensive Gespräche sein müssen, weil es natürlich die Probleme, die wir aktuell haben, nicht an der Personalie Julian Nagelsmann hing.
1: Nagelsmann war nach dem frühen WM-Aus der deutschen Nationalmannschaft gestern zurückgetreten. Begleitet von Protesten beginnt in Thüringens Landeshauptstadt Erfurt heute der zweitägige Bundesparteitag der AfD. Dabei soll die Parteispitze neu gewählt werden. Die Parteichefs Alice Weidel und Tino Chrupalla werden voraussichtlich im Amt bestätigt. Die Sicherheitsbehörden rechnen mit 50.000 Gegendemonstranten. Schon am Morgen haben mehrere hundert Menschen einen zentralen Platz in der Erfurter Innenstadt besetzt. Einige klebten sich auf Straßenbahngleisen fest. Die USA feiern heute die Unabhängigkeitserklärung ihres Landes vor 250 Jahren. An dem ohnehin traditionsreichen Feiertag sind in diesem Jahr besonders große Feierlichkeiten geplant.
3: Die 250-Jahr-Feiern sind für Präsident Trump Anlass zu einer großen Huldigung seiner selbst. Er plant eine lange Ansprache hier in Washington und ein riesengroßes Feuerwerk, das eine Dreiviertelstunde dauern und damit den Weltrekord aller Feuerwerke brechen soll. Gewitter könnten einen Strich durch die Rechnung machen. Der amerikanische Traum, der Glaube an Hoffnung, Chancengleichheit und Freiheit, der mit der Unabhängigkeit der USA an sich einhergeht, ist für die Mehrheit der Amerikaner schal geworden. Der Optimismus in den USA hat tiefe Risse. Happy Birthday, USA. Tina Eck, USA.
1: Nochmal zum Fußball. Weltmeister Argentinien um Superstar Lionel Messi hat das WM-Achtelfinale erreicht. Gegen den Außenseiter Kap Verde siegte das Team allerdings erst nach Verlängerung mit 3:2. Nächster Gegner ist Ägypten, das sich gegen Australien mit 4:2 im Elfmeterschießen durchgesetzt hat. Geheimfavorit Kolumbien bezwang Ghana mit 1:0 und trifft im Achtelfinale auf die Schweiz.
0: Soweit das Neueste. 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
1: Zum Wetter, die Vorhersage des Deutschen Wetterdienstes. Im Süden und Südwesten gibt es heute viel Sonne und sommerliche 25 bis 30 Grad. Im Norden und Osten ziehen dichtere Wolken durch, dazu fällt stellenweise etwas Regen. Dort mit 19 bis 24 Grad etwas kühler und an der Ostsee bleibt es stürmisch. Morgen im Südwesten erneut freundlich und heiß, ansonsten wechseln sich Sonne, Wolken und einzelne Schauer oder kurze Gewitter ab. Die Temperaturen ähnlich wie heute.
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5: Guten Morgen, es ist kurz nach 7. Ich bin Alex Burucker. Herzlich willkommen an Ihrem wohlverdienten Wochenende. Genießen Sie es, solange es da ist. Montag geht die Woche wieder los und Montag startet natürlich auch wieder News Live mit der neuen Ausgabe mit Waldi Hartmann am Start. Klar, unser Montagsduo, Chefredakteur Julian Reichel wird da sein. Ich in der Moderation freue ich mich auch schon drauf und dann beginnt der Tag wieder mit News. Und wenn Ihnen News Live einfach gefällt, sagen Sie es bitte weiter, empfehlen Sie uns weiter, damit viel mehr Menschen in den Genuss des mutigen und ehrlichen Journalismus kommen. Und jetzt kommen Sie gut rein in den Samstag mit Michael Jackson, einer seiner großen Hits. Hier ist Liberian Girl.
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1: Heute lautet unser Thema: Ein Präsident der Phrasen rutscht aus. Frank-Walter Steinmeier freut sich über eine Sexpuppe. Der Bundespräsident öffnet seinen Amtssitz für eine weit geöffnete Vagina. Sie ist Teil der Ausstellung Freiraum Kunst. Steinmeier ist der Schirmherr. Die Akademie der Künste hat die Objekte ausgesucht. Danach wird Schloss Bellevue renoviert. Steinmeier zieht in ein teures Provisorium. Momentan aber reckt die Sexpuppe ihr Hinterteil Steinmeiers Dienstzimmer entgegen. Um Kunst handelt es sich schon. Um die Kunst eines Staatsoberhaupts, den persönlichen Geschmack über die Würde des Amts zu stellen. Das Gastspiel der Sexpuppe ist insofern ein echter Steinmeier. Dieser Präsident kann nur sich repräsentieren, nicht sein Land und nicht sein Volk. Steinmeier ist ein Bedeutungshuber der schlichten Sorte. Ergriffen ist er nur von den eigenen Worten, interessiert nur an den eigenen Werten. Von seinen Reden bleibt der Umstand, dass sie stattfanden. Um sich an die Inhalte erinnern zu können, müssten die Reden einen Inhalt gehabt haben. Meistens bestanden sie aus seifigen Appellen, dem Staat bitte zu vertrauen und an der Weisheit der sogenannten demokratischen Mitte nicht zu zweifeln. Steinmeier war der besserwisserische Onkel, der aus der Vergangenheit zu Besuch kam. Er machte sich eine Formel aus dem alten Preußen zunutze. Ruhe ist die erste Bürgerpflicht. Auch bei der Eröffnung von Freiraum Kunst lobte Steinmeier als Deutschlands oberster Phrasenbenutzer die Vielfalt. Die Freiheit der Kunst, die Steinmeier zuvor würdigte, ist eine relative. Steinmeier wünscht sich eine Kunst, die so frei ist, die Staatsmoral zu loben.
2: Ich freue mich jedenfalls sehr, dass es Ihnen gelungen ist, eine so große Zahl namhafter Künstlerinnen und Künstler zu gewinnen, die alle zusammen für das vereinte, für das vielfältige Deutschland stehen.
1: Die vermeintliche Vielfalt muss preisen, wer vor den Augen des Staatsoberhaupts Gnade finden will. Gemeint ist die Vielfalt der Herkünfte und Hautfarben und Religionen, weniger die Vielfalt der Meinungen. Auch die Kunst wirft Steinmeier ins Säurebad der Floskeln. Sie soll natürlich Finger in Wunden legen.
2: Kunst in diesem Sinne ist kein Luxus, sondern essentieller Teil einer demokratischen Debatte, weil sie ja gesellschaftliche Erinnerung bewahrt, weil sie Status quo in Frage stellt, weil sie den Finger in manche Wunde legt und weil sie in der ihr eigenen Näherungsweise zur Realität vielleicht auch ganz überraschende Perspektiven nach vorne bieten kann.
1: Die Sexpuppe auf Schloss Bellevue eröffnet in der Tat ganz überraschende Perspektiven, wenn auch eher nach innen als nach vorne. Der weibliche Torso kniet, die Beine sind gespreizt, die Vagina gibt den Blick frei. Das Objekt von Alexandra Birken besteht nicht aus Plastik, sondern aus Bronze. Es ist ein grüner Abguss, kein fleischfarbenes Männerspielzeug. Doch genügt Steinmeiers Hinweis, in dieser Ausstellung seien wirklich herausragende Werke zeitgenössischer Kunst versammelt? Ein nacktes, primäres, weibliches Geschlechtsorgan ist ein nacktes, primäres, weibliches Geschlechtsorgan. Es hat nichts mit Prüderie zu tun. Wenn man feststellt, dass solche zur Schaustellung am Amtssitz des Staatsoberhaupts nichts zu suchen hat. Schloss Bellevue war nicht der Erstwohnsitz des Genossen Frank Walter. Schloss Bellevue verkörpert ein Land, das nur vorübergehend von Steinmeier vertreten wurde. Steinmeier war Mieter, nicht Besitzer. Der Skandal um die Sexpuppe zeigt, Frank-Walter Steinmeier kämpft bis zuletzt gegen die Würde jenes Amts, das er innehat. Er ist ein Phrasenkönig ohne Land. Das war Kissler Kompakt, der erste Kommentar des Tages, Ausgabe 308. Nur selber denken macht schlau.
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2: Blutbad in Stade. Durch Schüsse in einer Einrichtung der Jugendhilfe sind 6 Menschen ums Leben gekommen. Allesamt Betreuerinnen und Betreuer in dieser Einrichtung. Der mutmaßliche Täter und seine enge Bekannte wurden festgenommen. Auslöser der Tat, ein Sorgerechtsstreit um ein 3 Monate altes Baby. Über die Hintergründe sprechen wir jetzt bei News Live.
3: Gestern um 12 Uhr wurden Schüsse in einer Jugendhilfeeinrichtung im Zentrum der Hansestadt gemeldet. 5 Opfer starben noch am Tatort, ein 6. erlag am Abend im Krankenhaus seinen schweren Verletzungen. Alle Todesopfer waren Mitarbeiter des Mutter-Kind-Heims. Hintergrund der Tat soll nach Angaben der Polizei ein Sorgerechtsstreit um ein 3 Monate altes Baby gewesen sein. Die Polizei nahm den mutmaßlichen Haupttäter fest. Es ist der Vater des Säuglings, ein türkischer Staatsbürger, der in Deutschland geboren ist. Er ist Polizei bekannt, jedoch nicht als Gewalttäter. Ein Augenzeuge schildert, wie mehrere Beamte das Fluchtfahrzeug mit Schüssen stoppten.
4: In der Entfernung haben die auf das Auto geschossen und die 3 Reifen zerschossen, laut den Polizisten. Und mehr war auch von hier aus nicht zu sehen gewesen. Man hat nur gesehen, wie die beiden Insassen festgenommen wurden. Und mehr konnten wir auch aus der Ferne nicht mehr sehen, weil wir so weit wie möglich weggehen sollten. Ich würde jetzt auf 2 jüngere Leute schätzen. Man konnte natürlich erstmal nicht viel sich dazu denken, weil die Zeit auch gar nicht da war. Es hieß nur, man soll laufen. Keiner wusste, was los gewesen ist. Und dann hat man natürlich die Anweisung der Polizei befolgt.
3: Zu den Hintergründen der Tat und den vielen noch offenen Fragen der grauenvollen Bluttat von Stade sprechen wir jetzt bei News Live.
2: Es waren dramatische Szenen gestern am frühen Nachmittag in Stade, nahe Hamburg. Laut Zeugen sollen um die 30 Schüsse in einer Jugendhilfeeinrichtung mit angeschlossenem Mutter-Kind-Wohnheim abgegeben worden sein. 5 Opfer starben direkt vor Ort, eine 6. Person starb später im Krankenhaus. Bei den 6 Todesopfern handelt es sich nach Polizeiangaben um 2 Männer und 4 Frauen. News-Kollege Philipp Fischer ist vor Ort in Stade. Einen schönen guten Morgen erstmal. Philipp, ja, was ist heute früh über die Hintergründe bekannt? Hallo Philipp.
5: Schönen guten Morgen nach Berlin. Ja, hier im bis dato idyllischen Stade, man sieht es hinter mir, ein Wohngebiet mit Kopfsteinpflaster, Bäume links und rechts, Rasen. Fand gestern gegen 12 Uhr hier diese schreckliche Schießerei statt in dem Mutter-Kind-Heim, das man hinter mir sieht mit der Klinkerfassade. Und zu den Hintergründen, ja, es scheint ein Streit gewesen zu sein. Und das ganz besondere, bittere Ende dieses Streits ist am Ende, dass Unbeteiligte getroffen waren. Alle Opfer dieser schrecklichen Tat sind am Ende Helferinnen und Helfer gewesen, die in diesem Heim gearbeitet haben, die den Leuten, die dort wohnten und unterkamen, helfen wollten. Und ein Sorgerechtsstreit üblicherweise endet ja meistens mit Betroffenen in der Familie. Hier sind ganz offensichtlich alle Sicherungen bei einem gewaltbereiten Vater durchgedreht. Ein Türke, wie wir erfahren haben, der in Hannover wohnte, wo dementsprechend hier die Frau und die Tochter untergebracht waren. Und die Leute hier, die stehen einfach unter Schock, insbesondere aufgrund der Umstände, dass, wie gesagt, die Tat in der Hinsicht eskaliert ist, dass es am Ende hier die Helferinnen und Helfer getroffen hat.
2: Nach meinen Informationen soll der Mann ja schon früher auffällig gewesen sein. Kannst du das bestätigen?
5: Das ist richtig, das hat auch die Polizei gegenüber News bestätigt. Der Mann ist vorher polizeilich in Erscheinung getreten. Allerdings, so sagt die Polizei, nicht wegen schwerer Gewalttaten. Das ist natürlich nach so einer schlimmen Tat kein großer Trost. Was man hier erfahren hat, ich habe hier 20 Meter von dem Tatort entfernt mit einer Anwohnerin gesprochen. Die hat wirklich ihren Garten praktisch an der Kante. Die sagte, sie hatte gestern Morgen ihr Käsebrot geschmiert. Und dann hörte sie die Schüsse, hörte sie quietschende Reifen. Es war alles eine schreckliche Situation. Es gab wohl Reanimationsmaßnahmen, die sie mit ihren eigenen Augen gesehen hat. Das ging alles so schnell. Man sieht es hier auf dem Boden neben mir auch, wie tatsächlich noch von der Spurensicherung Markierungen und Spuren gemacht wurden. Dementsprechend, ja, die Tochter, 3 Monate alt, um die es am Ende geht, die scheint entsprechend wohl auf zu sein. Das ist die einzige gute Nachricht, aber der 45-jährige Täter, der scheint jetzt in Haft zu sein. Das ist wahrscheinlich am Ende auch das Glück der Polizei gewesen, die keine 400 Meter hier von diesem Tatort ihre Polizeistation hat. Dementsprechend konnte man da die Verfolgung des Täters ruckzuck aufnehmen.
2: Nach meinen Informationen sollte ja eigentlich ein Versöhnungsgespräch in diesem Mutter-Kind-Heim stattfinden. Man hat sich also getroffen zu einer Aussprache. Es ging um das Sorgerecht und offensichtlich ist dieser Mann dann mit der Absicht hingekommen, sich nicht zu versöhnen, sondern dieses Blutbad, über das wir leider sprechen müssen, anzurichten.
5: Das ist richtig. Das scheint auch der Informationsstand zu sein, den die Augenzeugen hier vor Ort mir mitgeteilt haben. Am Abend kamen tatsächlich auch noch Anwohner und ähnliche vorbei, um hier Kerzen und Blumen niederzulegen. Was die Anwohner berichten, ist, dass es wirklich praktisch ein Gespräch war, das drinnen stattgefunden hat und der Streit ist dann eskaliert. Und wenn man den Zeugen, mit denen ich gesprochen habe, glaubte, dann scheint der Streit so eskaliert zu sein, das Gespräch im Gebäude, dass der Täter zu seinem Auto gegangen ist, um entsprechend die Tatwaffe zu holen, um dann in das Gebäude zurückzukehren und dieses Blutbad dort, wie gesagt, an den Helfern, die sich darum kümmern, dass es den Müttern und den Kindern gut geht, anzurichten.
2: Hören wir jetzt mal rein in die Pressekonferenz der Polizei gestern Abend. Ja, warum ist das geschehen? Wer ist der Täter? Durfte er die Waffe überhaupt tragen? Wir haben es ja gerade gehört, er hat sie dann aus seinem Auto geholt. Hatte er Verbindungen, auch das wird spekuliert, zu kriminellen Clans? Hören wir die bewegenden Worte von Lüneburgs Polizeipräsidentin Katrin Schuhl.
6: Es musste sichergestellt werden, ob noch mehrere Täter im Raum sind oder im Objekt sind und oder ob der Täter überhaupt noch vor Ort ist. Nachdem das ziemlich schnell gelungen ist, konnten die Einsatzkräfte zunächst eben auf grausame Art und Weise erschossen 4 Tote vor Ort sofort feststellen. Eine weitere Person ist im Verlauf der Reanimation vor Ort verstorben und eine weitere Person ist später ihren schweren Verletzungen erlegen, sodass wir derzeit 6 tödlich getroffene Opfer zu beklagen haben. Zum Motiv des Täters. Das liegt vermutlich im Umfeld, das heißt in einem Sorgerechtsstreit oder in einer Sorgerechtssache. Der Täter hatte heute zusammen mit vielen der Opfer einen Termin, um über das weitere Sorgerecht seiner 3 Monate alten Tochter, die sich im Objekt zusammen mit der Kindsmutter befand, beide unverletzt durch Schussabgaben, also befinden sich nicht unter den von mir eben skizzierten 6 Opfern. Das Kind ist mittlerweile in Obhut und die Kindsmutter befindet sich im polizeilichen Gewahrsam und in polizeilichen Befragungen.
7: Eine Frage zum Tatverdächtigen, und zwar liegen Ihnen da Hinweise vor, dass er dem Nierenclan angehört oder Verbindung dazu hat?
8: Nein.
9: Diese Erkenntnis haben wir nicht.
6: Zum Täter kann ich sagen, es handelt sich um einen 45-jährigen, in Deutschland geborenen und wohnhaft im Raum Hannover Mann. Er hat türkische Wurzeln. Es liegen zu ihm polizeiliche Erkenntnisse vor, unter anderem aus dem Bereich Bedrohung. Aber er galt bisher nicht als absolut gewalttätig in unserem polizeilichen System. Die Tatwaffe wurde von der Polizei sichergestellt. Ich kann Ihnen aber sagen, dass der Täter keine waffenrechtliche Erlaubnis zum Führen dieser Waffe hatte.
2: Ja, wir haben es gehört. Der Täter habe keine Verbindungen zu anderen Gewalttaten oder möglichen Clan-Auseinandersetzungen in der Region Stade. So Lüneburgs Polizeipräsidentin Katrin Schuhl. Insbesondere eine Verbindung zum schwerkriminellen Miri-Clan verneinte sie. Also wirklich, ja, die Einzeltat eines Wahnsinnigen. Und man muss ja sagen, was wir wissen, er hat ja türkischstämmige Wurzeln und der Miri-Clan, die Wurzeln des Miri-Clans kommen eben auch aus der Türkei. Nun kann man natürlich spekulieren. Philipp.
5: Ja, das kann man, aber das hilft den Leuten hier vor Ort tatsächlich überhaupt nicht. Ja. Denn am Ende, was diese Nachbarschaft hier am Ende gestern mit ansehen musste, war absolut schrecklich. Gestern gegen 22 Uhr wurden dann hier, das muss man sich vorstellen, entsprechend die Särge aus dem Gebäude herausgetragen. Das war eine ganz düstere Situation. Dementsprechend hilft es an der Stelle nicht zu sagen, der Täter gehörte einem Clan an. Das scheint es, nach NDR-Informationen scheint es da entsprechende Hinweise zu geben. Die Polizei verneint es. Wir von News werden da dementsprechend recherchieren. Was aber am Ende bleibt, sind wie gesagt die 6 Toten und die kann keiner zurückholen.
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1: Ich bin Diana Kramer. Erfurt steht heute im Zeichen des AfD-Bundesparteitags. Schon Stunden vor Beginn haben sich Demonstranten in der Erfurter Innenstadt versammelt. Es gibt erste Blockaden. Laut Polizei sind bisher mehr als 200 Busse mit Personen angekommen, die gegen den Parteitag an diesem Wochenende demonstrieren wollen.
2: Die Polizei hat hier tausende Kräfte aus dem ganzen Bundesgebiet zusammengezogen. Wasserwerfer stehen bereit, Bundespolizei mit Pferden ist unterwegs. Kilometerlang stehen Absperrgitter rund um die Zufahrtsstraßen zum Messegelände. Die rund 600 Teilnehmer des AfD-Parteitags werden zum Teil von außerhalb hierher eskortiert. Die Parteichefs Weidel und Chrupalla und andere AfD-Größen sind schon seit gestern hier in einem Hotel auf dem abgeriegelten Gelände. Jörg Ratsch, Erfurt.
1: Der Ökonom Daniel Graeber vom Deutschen Institut für Wirtschaftsforschung erwartet nicht, dass die geplanten Verschärfungen bei Krankschreibungen den Krankenstand spürbar senken. Eine Attestpflicht ab dem ersten Krankheitstag könne stattdessen zu mehr Praxisbesuchen und höheren Ansteckungsrisiken führen. Einen Zusammenhang zwischen hohen Krankenständen und der telefonischen Krankschreibung sieht Graeber nicht. Kritik kommt auch vom Deutschen Gewerkschaftsbund, der vor mehr Arbeiten trotz Krankheit und einer Überlastung der Arztpraxen warnt. Zum Fußball. Nur mit viel Mühe hat Weltmeister Argentinien um Superstar Lionel Messi das WM-Achtelfinale erreicht. Gegen Außenseiter Kap Verde siegte das Team erst nach Verlängerung mit 3:2. Nächster Gegner ist Ägypten, das sich gegen Australien mit 4:2 im Elfmeterschießen durchsetzte.
3: Argentiniens Fans feierten den Erfolg in Miami beinahe schon wie einen Finaleinzug. Und nach Messis 1:0 in Minute 29 schien alles planmäßig zu laufen. Aber der krasse Außenseiter kam immer wieder zurück. Erst in Minute 59, dann nochmal in der Verlängerung, bevor ein Eigentor nach Messi-Ecke in der 111. Minute das Fußballmärchen von Kap Verde beendete. Thomas Thonfeld, Sportredaktion.
1: Auch Geheimfavorit Kolumbien steht im Achtelfinale. Die Kolumbianer bezwangen Ghana mit 1:0 und treffen in der nächsten Runde auf die Schweiz. Und bei der Suche nach einem neuen Bundestrainer laufen hierzulande die DFB-Gespräche mit Jürgen Klopp. Er sei bereit, sagte Klopp bei Magenta TV. Nach dem frühen Ausscheiden der deutschen Mannschaft bei der WM war Julian Nagelsmann als Bundestrainer gestern zurückgetreten.
0: Soweit das Neueste. 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
1: Zum Wetter, die Vorhersage des Deutschen Wetterdienstes. Im Süden und Südwesten gibt es heute viel Sonne und sommerliche 25 bis 30 Grad. Im Norden und Osten ziehen dichtere Wolken durch, dazu fällt stellenweise etwas Regen. Dort mit 19 bis 24 Grad etwas kühler und an der Ostsee bleibt es stürmisch. Morgen im Südwesten erneut freundlich und heiß, ansonsten wechseln sich Sonne, Wolken und einzelne Schauer oder kurze Gewitter ab. Die Temperaturen ähnlich wie heute.
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4: Guten Morgen, es ist kurz nach 8, es ist Samstagmorgen, ich bin Alex Poroker, herzlich willkommen. Ja, es ist da, das Wochenende, aber das ist ja nicht alles, kennen Sie auch, es gibt ja Leute, die fangen Montag schon an, fürs Wochenende zu leben. Was ist das Problem daran, wenn man nur ans Wochenende denkt? Ja, man spart die anderen Tage aus, die ja auch wertvoll sind. So eine Woche ist schön, aber, und das ist das Schöne, das nennt sich Work-Life-Balance, hin und wieder muss man auch mal so ein bisschen ruhen. Dazu ist das Wochenende in der Regel da, obwohl wir natürlich nicht vergessen wollen, es gibt viele Menschen, die müssen eben auch am Wochenende arbeiten. Herzlich willkommen auf jeden Fall bei News, das Radio. Schön, dass Sie bei uns sind und der Tag oder diese Stunde, diese 8-Uhr-Stunde beginnt für Sie jetzt mit großartiger Musik von Moby. Why Does My Heart Feel So Bad war ein Riesenhit, den Moby mit dieser Nummer gelandet hat.
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3: Journalistische Sorgfaltspflicht oder reine Schikane? Was wirklich hinter dem Schreiben der Landesanstalt für Medien NRW an Ben Bernd steckt, ist die nackte Panik vor Kontrollverlust. Meine Meinung. Und darüber müssen wir sprechen. Der ganze Trubel um Ben Bernd geht in die nächste Runde, Kinders. Ihr erinnert euch, Ben Bernd, das ist der Podcaster, der Interviews macht, interessante auch, umstrittene Gäste zu sich in den Podcast einlädt und jetzt zuletzt für viel Aufruhr gesorgt hat. Sehr viel Aufruhr, weil er es gewagt hat, Björn Höcke zu interviewen. Dabei wird ihm vorgeworfen, dass er zu wenig bis gar nicht eingeordnet hat und zu unkritisch war, was ja aber tatsächlich die DNA seines Formats, seines Podcasts ist.
4: Also ich halte mich nicht für einen Journalisten, ich halte mich auch nicht als einen Repräsentanten der Medien. Ich habe einfach angefangen, Leute einzuladen, mit denen zu sprechen und die Fragen zu stellen, die mich interessieren. Und irgendwann ist es auf einmal, haben die Leute gesagt, du bist ein alternatives Medium. Ich sage, naja, kannst du nennen, wie du willst. Ich spreche halt mit Leuten. Und der Grund, warum ich das aufzeichne, ist, weil wenn ich es nicht aufzeichnen würde und ich sie einladen würde, würden sie halt nicht kommen. So, und mein Ziel ist halt hier, und das sage ich allen meinen Gästen, das ist der Standardbriefing, klüger rauszugehen, als ich reingegangen bin. Und mein Ziel ist nicht, dass irgendeiner danach denkt, dass ich wahnsinnig klug bin und sie wahnsinnig doof oder andersrum oder was auch immer. Das ist mir tatsächlich relativ egal. Was mich beschäftigt ist, was kann ich von ihnen lernen? Und deswegen ist auch mein Ziel, das kriegt auch jeder dieses Briefing, ist, wenn sie rausgehen und wenn jemand sie fragt, wie war es denn bei Ungeskriptet im Podcast, sagen sie idealerweise, das war absolut fantastisch. Nicht, weil ich ihnen das so rein suggeriere und sie dahin manipulieren will, sondern weil ich hoffe, dass sie mir die Tür in ihre Welt aufmachen, damit ich verstehen kann, wie die Welt funktioniert. Und das kann ich nicht, indem ich sie in die Zange nehme und sage, die sind aber bescheuert. Und ich will verstehen, wer sie sind. Und das.
3: Also Menschen einfach reden lassen, ohne sie zu zensieren oder die ganze Zeit zu kritisieren oder sie nur einzuladen, um sie dann nach allen Regeln der Kunst auseinanderzunehmen, so wie wir es beispielsweise aus Politshows der Öffentlich-Rechtlichen kennen.
5: Ich möchte ganz kurz für die Zuschauer auch nochmal sagen, wir führen hier wirklich gerade ein Sommerinterview. Frau Beidel sagt gerne mal, dass sie was nicht verstanden hat, aber in diesem Fall gibt es sicher Gründe, dass man das sagt, weil es unglaublich laut auch wirklich ist. Ich verteidige gerade, dass sie wirklich nicht zuhören.
6: Aber was soll das? Warum sagen Sie das, dass ich das gerne sage? Ich würde mich sehr gerne mit Ihnen unterhalten. Und das Problem dabei ist, bei dieser Kulisse habe ich Probleme, Sie zu verstehen. Wenn ich diesen Stöpsel im Ohr habe, höre ich mich selbst. Ich höre ein Echo, ich kann Sie auch nicht klar hören. Jetzt muss ich es reinstecken, weil ansonsten es ein Problem ist. Ich würde sehr gerne mich mit Ihnen unterhalten und würde darum bitten, dass Sie das Interview einfach ohne Einordnung auch Ihrerseits einfach ganz normal weiterführen. Und zwar über Dinge, über Fragestellungen, die die Menschen in diesem Land
5: und meine Fragestellung
3: besorgen. Ja, und nachdem es Kritik dafür gehagelt hat, dass Ben Bernd Björn Höcke zu sich in den Podcast eingeladen hat, hat er dann kürzlich auch noch Post bekommen. Und zwar von der Landesmedienanstalt NRW oder der Landesanstalt für Medien NRW. Wer oder was ist das genau? Eine, so heißt es zumindest, unabhängige Aufsichts- und Zulassungsbehörde für den privaten Rundfunk, also Radio und TV und auch für digitale Medien, also Internet, Social Media, Podcasts und so weiter in NRW. Und die haben Ben jetzt ein Schreiben geschickt, aus dem ich jetzt mal vorlesen werde. Wir sind auf folgenden Beitrag auf dem oben genannten Telemedienangebot aufmerksam gemacht worden. Ich habe mich getraut, Björn Höcke einzuladen. In dem Beitrag heißt es ab Stunde 4, 24, 46. Also keiner wusste, dass alles für D das Motto der SA war, weil man konnte es nicht wissen, denn die SA hatte kein Motto. An dieser Stelle behauptet ihr Interviewpartner Björn Höcke, die SA hätte kein Motto gehabt. Hierbei handelt es sich um eine Tatsachenbehauptung, die dem Beweis zugänglich ist. Nach gefestigten wissenschaftlichen Erkenntnissen war alles für D eine zentrale Losung der paramilitärischen Kampforganisation der NSDAP, der SA. Der entsprechende Interviewausschnitt wird in dem streitgegenständlichen Beitrag abgespielt, ohne dass eine kritische Einordnung bzw. Richtigstellung stattfindet. Da erhebliche Zweifel an dem Wahrheitsgehalt der Aussagen Höckes bestehen, gebietet es die journalistische Sorgfalt, an dieser Stelle die Aussage bereits in der Interviewsituation kritisch zu hinterfragen oder zumindest im Nachgang eigene Recherchen zum Wahrheitsgehalt der Tatsachenbehauptung anzustellen und eine entsprechende Einordnung oder Erläuterung der betreffenden Aussagen für die Nutzenden vorzunehmen. Beispielsweise in Form eines eingeblendeten Hinweises. Teilen Sie uns daher bitte bis zum 30.06.2026 mit, ob die genannten Beiträge angepasst und die oben genannt verpflichtenden Informationen ergänzt wurden oder aus welchem Grund eine Anpassung unterbleibt. Wir bitten Sie, Ihre gesamten Angebote auf die Einhaltung der journalistischen Sorgfalt hin zu überprüfen und diese bei zukünftigen Beiträgen zu beachten. Also, vermeintlich dreht es sich um eine spezifische Aussage Höckes. Ich persönlich bin aber fest davon überzeugt, dass es hier eigentlich natürlich um etwas Übergeordneteres geht. Ben selbst hat das gesamte Schreiben so zusammengefasst.
4: Jetzt sagt die Landesmedienanstalt oder schreibt, lieber Ben, ich übersetze es mal ein bisschen. Du denkst zwar, du bist kein Journalist, aber aus dem Gesetz ergibt sich, dass du Journalist bist. Weil die Leute könnten denken, dass du Journalist bist. So ein bisschen flapsig. Das ist der längste Teil des Schreibens.
3: Und aus diesem, du bist aber Journalist, auch wenn du selbst von dir behauptest, keiner zu sein, ergibt sich für diese Landesanstalt für Medien NRW, dass Ben bei diesem Höcke-Gespräch explizit als eben Journalist gegen die journalistische Sorgfaltspflicht verstoßen hat, weil er Aussagen nicht eingeordnet und Höcke nicht kritisch hinterfragt hat. Und es ist zwar offiziell nur ein Hinweisschreiben, trotzdem setzen sie ihm eine Frist, bevor dann ja Schlimmeres passiert quasi, nachdem sie ihn quasi gegen seinen Willen zum Journalisten geschlagen haben, um ihm bestimmte journalistische Regularien aufzudrücken, bei denen es im Übrigen, finde ich, auch Auslegungsspielräume gibt. Wie genau lautete jetzt nochmal die letzte Forderung aus diesem Schreiben? Wir hören nochmal rein.
4: Und es folgt, und das ist ganz wichtig, wir bitten Sie, Ihre gesamten Angebote auf die Einhaltung der journalistischen Sorgfalt hin zu überprüfen und diese bei zukünftigen Beiträgen zu beachten. Was das bedeutet, ich habe ungefähr 300 Folgen gemacht. Jede Folge hat ungefähr 3 Stunden Länge. Das sind dann ungefähr 900 Stunden. 900 Stunden sind ungefähr über den Daumen 25 Arbeitswochen à 40 Stunden. Das ist ein halbes Jahr. Ein halbes Jahr soll sich jetzt jemand hinsetzen und das bisherige Angebot überprüfen, dem soll das dann auffallen, dann soll er da etwas richtigstellen und etwas einordnen. Das ist absolut nicht zu leisten. Und zukünftig natürlich auch.
3: Ich befürchte ja, dass es denen nicht wirklich um die Einhaltung der journalistischen Sorgfaltspflicht geht. Es geht in erster Linie um Macht, um Deutungshoheit und um die Angst vor Kontrollverlust. Denn hinsichtlich der Tatsache, dass es fast unmöglich ist, dieser Forderung nachzugehen und über 900 Stunden Material auf die Einhaltung der journalistischen Sorgfaltspflicht zu überprüfen und gegebenenfalls nachzubearbeiten, zu zensieren, kann man nur davon ausgehen, dass das reine Schikane mit nur einem wirklichen Zweck ist, nämlich Einschüchterung, Zähne zeigen, Revier markieren.
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2: Was ist deine Analyse der Leistung von Julian Nagelsmann? Und das würde mich auch wirklich interessieren, weil du kennst diese ganzen Charaktere. Du gehst mit denen um, du hast sie beraten. Niemand kennt diese Charaktere in diesem Sport so wie du. Ich muss sagen, dieses Interview von Julian Nagelsmann, am Ende sagen, ja, das musste, ich bin bereit, ich mache 28, soll mir der DFB doch was anderes sagen. Was ist deine Analyse?
3: Bevor du antwortest, Roger und Julian, wir haben den O-Ton von Julian Nagelsmann da, vielleicht können wir dann darauf...
4: Ich hab ihn ja 100-mal gehört, oder?
3: Ja, hören wir uns nochmal an für unsere Zuhörer und Zuschauer.
4: Ich kenne ihn von klein auf und kenne das Ergebnis heute.
3: Ja. Hören wir trotzdem nochmal schnell rein.
5: Ich stehe zur Verfügung, wenn der DFB das möchte, dann mache ich die EM28 und wenn nicht, dann müssen Sie es mir sagen.
6: Wann machen Sie sich darüber Gedanken?
5: Ich?
6: Ja.
5: Ich stehe zur Verfügung, wenn der DFB das nicht möchte, muss er mir das sagen. Also die Gedanken kann ich mir nicht machen, habe ich mir schon gemacht.
6: Ja, aber es ist von Ihnen ausgeschlossen, dass Sie von sich aus sagen...
5: Ja, natürlich, ich bin keiner, der wegläuft.
6: Sie sind keiner...
5: Das ist ausgeschlossen.
3: Also da jetzt nochmal anschließend die Frage von Julian. Er sagt, ich bin keiner, der wegläuft. Aber auch bei diesem Interview hat man gemerkt, das ist ja kein Trainer, der brennt, der on fire ist oder der Verantwortung für das übernimmt, was gerade passiert ist.
4: Ich glaube, wenn man seine Geschichte mag, wo kommt er denn her? Was hat er denn gemacht? Wie hat er das denn gemacht? Ne, der hat doch zuerst mal in Hoffenheim hat er eine überragende Arbeit gemacht. Was hat er denn da gemacht? Er war an der Mannschaft, der hat Tag und Nacht mit denen gearbeitet, der hat Spieler besser gemacht, der hat die Basis im Griff gehabt. Dann wird der, das ist ein Himmelsstürmer, wirklich. Das ist nicht irgendjemand, aber da ist natürlich auch die Gefahr dabei. Das ist wie so ein Ritt auf einer Rasierklinge. Wenn einer so nach oben schießt, dann braucht der natürlich auch ein paar, die ihm sagen, bleib mal hier,
3: richtig, ja.
4: Na, lauf du mal jetzt hier nicht weg, das ist zu arg. Das ist ja doch gar nicht passiert. Es sind so viele Dinge gesagt worden, die hätte der auch nicht sagen sollen. Und wenn der ein Umfeld hätte, dann würde man ihm darauf mal vorbereiten. Aber das läuft automatisch. Der kann ja sagen, was er will und am Schluss hat er Ärger oder hat er keinen Ärger. Und das, was er hier sagt. Aber was soll er denn auf die Frage antworten? Haben Sie sich mal Gedanken gemacht? Also wenn du verlierst, in der Sekunde, wo du verlierst, dann weißt du, was hier passiert. Das will der doch vorher gar nicht wissen, das verdrängt er. Der meint doch, dass er gewinnt. Und dann ist er doch wieder nicht vorbereitet. Ne? Und dass du sagst, okay, was soll ich denn jetzt sagen? Ja, ich bin bereit für das, ich laufe nicht weg. Das ist eine Farce für mich. Aber was hätte er denn sagen sollen, außer wie Koman, dass ich sage, ich gehe nach Hause? Weil dem ist klar, das ist die Schande, die den nach Hause treibt. Der ist schlau, der geht nach Hause, weil er es nicht aushalten will. Was sagte Julian? Junger Trainer, ich habe einen Vertrag, da stehen 7 Millionen drin, das sollen sie mal geben, da gehe ich auch nach Hause. Hätte er das sagen sollen, das kann er doch auch nicht sagen. Ne? Aber das ist gemeint.
7: Ja.
4: Der geht in Urlaub, der soll das Geld mit dem, geht nach Hause. Da kommt jetzt einer, der es besser machen muss, weil das ist nicht gut gemacht. Aber das ist ein guter Trainer. Aber wenn du allein gelassen bist oder allein gelassen wirst, dann wird aus einem guten Trainer weniger. Dann macht er doch das, was er kann, ist Trainingslehre, der weiß, wie das funktioniert und und. Und was er eben nicht kann, das ist Erfahrung. Oder der Tugend vom Alter ist doch Erfahrung. Da brauchst du doch Leute außenrum, die sagen, beruhig dich jetzt mal hier.
2: Und darf ich noch einmal fragen, wenn du sagst, allein gelassen, ist dein Punkt, wenn ich dich richtig verstehe, die Verbandsspitze hat nicht genug Leute, die sich auskennen mit dem, was sie machen. Also es bräuchte einen Aki Watzke da, statt Neuendorf-Rettich, die so einen Bundestrainer, wer auch immer es denn sein wird, Nagelsmann wird es wohl nicht mehr sein, Halt geben, Umfeld geben, Rat geben, oder wie siehst du das?
4: Na, vor allen Dingen sehe ich mal, wenn jemand was gewonnen hat, ne? Wenn so ein Typ wie ein Klopper, so, jetzt haben wir den, ich habe ja eben gesagt, die Schlauen sitzen bei Red Bull, weil die haben den gleich verpflichtet, ne? Das ist ja nicht so, dass der hier so das ehrenamtlich macht, der kriegt ja da viel Geld dafür, das wird sowieso nicht einfach, den da rauszuholen. Warum sollte denn Red Bull jetzt unsere Nation retten wollen? Das sind Österreicher, das sind gar keine Deutsche, ne? So nebenbei. Also die retten ihre eigene Nation erstmal. Ja.
2: Und sind noch drin, bis heute Abend zumindest.
4: Ja. Und mit dem Deutschen.
2: Mit dem Deutschen.
4: Der auch ein Kandidat sein könnte, oder?
2: Ja.
4: Wenn man genau. Der Ralf Rangnick. Ja. Der Ralf Rangnick kennt Fußball auch wirklich. Also ich habe lang mit ihm gearbeitet. Das ist ein Fußballfachmann. Aber noch ist der Julian erstmal da. Und die Frage, die du sagst, wer ist denn das Umfeld? Kann ich gar nicht beantworten, weil ich es gar nicht weiß. Aber eins weiß ich: Ein Fußballer braucht keine Theoretiker. Das ist emotional business. Das ist was Emotionales. Der muss Abgleich haben, ne, wo der sagt, guck mal, da gibt's auch eine, ich sag mal, eine Fäkaliensprache gehört auch mal ein bisschen dazu im Fußball. Da geht's nicht hoch etikettiert, dass man sagt, um Gottes Willen, eigentlich
7: muss ich noch anfassen. Geht ein bisschen auf Testosteron auch,
4: ja. Das kann doch nicht sein. Und alles, was die einfordern, ja, jetzt müssen wir mal Eier zeigen, dann müssen wir mal das, haben die alles. Die haben doch in ihren Verein Dinge gewonnen, die haben's doch dort. Warum haben sie es da nicht? Das ist die Frage. Das ist nicht die Frage, ob die Burschen das haben. Die haben das, das sind gute Spieler. Und ob der die fünf Richtigen dabei hat oder nicht, spielt auch keine Rolle, weil das die Nuancen, die dann Unterschied machen. Es ist die Frage, wie das Kollektiv geführt wird. Das ist eine Frage von Struktur. Deshalb sage ich, beim Aki, wenn du verlierst, der bringt dich um dafür. Das wäre nicht schlecht, wenn einer kommt. Wenn du beim Kloppo, der hat die Champions League gewonnen, der hat den Weltpokal gewonnen, der ist Meister geworden in der Premier League, der hat alles gewonnen. Red halt mal mit dem und dann siehst du, was da kommt. Da kriegst du Antworten auf Verlieren.
3: Ich möchte in dem Zusammenhang nochmal die Frage.
4: Darf ich gar nichts sagen hier.
3: Von Pauline aufgreifen. Hätte Aki Watzke den Vertrag mit Julian Nagelsmann vor der WM noch verlängert um weitere 14 Millionen, also um weitere 2 Jahre, 7 Millionen im Jahr? Hätte er das gemacht, ja oder nein? Weil du hast eben über Nuancen gesprochen.
4: Ja, guck mal. Also ich habe jetzt darüber geredet, dass der Aki ein Mensch ist, der natürlich durchzieht. Ne? Der kennt für sich Dortmund und der würde für Borussia Dortmund alle wegopfern. Das siehst du jeden Tag. Das brauchst du da. In dem Verband brauchst du jemanden, der wirklich für unseren Fußball ernst macht. Du brauchst jemanden, der ernst macht. Du brauchst jemanden, der darum diskutiert und wieder in Anekdoten und so weiter und so fort. Brauchst du nicht. Du brauchst einen, der das hier macht. Jetzt haben wir hier die Titelseite. Da haben wir den Julian als gescheitert und den Kloppo. Ich sage euch was. Gebt dem Julian nur 10 Jahre. Dann wird der schon das sein, was man, das ist ein Top-Trainer alleingelassen. Der Kloppo, der ist abgestiegen, Mann. Wie, der ist doch mit Mainz abgestiegen. Danach ist er nach Dortmund, hat die Champions League gewonnen in Liverpool.
3: Kann man sich gar nicht mehr dran erinnern.
4: Nein, aber stimmt, doch, aber recht, so das war das, recht, so ja. War das. Und warum? Der hat es durchlaufen. Der hat doch diese ganzen Niederlagen hat er verarbeitet und bis in die Spitze. Der hat Champions League Finale 2-mal verloren, hat's 1-mal gewonnen. Stell dir mal vor, was da passiert mit deinem Kopf. Wenn du die höchste Weihe hast und dann kriegst du sie wieder nicht. Und dann gewinnt er sie halt doch. Das ist der Unterschied. Aber red halt mal mit dem, da merkst du gleich, der zerrt an dir rum, der macht was, da ist Bewegung drin. Und das sind die großen Trainer. Ich habe vorhin Ancelotti genannt. Wenn du mit Pep Guardiola, die machen deinen Kopf kaputt, die sitzen da drin, die machen was mit. Das ist wirklich so. Ne, wenn einer beim Pep Guardiola 3-4 Jahre trainiert, kann der anschließend in die Psychologie. Das ist doch klar. Das sind die Großen. Das sind aber die Großen, die gewinnen doch was auf der Welt. Und den brauchen wir. Wir brauchen einen, der unser Land führt. Das kann der Kloppo sein. Ich sag nochmal, ich weiß nicht, ob du denn morgen einfach von Red Bull da rauskommst. Ne? Die haben doch selber einen Plan mit dem. Über die Welt, Fußball, die haben Beteiligungen gekauft und so weiter. Ne? Ich würde zum Beispiel auch so einen Typ wie Minzlaff da dazu holen. Den hat man von 0000 und jetzt führt der den Red Bull-Konzern. Das sind Macher. Du brauchst bei diesen Verbänden, das muss aufhören. Das ist nicht mehr die Zeit von Verband, heute ist Business. Das ist Business, großes Business. Und es gibt einen Notleidenden, einen einzigen. Das sind wir, das ist das Volk. Und wisst ihr, wer noch notleidend ist? Jeder wird, der gewartet hat, dass wir hier weiterkommen.
3: Oh Mann, ja.
4: Ich schwör's euch. Da bleiben jetzt die Gärten leer, da bleiben
3: und das unsere wunderschönen News-Trikots auch.
4: Na, aber das, was ich meine, ist wirklich, es muss ich jetzt mir mal Gedanken machen, das sagt, hier geht's um das Volk. Die haben keinen Erfolg. Also wenn sie keinen Erfolg haben, bitteschön, dann tu die doch weg. Hör doch mal auf damit, jetzt muss man die nicht glorifizieren. Den muss man doch auch nichts tun, sondern die Wahrheit.
8: Die türkischen Spieler haben sich ja bei ihrem Volk entschuldigt. Als sie rausgeflogen sind.
4: Das würde ich auch machen, wenn ich den Präsident hätte. Ne?
3: Ja.
4: Das würde ich auch machen. Das ist wahrscheinlich besser. Aber
9: Schmerz muss man sich wenigstens nicht entschuldigen, weil er fand es ja super. Ja.
4: Aber ich sage euch was, weil du jetzt sagst, die Türken. Ne? Mhm. Erinnert euch mal, was mit dem Mesut Özil passiert ist bei uns im Land, als der für ein Foto hier hingerichtet worden ist. Das war eine Hinrichtung. Wo hatten die stattgefunden? Auch aus dem Verband schon raus und so weiter politisch. Das war einer der begnadesten deutschen Fußball all time. So, der ist jetzt da drüben in der Türkei, der lebt dort. Der ist aus seinem Land, ist der raus. Das ist Fußball. Warum eigentlich? Weil er ein Foto gemacht hat. Jetzt hat er ein Foto, dem seine Eltern kommen, der, das sind dort geborene Leute. Das alles ist Deutschland. Also guck mal, Fußball soll Fußball bleiben. bringt jemand an die Spitze, die Fußball mit den Besten im Fußball vernetzen. Der Rudi, mit den Machern im deutschen Fußball. Dann wird es was, weil die wissen, wie es geht. Ja.
2: Wir haben jetzt von dir gehört, wer den DFB führen soll. Aki Watzke.
4: Also den DFB führen.
2: Ja. Oder reformieren. Oder?
4: Das ist ein Verband. Ich habe gesagt, wenn ich etwas könnte, dann würde ich die DFL nehmen und würde die da drüber stülpen, weil die DFL hat aus dem, was die Bundesliga früher war, die ja auch zum Verband gehört hat, hat die einen selbstständigen Apparat gebaut, der auf der ganzen Welt anerkannt ist. Wir sind per DFL auf der Welt anerkannt. Die DFL hat nichts verloren, sondern der Verband hat es verloren. Die sind verantwortlich dafür. Ist es schlimm, wenn man für die Niederlagen Verantwortung übernimmt, oder gehört es auch zu dem Programm, dass das alles nicht so schlimm ist? Mhm. Doch, das ist schlimm.
3: Das ist schlimm.
4: Die müssen Verantwortung übernehmen und die müssen sich auch stellen, und man muss aufhören, Phrasen zu bedienen, und das wird hier nimmer so. Von allein wird es nichts mehr. Deshalb sage ich, hol doch jetzt mal die Spezialisten. Hier ist doch einer. So. Wenn man den Julian Maß nimmt für alles, bitteschön, das ist ein junger Mann, Erfahrung ist eine Tugend, vom Alter hat er doch gar nicht. Den hier aber nach vorne zu stellen und sagen, der ist alleine verantwortlich. Also das ist mir auch zu billig. Das ist der nicht. Das ist der nicht.
2: Jetzt gucken wir noch einmal hier auf die Titelseite der Kollegen von Bild heute. Da steht Nagelsmann vor dem Aus. Jetzt spricht alles für Jürgen Klopp. Wir sehen es da jetzt auch nochmal eingeblendet. Oger, einfach deine Einschätzung. Wird's Klopp? Und kommt überhaupt jemand anderes derzeit in Frage, um das wieder aufzurichten? Könnte es auch ein Rangnick sein? Könnte es ein Guardiola? Könnte es jemand? Könnte nicht Deutscher die Nationalmannschaft führen? Wäre ein Novum? Was ist deine Einschätzung? Wer wird's?
4: Also wenn du mich jetzt fragst, ob wir einen ausländischen Trainer vertragen würden, ne? Und ich habe jetzt gerade in Brasilien und ich lebe in Brasilien, ne? Einen Ancelotti gesehen, wie das am Anfang schwer war und auch die ersten drei Spiele nicht gut gespielt dort, was da los ist, ne? Da, wie gesagt, da gehen die Uhren ganz anders. Aber der hat zum Beispiel mal gleich die Nationalhymne mitgesungen. Das machen bei uns nicht alle, ne? Die Nation. Der als Italiener singt der die brasilianische, das gefällt den Italienern auch nicht. Das interessiert den gar nicht, ne? Weil der macht da ernst, ne? Der nimmt es ernst, das musst du machen. Wird es der Kloppo? Also ganz ehrlich, wer die Verbindung zwischen Watzke und Kloppo kennt, würde ich meinen, das sind die beiden, die wir brauchen.
3: Das sind die beiden.
4: Das ist doch nicht so kompliziert. Das sind die beiden, die wir brauchen.
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1: Ich bin Diana Kramer. Wird Jürgen Klopp Deutschlands neuer Bundestrainer? Die Gespräche mit dem DFB laufen, das hat Klopp bei Magenta TV bestätigt. Mit einer schnellen Entscheidung rechnet er allerdings nicht.
2: Zunächst muss er mit seinem Hauptarbeitgeber Red Bull die Vertragsangelegenheiten klären, so formuliert es Jürgen Klopp. Schließlich hat er da ja bis 2029 unterschrieben. Und mit dem DFB will er dann intensive Gespräche führen, sagt der Star-Trainer. Denn die aktuellen Probleme, so Klopp, hängen nicht an der Personalie Julian Nagelsmann. Klingt alles nicht danach, als ob es schon in den nächsten Tagen eine Einigung geben könnte. Zumal Klopp ja auch noch als Experte bei der WM im Einsatz ist, die ja erst am 19. Juli endet. Thomas Thonfeld, Sportredaktion.
1: Die Debatte um die Pläne der Bundesregierung zu neuen Regeln bei Krankschreibungen geht weiter. Auch Hausärzte und Wirtschaftsforscher halten das Vorhaben, dass eine Arbeitsunfähigkeitsbescheinigung schon ab dem ersten Tag Pflicht wird und die telefonische Krankschreibung abgeschafft wird, für wenig sinnvoll.
3: Der Hausärzteverband fordert, statt gegen die telefonische Krankschreibung lieber gegen Anbieter von Videosprechstunden vorzugehen, die mit besonders schnellen Attesten werben. Das eigentliche Missbrauchsrisiko liege dort. Auch das Deutsche Institut für Wirtschaftsforschung bezweifelt, dass strengere Regeln den Krankenstand senken. Im Gegenteil, wenn kranke Menschen aus Angst vor Mehraufwand trotzdem zur Arbeit gehen, könnten sich am Ende sogar mehr Kollegen anstecken und die Zahl der Fehltage könnte weiter steigen. Zoe Tassovali, Redaktion.
1: Extremwetter im Frühjahr und der Krieg im Nahen Osten haben für Reisende zu erheblichen Einschränkungen geführt und damit zu zahlreichen Konflikten mit Reiseanbietern. Die Schlichtungsstelle Reise und Verkehr verzeichnete im ersten Halbjahr einen Rekord an Beschwerden. Mehr als 29.400 Schlichtungsanträge sind dort in den ersten 6 Monaten eingegangen. 83% der Beschwerden entfielen auf den Flugverkehr. Wegen wetterbedingter Flugannullierungen, Ausfälle durch Streiks und durch den Krieg in der Golfregion. Nur 14% der Beschwerden bezogen sich auf den Bahnverkehr. Und bei der Fußball-WM stehen die nächsten Achtelfinalisten fest. Weltmeister Argentinien ist nach einem 3:2 nach Verlängerung gegen Außenseiter Kap Verde weiter. Ägypten setzte sich gegen Australien mit 4:2 im Elfmeterschießen durch und Kolumbien besiegte Ghana mit 1:0.
0: Soweit das Neueste. 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
1: Zum Wetter, die Vorhersage des Deutschen Wetterdienstes. Im Süden und Südwesten gibt es heute viel Sonne und sommerliche 25 bis 30 Grad. Im Norden und Osten ziehen dichtere Wolken durch, dazu fällt stellenweise etwas Regen. Dort mit 19 bis 24 Grad etwas kühler und an der Ostsee bleibt es stürmisch. Morgen im Südwesten erneut freundlich und heiß, ansonsten wechseln sich Sonne, Wolken und einzelne Schauer oder kurze Gewitter ab. Die Temperaturen ähnlich wie heute.
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4: Einen schönen guten Morgen. Es ist 9:15. Herzlich willkommen bei News. Das Radio. Schön, dass Sie unsere Playlist auch am Wochenende genießen. Und Sie kennen ja den Slogan, im Übrigen bin ich mir sicher, von News Live. Morgens um 6 schon wissen, was einem abends um 8 verschwiegen wird. Das ist das Motto von News Live. Und so geht's Montag natürlich auch wieder weiter. Und wenn Sie News Live verfolgen, dann wird Ihnen schon aufgefallen sein, dieser Claim, das ist nämlich unser Claim bei News Live, der stimmt. Und Sie können ihn immer wieder gerne überprüfen. 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Es lohnt sich. Und jetzt bitte gut hinein in den Tag mit Talk Talk. Hier ist It's My Life.
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2: Mein Gast ist heute Rainer Holznagel, der Präsident des Bundes der Steuerzahler und der Steuerspürhund Amber, der ganz friedlich neben dem Stuhl liegt. Herzlich willkommen. Vielen Dank für die Einladung. Wir sprechen wenige Stunden vor dem Koalitionsgipfel. Mit anderen Worten, wir können uns überraschen lassen, ob es diesmal positiv läuft oder nicht. Eine Einkommenssteuerreform ist da auch mit im Paket und man hat im Vorfeld eigentlich schon den Eindruck gehabt, da ist so an Spitzensteuersatz, an Einsatzpunkten, an Grenzsteuersatz, an Reichensteuersatz hin und her geschoben worden, dass man eigentlich den Eindruck hat, da tricksen zwei Parteien sich gegenseitig aus. Was wäre denn Ihr Kriterium dafür, ob es ein großer Wurf geworden ist?
3: Naja, um da nochmal darauf zurückzukommen, als erstes wird ja diese Diskussion völlig außerhalb der Zahlen geführt. Also die Mathematik kann man nicht betrügen und deswegen ist es auch sehr misslich, wenn Politiker den Eindruck erwecken, dass sie unten ganz viel entlasten können, oben etwas rauf tun, um diese Entlastung zu finanzieren. Das geht nicht. Das ist einfach summarisch nicht darstellbar. Es gibt einen guten Spruch in der Steuerpolitik, nur Masse macht Kasse. Das heißt, hier erweckt man den Eindruck, der politisch nicht umsetzbar ist. Und deswegen ist diese Diskussion schräg weit auch unredlich. Das Zweite ist, wir müssen in diesem Land auch mal eine Diskussion führen, die deutlich macht, wir brauchen in der Mitte und in der gehobenen Mitte auch Entlastungen. Weil diese Schicht investiert, weil hier Arbeitsplätze geschaffen werden, weil die Binnenkonjunktur hier auch angeworfen wird. Und wir reden ja nicht über wohlhabende Arbeitnehmer oder Einkommensmillionäre, sondern wir reden hier über Betriebe. Denn die Einkommensteuer ist für viele Unternehmen, für über 90% in Deutschland der Unternehmen, auch die betriebliche Steuer. Und deswegen ist es eine Mär zu glauben, dass man hier nur die Reichen entlastet, sondern wir müssen auch in diesem Bereich einen Impuls geben. Das heißt, unten und in der Mitte muss entlastet werden, aber eben auch danach. Was man ganz, ganz oben macht, und jetzt kommt die Linke oder wer auch immer mit Millionären und Milliardären geschenkt. Da kann man was machen ohne Ende. Sie können 70-80% Steuersätze machen mit einem ZVE von 1 Milliarde. Würde ich Hurra schreien. Machen Sie.
2: Zu versteuerndes Einkommen.
3: Also wer mehr als 1 Milliarde Euro zu versteuerndes Einkommen hat, soll 70% oder 80 oder nehmen Sie 90%. Macht es. Gar kein Problem. Werde ich der Letzte sein, der es kritisiert. Was ich aber nicht mag, ist, dass man auf der einen Seite den Milliardär als Kronzeuge benimmt und am Ende im 70.000er-Bereich tatsächlich die Steuern erhöht. Und das passiert gerade.
2: Der Milliardär wird im Zweifelsfalle ja reinvestieren und das zu versteuernde Einkommen runterrechnen. Zu Recht und von staatlich gewollt, sodass eben nicht die Milliarde auf dem Girokonto übrig bleibt.
3: Herr Schuler, das ist ja genau das Problem. Man simplifiziert das so extrem, dass viele Menschen wirklich den Eindruck haben, dass Reichtum bedeutet, das Geld liegt unterm Kopfkissen. Das ist ja nicht der Fall.
2: Absolut.
3: Unser Reichtum ist gebunden in Immobilien, in Maschinen, in Patenten, in volkswirtschaftlichen Werten. Und hier immer zu sagen, da kann man durchaus 50% wegnehmen und nichts passiert, ist einfach falsch. Es ist ein Angriff auf die Wirtschaft. Und jeder normal denkende Mensch, wie im Arbeitnehmerbereich, wie aber auch im unternehmerischen Bereich, rechnet. Und wenn er den Eindruck gewinnt, dass es sich für ihn nicht rechnet, dass der Leistungsanreiz sich nicht lohnt, dann wird er nicht investieren, dann wird er nicht mehr Leistung bringen. Das ist ganz normal. Ich verurteile das nicht, im Gegenteil, sondern es muss eine sinnliche und eine vor allen Dingen sinnhafte Steuerpolitik immer im Auge behalten.
2: Versteht Lars Klingbeil diese Argumentation?
3: Wir hatten nicht die Gelegenheit, darüber zu diskutieren, weil Lars Klingbeil nicht wirklich den Bedarf sieht, sich mit vielen im Fachbereich auch auszutauschen. Insofern bedauere ich das gerne. Ich fände auch, dass die SPD sich größeren Diskussionsrunden durchaus stellen kann. Man wird sich immer nicht überall treffen und man ist immer unterschiedlicher Meinung. Aber ich halte es da mit Winston Churchill. Wenn zwei immer einer Meinung sind, ist einer bald zu viel. Also Diskussion, Diskurs ist wichtig, ist notwendig. Die SPD hat gewichtige Gründe für ihre Steuerpolitik. Wir haben gewichtige Gründe für unsere Steuerpolitik, die Union auch. Man muss darüber sprechen. Aber wenn wir darüber sprechen, dann hören wir bitte auf mit diesen diesen sinnbefreiten Floskeln. Man muss wirklich die Zahlen vor Augen haben, man muss die Wechselwirkung vor Augen haben und man muss sich an die Fakten halten.
2: Hatten Sie Gelegenheit, mit Lars Klingbeil mal über Steuern zu diskutieren?
3: Nein.
2: Es gibt eine Idee, die jetzt auch ganz konkret rumgeistert, alle 2 Jahre nur noch Steuererklärung machen zu müssen. Ist Erleichterung, gute Idee?
3: Naja, das schiebt einfach nur die Frustration auf, wenn man an anderer Stelle nichts macht. Ich war in der letzten Legislaturperiode in einer großen Kommission. Wir haben sehr viele, sehr gute Vorschläge vorgelegt, wie man die Administration, das Steuersystem als solches einfacher und überschaubarer macht. Wir haben etwas zur Rentenbesteuerung gesagt, wir haben etwas bei der Einkommensteuer gesagt, wir haben etwas zur Tagegeldpauschale gesagt. Das liegt alles niedergeschrieben im BMF. Es gibt ganz viele Expertisen. Da waren Professoris dabei, da waren pragmatische Leute dabei. Alles ist da, man muss es nur umsetzen. Aber Entschuldigung, wenn ich mit so einem einzelnen singularen Vorschlag um die Ecke komme, nur noch alle 2 Jahre Steuererklärung und dann nichts mache, dann finde ich das schon ein bisschen zu kurz gedacht. Wir brauchen eine Antwort für ein einfacheres und verständlicheres Steuersystem. Und diese verpasst die Politik regelmäßig. Und das mache ich an einem Beispiel fest, nämlich die Grundsteuer. Die ist so komplex. Sie sind eigentlich als sowohl Hausbesitzer als auch als Mieter nicht in der Lage nachzuvollziehen, warum sie diese Grundsteuerschuld tragen. Das ist ihnen nicht möglich. Und ich finde, dass das denn schon ein Problem auch in einer Demokratie ist. Wenn man die Belastung, die man erfährt, zu Recht, wir wollen diesen Staat finanzieren, nicht versteht, dann haben wir ein Problem.
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1: Offene Familie, Vater, Mutter und zwei Kinder, wenn man das noch so sagen darf, ist für mich immer noch eine normale Familie. 60.000 Euro gemeinsames Einkommen, haben 600 Euro mehr im Jahr. Der überwältigende Anteil, ich habe es mal kurz überschlagen, zusammen mit unserem großartigen Kollegen Julius Böhm, der da draußen alles für uns schon nachrechnet. Von diesen 600 Euro Entlastung sind ungefähr, wenn man es über die nächsten zwei Jahre rechnet, ist interessant, es ist hier über zwei Jahre, das heißt, sie müssten eigentlich noch mal ein Jahr mehr Inflation ausgleichen. Nämlich das nächste auch noch, wenn es 28 in Kraft tritt. Von diesen angeblichen 600 Euro Entlastung durch die große Steuerreform, die uns versprochen worden ist, sind ungefähr 470 Euro verpflichtend. Die wären so oder so gekommen. Bleiben 130 Euro durch 12 sind 10,83 Euro durch 4, vierköpfige Familie, sind 2,70 Euro pro Nase im Monat. 2,70 Euro pro Nase. Das sind, je nachdem, wo du Eis essen gehst, bei Häagen-Dazs wäre es nicht mal eine Kugel, in der normalen Eisdiele sind es anderthalb.
2: Ja, einfach Fahrschein für den Bus.
1: Also, sagen wir mal, man geht in einer bescheidenen, normalen Eisdiele essen, für jeden Monat anderthalb, vielleicht zwei Kugeln Eis. Das ist die Steuerreform. Das ist das, was uns als große Steuerreform angekündigt worden ist. Und dafür hat Friedrich Merz sein wichtigstes Versprechen, das letzte Versprechen, was noch stand, gebrochen. Keine Steuerung. Und wem lastet er das auf? Den Unternehmern. Und dann knallt er, das ist doch wirklich sagenhaft, Leute. Stellt euch mal vor, ihr seid eben eines dieser Personenunternehmen. Und ihr beschäftigt auch noch Minijobber. Wisst ihr, was das bedeutet? Das bedeutet, dass du, sagen wir mal, im Bereich Handwerk, ja, Personenunternehmer im Bereich Handwerk, der Minijobber beschäftigt, der hat jetzt 40.000 bis 50.000 Euro mehr Steuern auf der Uhr und hat eine über 100% Steuererhöhung für seine Minijobber.
3: Man muss vielleicht
1: das ist Steuerreform bei aller Friedrich
3: Merz. Ich muss sagen, diese 600 Euro kommen auch nur dann zustande, wenn man hinreichend viel verdient, damit man überhaupt diese Entlastung bekommen kann. Denn eine vierköpfige Familie hätte jetzt erstmal 40.000 Euro steuerfreies Grundeinkommen und danach beginnt dann die Besteuerung. Das andere Problem ist, man muss es ganz klar sagen, Lars Klingbeil hat sich hier bei der Steuerreform hundertprozentig durchgesetzt. Lars Klingbeil wollte von Anfang an im System umschichten und nicht von woanders irgendetwas einsparen. Und er schafft es tatsächlich hier durch die Erhöhung oben weitgehend die minimale Entlastung unten auszugleichen, also im Prinzip keinen Konjunkturimpuls zu setzen. Das ist die Strategie der SPD gewesen. Die Union wollte immer noch viel mehr entlasten, damit es einfach einen Wachstumsimpuls gibt. Insofern ist eigentlich auch der Titel des Programms für Aufschwung und Beschäftigung schön sprech, aber daran hat man sich eigentlich auch schon gewöhnt.
2: Und die Minijobber sind ja zum Teil die letzte Rettung für die Kleinunternehmer. Die haben ja schon das Problem mit einem sehr hohen Mindestlohn. Ja? Und jetzt gehen sie noch an die Minijobs ran. Dann wundere ich mich nicht mehr, wenn ich abends zum Italiener gehe und der sagt um 20, 30, Küche ist schon zu. An der Bar gibt es nur noch Mineralwasser. Warum? Weil er da alleine steht. Der kann überhaupt gar keinen mehr bezahlen, wenn da nur noch ein paar Gäste kommen und die Kosten so hoch sind.
4: Pauline, also Erhöhen der Reichensteuer, könnte man vermeintlich auch meinen, das müssten auch zum großen Teil CDU-Wähler sein. Also Friedrich Merz macht sich da bei seiner eigenen Wählerschaft mal wieder mehr als unbeliebt, weil Reichensteuer, also reich gilt man ja nicht, wenn man superreich ist, wie im Vergleich USA oder sonst wo, sondern überschaubar. Das sind Unternehmer, das sind Leistungsträger dieser Gesellschaft und die werden jetzt nochmal zusätzlich berappt. Also was ist das für ein Signal für einen sogenannten Aufschwung und Beschäftigung?
5: Das ist ein fatales Signal. Du sagst es, es gibt diese Erhöhung des Spitzensteuersatzes. Es gibt, wie Julian erzählt hat, die höhere Besteuerung von Minijobs, die auch fatal ist eben für Kleinunternehmer. Es gibt bei dem Handwerkerbonus, über den ja auch vorher gesprochen wurde, eine Herabsetzung dieser steuerlichen Absetzbarkeit von 20% auf 15%. Das heißt, auch da wird es teurer, Handwerker zu beschäftigen und das kann sich negativ aufs Handwerk auswirken. Also es ist wirklich eine unternehmensfeindliche und genauso klassenkämpferische Lösung, wie Friedrich Merz es selber vorher beschrieben hat. Genau das, was er gesagt hat, wird jetzt hier umgesetzt und es wird wahrscheinlich, nehme ich zumindest an, zu sehr viel Unmut unter den Unternehmern führen, die jetzt merken, okay, wir sollen die Zeche dafür zahlen, dass die Union ihre vermeintlichen Entlastungen bei unteren und mittleren Einkommen bekommt. Interessant ist auch nochmal, wenn man auf diese Zahl schaut, Bärbel Baas sollten wir vielleicht nochmal uns anhören. Denn Julian hat es ja eben vorgerechnet, dass von diesen vermeintlichen 600 Euro gar nicht so viel bleibt. Wenn ich das richtig verstehe, sind die auch auf zwei Personen im Haushalt gerechnet, oder?
1: Ja, ja.
5: Auf zwei Verdiener. Das heißt, was uns versprochen wurde, war ja vorher, Bärbel Baas hat das gesagt, es müssen mindestens 500 Euro sein, die da entlastet werden. Und wenn es das nicht ist, dann wäre es keine richtige Steuerreform.
1: Und dann könnte man es lassen.
5: Dann könnte man es gleich lassen.
4: Den O-Ton können wir uns auch nochmal anhören. Sollen wir uns das anhören? Bitte schön.
6: Aber auf der anderen Seite haben wir das Versprechen jetzt abgegeben, auch eine Einkommensteuerreform zu machen, die wirklich dauerhaft entlastet, also die wirklich mehr im Portemonnaie übrig lässt. So, und das müssen wir jetzt erreichen. Das ist ein großes Versprechen. Das haben wir in der Koalition jetzt gesagt. Zum 1.1.27 soll diese Steuerreform in Kraft treten.
5: Wie hoch soll die Entlastung sein, die man dann spüren könnte?
6: Also nach meinen Erwartungen müsste sie ja schon mindestens um die 500 Euro im Jahr dann auch sein. Also es muss schon auch ein Betrag sein, nicht 20 Euro im Jahr. Das wäre, glaube ich, zu wenig und würde auch nicht glaubwürdig sein.
4: Ja, aus dem großen Versprechen. Julian hat es ja eben ausgerechnet, ist eine Eiskugel geworden.
5: Pauline. Genau, 500 Euro sagt sie, sonst können wir es gleich lassen. Jetzt haben wir pro Haushalt 600 Euro, wären pro Einzelperson 300 Euro. Und davon, und das muss man nochmal betonen, hat die Bevölkerung nichts, weil der Großteil davon ist eben Ausgleich der Inflation. Das heißt, es bleibt am Ende nicht mehr. Es geht weniger, bleibt übrig, weil man eben mehr ausgibt, weil die Sachen teurer werden. Das muss man sich immer wieder klar machen. Es ist viel weniger Entlastung da drin, als die Bundesregierung behauptet.
3: Und wenn man nebenbei noch raucht oder Alkohol trinkt, ist es eh weg durch die Tabaksteuer und die Alkoholsteuererhöhung.
2: Aber an der Tankstelle.
4: Es sei denn, du rauchst mehr und du trinkst
1: und,
4: mehr,
1: dann tust und was hinzu, und hinzu kommen ja die durch die Bundesregierung bereits festgeschriebenen zusätzlichen Belastungen bei gesetzlicher Krankenversicherung und Rente. Ich habe mir so einen schlauen Zettel in die Sendung mitgebracht. Da steht natürlich dieses exakte Szenario jetzt nicht drauf. Aber ich würde mal sagen, dass man mit in dieser Kategorie 60.000 Euro bei zwei Personen, bei über 1.000 Euro mehr Belastung in der Rente im Jahr für zusätzliche Beiträge liegt. Also jetzt rechnen wir mal ganz kurz durch. Ich habe mit zwei Personen über 1.000 Euro mehr Belastung durch die Rentenreform, in Anführungsstrichen Reform, die da geplant wird, und werde dann um 600 Euro entlastet, wovon 470 Euro ungefähr Pflicht sind. Dann habe ich am Ende ja nicht mehr, sondern 400 Euro weniger. Ja, also es ist nicht mal so, dass dann nur die Teuerung ausgeglichen wird, sondern das ist alles zusammengenommen, haben damit nahezu alle deuten, nein, nicht nahezu, mit dem, wenn man gesetzliche Krankenversicherung, Rentenversicherung und Steuer, diese drei Programmpunkte der Regierung zusammenrechnet und den Doppelstrich drunter zieht und schaut, was kommt daraus, haben alle in Deutschland am Ende weniger. Das ist das, was dabei unstrittig rauskommt. Und jetzt erreicht mich von Julius Böhm gerade noch folgende Rechnung, die ich einmal kurz vortragen möchte zu dieser vorgeblichen Entlastung. Ich lese vor, heute liegt das Kindergeld bei 259 Euro. Die Bundesregierung erwartet laut Frühjahrsprojektion 2,7% Teuerung für 26 und 2,8% für 27. Das sind bei heute 259 Euro Kindergeld, 266 Euro im Jahr 27 und 273,50 Euro im Jahr 2028. 14,50 Euro mehr pro Kind. Bei zwei Kindern und 12 Monaten sind alleine das ab dem 1. Januar 2028 stolze 348 Euro. Also weit über 50% der sogenannten vorgeblichen Entlastung einer Familie nur durch das Kindergeld, durch die normale Erhöhung des Kindergeldes. Es ist einfach Betrug, was uns hier vorgetragen
3: wenn
1: wird.
3: Wenn die Kinder allerdings über 6 Jahre alt sind, dann entfällt die kostenlose Mitversicherung beispielsweise einer zu Hause betreuenden Mutter und dann werden sie pro Monat schon wieder 250 Euro für die zusätzliche Krankenversicherung los. Dann ist das im Prinzip schon ein Nullsummenspiel oder es geht komplett nach hinten los. Also liebe Zuschauer, liebe Zuhörer, bestellen Sie weder im Katalog noch im nächsten Autohaus irgendetwas im
1: Verlassen neuen Cadillac.
3: Sie werden nicht mal einen Opel Mokka oder einen Dacia Logan herausbekommen. Diese Illusion, die muss man, glaube ich, zerstören. Wir können noch kommen, wenn man das Positive sehen will. Es gibt einige Ansätze, beispielsweise das Vergesellschaftungsverbot für Wohnungsgesellschaften. Das ist ein positiver Ansatz. ist aber auch bezeichnend, dass man in einer freien westlichen Gesellschaft ein Bundesgesetz machen muss, was den Ländern verbietet, Privateigentum zu enteignen.
1: Ja, und gleichzeitig, Ralf, ich habe auch erst gedacht, boah, das ist mal ein gutes Gesetz. Vergesellschaftungsverbot, geil. Bevor die Kommunisten in Berlin an die Macht kommen, verbietet man das erstmal.
4: Aber finde ich erstmal gut. Wohnungsbaugesellschaft.
1: Aber gleichzeitig, dafür wird Lars Klingbeil zum obersten Wohnungsbauer der Nation mit einer staatlichen VEB wohnen.
4: Nicht, dass der einen Flughafen baut.
1: Also das muss man sagen, die CDU hat Sozialismus verhindert, indem sie Sozialismus ermöglicht hat.
3: Gut, das ist jetzt ein bisschen gegenläufig, das stimmt, aber man ist ja auch mit kleinen Sachen schon zufrieden. Also die Sonntagszuschläge sollen erhöht werden, Feiertagszuschläge, das sind so kleine Geschichten. Ich will damit nur darauf hinaus, also das wird alles nicht aufgewogen durch die Beharrungskräfte, die am Ende in diesem Papier drinstecken. Sie halten Deutschland tatsächlich eben auch nicht auf Reformkurs, sondern sie verschärfen das Problem mit der realen Nicht-Konkurrenz. Konkurrenzfähigkeit im weltweiten Maßstab. Das ist leider das Problem.
2: In welchem Paket? Also wir hatten ja jetzt hier das Steuerpaket und im Herbst kriegen wir das Sozialpaket. In welchem Paket ist enthalten, dass die Bundesregierung sparen möchte? Also zum Beispiel das Bundeskanzleramt
4: Gunnar,
2: für 1 Milliarde Euro ausbauen.
4: Danke, dass du es ansprichst. Wir beide haben ja gerade aufmerksam, haben wir den Vertretern der Regierung zugehört und wir haben uns so angeguckt und gedacht, wo sind denn da die Maßnahmen, die Programme mal selber zu sparen? Also hört auf, das Bundeskanzleramt umzubauen, schafft zwei Ministerien ab, spart Bürokratie runter, also etc. Wo sind die Vorschläge?
2: Genau, das Bundesumweltministerium baut einen Neubau in Berlin, obwohl der Hauptsitz in Bonn ist. Wer sich erinnert, in Bonn.
1: Ja, das Entbürokratisierungsministerium hat zwei Dienstsitze. Das ist ein neues Ministerium, vor 12 Monaten geschaffen. Das hat die Dienstsitze Berlin und Bonn. Welche Begründung? Ja, ist historisch so gewachsen. Die gab es historisch gar nicht.
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1: Ich bin Diana Kramer. Erfurt steht an diesem Wochenende ganz im Zeichen des AfD-Bundesparteitags. Schon seit dem frühen Morgen haben sich Demonstranten in der Erfurter Innenstadt versammelt. Es gibt zahlreiche Blockaden, auch auf Straßen und Autobahnen. Thüringens Sicherheitsbehörden rechnen mit bis zu 50.000 Demonstranten.
2: Die Polizei hat hier tausende Kräfte aus dem ganzen Bundesgebiet zusammengezogen. Wasserwerfer stehen bereit, Bundespolizei mit Pferden ist unterwegs. Kilometerlang stehen Absperrgitter rund um die Zufahrtsstraßen zum Messegelände. Die rund 600 Teilnehmer des AfD-Parteitags werden zum Teil von außerhalb hierher eskortiert. Die Parteichefs Weidel und Chrupalla und andere AfD-Größen sind schon seit gestern hier in einem Hotel auf dem abgeriegelten Gelände. Jörg Ratsch, Erfurt.
1: Die Debatte um die von der Koalition geplanten Verschärfungen bei Krankschreibungen geht weiter. Der Ökonom Daniel Gräber vom Deutschen Institut für Wirtschaftsforschung erwartet nicht, dass dadurch der Krankenstand spürbar sinkt. Eine Attestpflicht ab dem ersten Krankheitstag könne stattdessen zu mehr Praxisbesuchen und höheren Ansteckungsrisiken führen, sagte er. Einen Zusammenhang zwischen hohen Krankenständen und der telefonischen Krankschreibung sieht Gräber nicht. Staualarm auch heute auf vielen Autobahnen. Nachdem mit Bremen, Niedersachsen, Sachsen, Sachsen-Anhalt, Schleswig-Holstein und Thüringen die nächsten Bundesländer in die Sommerferien gestartet sind, rechnet der ADAC auch heute mit erheblichem Verkehrsaufkommen.
3: Bis etwa 17 Uhr rechnen die Verkehrsexperten mit vollen Autobahnen, vor allem in Ballungsräumen und auf den Hauptrouten Richtung Küste und zu den Alpen. Auch rund um die vielen Dauerbaustellen ist Anstehen angesagt. Dabei sorgt nicht nur der deutsche Reiseverkehr in die Ferienregionen für Staus. Viele Reisende kommen auch aus Nordholland, Frankreich, Belgien, Tschechien oder Österreich, denn auch dort haben die ersten Ferien. Ab dem Abend entspannt sich die Lage laut ADAC aber spürbar und für morgen rechnen die Experten mit einem weitgehend flüssigen Verkehr. Tanja Wagner, Nachrichtenredaktion.
1: Zum Fußball. Nur mit viel Mühe hat Weltmeister Argentinien um Superstar Lionel Messi das WM-Achtelfinale erreicht. Gegen Außenseiter Kap Verde siegte das Team erst nach Verlängerung mit 3:2. Nächster Gegner ist Ägypten, das sich gegen Australien mit 4:2 im Elfmeterschießen durchgesetzt hat. Auch Kolumbien steht im Achtelfinale. Die Kolumbianer bezwangen Ghana mit 1:0.
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1: Zum Wetter, die Vorhersage des Deutschen Wetterdienstes. Im Süden und Südwesten gibt es heute viel Sonne und sommerliche 25 bis 30 Grad. Im Norden und Osten ziehen dichtere Wolken durch, dazu fällt stellenweise etwas Regen. Dort mit 19 bis 24 Grad etwas kühler und an der Ostsee bleibt es stürmisch. Morgen im Südwesten erneut freundlich und heiß, ansonsten wechseln sich Sonne, Wolken und einzelne Schauer oder kurze Gewitter ab. Die Temperaturen ähnlich wie heute.
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4: Es ist kurz nach 10, es ist Samstag. Ich bin Alex Purucker, herzlich willkommen. Und können Sie sich noch an das letzte Wochenende erinnern? Also letztes Wochenende um diese Zeit, da war Deutschland A noch in der Fußball-WM vertreten. Und wir alle hatten Hoffnung, dass wir das 16. Finale gegen Paraguay überstehen. Und heute vor einer Woche, da war es deutlich heißer. Die Temperaturen sind erstmal runtergegangen. Wir sind weg von diesen 40-Grad-Wochenenden und das ist auch erstmal ganz gut so. Kann natürlich durchaus sein und das wird auch erwartet, dass die große Hitze wiederkommt, aber heute zum Glück ein bisschen entspannter und genauso entspannt wie die Nummer, die jetzt kommt, Lene Marlin hier, Sitting Down here. Lene Marlin übrigens aus Norwegen, dem Land der Murmeltiere, Elche und Blockhäuser. Einen schönen Samstag.
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2: Wie so oft offenbart sich im Fußball der Charakter unserer Zeit. Nach dem beschämenden Ausscheiden der deutschen Nationalmannschaft gegen Paraguay veröffentlichte Bundeskanzler Friedrich Merz zwei Posts auf X. Zwei Posts, die das Elend der Eliten kaum besser zusammenfassen könnten. Zunächst schrieb Friedrich Merz dies, natürlich nicht ohne später zu behaupten, er habe das gar nicht geschrieben, sondern irgendein junger Mitarbeiter in seiner Social Media Abteilung. Ich zitiere. Auch wenn das Ausscheiden schmerzt, was für ein Spiel, liebes DFB-Team, mit eurem Einsatz und Teamgeist bei dieser WM habt ihr unser Land begeistert. Wir sind stolz auf euch. Nachdem das ganze Land über diesen Tweet lachte, schickte Friedrich Merz in seiner ganzen kommunikativen Hilflosigkeit noch einen zweiten, einen Rechtfertigungstweet. Ich zitiere. Erfolge feiern wir gemeinsam und in der Niederlage stehen wir zusammen. Das macht uns stark. Wer den Adler auf der Brust trägt, hat unseren Rückhalt verdient und nicht unseren Spott. Innerhalb von Stunden wurden die Tweets des Bundeskanzlers zur größeren Geschichte als der Untergang der Nationalmannschaft selbst, was man erst einmal schaffen muss. Der Grund dafür ist ganz einfach. Merz traf ungewollt einen selbstentlarvenden Nerv bei einem Thema, das nahezu jeden Deutschen bewegt. Fußball. Im ersten Jahr an der Macht hat Friedrich Merz es immer wieder geschafft, große und kleine Bevölkerungsgruppen gegen sich aufzubringen. Diesmal waren es gleich alle Deutschen. In diesen Tweets, diesem prosaischen Schlachtengemälde der Schönfärberei, steckt all das, was an der Regierung Merz so empörend ist. Das ewige, elendige Schöngerede. Die Begeisterung für Zusammenhalt und Selbstüberhöhung im Mittelmaß. Der Glaube, dass jedes noch so schlechte Ergebnis irgendwie gut ist, wenn man es nur gemeinsam in der politischen Mitte erzielt. Die blecherne Behauptung von Begeisterung, wo längst die Depression übernommen hat. Die ewige Dröhnerei dieses Kanzlers, der Adler auf der Brust. Und natürlich der Befehl zum Zusammenhalt, zum Zusammenstehen bei gleichzeitiger Ausgrenzung. Wer nicht Rückhalt zeigen will für das fußballerische Versagen, der wird von der Regierung des Spottes verdächtigt und bezichtigt. Im großen Wir soll das Volk die Missstände ertragen, statt sie zu benennen und zu beheben. Millionen Bürger haben durch diese Fußballtweets des Bundeskanzlers verstanden, was ihnen in den politischen Debatten hochkomplexer und oft langweiliger Themen vielleicht noch entgangen wäre. Wer so vollends entkoppelt und gleichzeitig autoritär denkt und schreibt, dem sollte man möglicherweise kein Land anvertrauen. Mit vielen Lügen ist Merz durchgekommen, weil die Fakten kompliziert waren. Doch an der ultimativen Einfachheit dieses wunderschönen Fußballs zerschellte das Modell Friedrich Merz. Und zwar so sehr, dass nicht einmal mehr Hauptstadtjournalisten den Bundeskanzler verteidigen konnten. Natürlich mit einer Ausnahme, der Ausnahme der Tagesschau, die den Mächtigen durch hohen Spott und Blamage treu ergeben ist, bis in den Untergang. Schauen Sie.
3: Aufmunternde Worte gibt's vom Bundeskanzler. Mit eurem Einsatz und Teamgeist bei dieser WM habt ihr unser Land begeistert. Wir sind stolz auf euch. Später fügt er noch hinzu, die Mannschaft habe keinen Spott verdient nach dem frühen Aus. Wohlgemerkt, dem ersten im Elfmeterschießen bei einer WM. Das deutsche Team scheitert nicht nur am Torhüter, sondern auch an sich selbst.
2: Friedrich Merz hat das Land genauso verloren wie Julian Nagelsmann. Noch nie habe ich persönlich ähnlich explosive Medienwut über einen einzelnen Tweet erlebt, zumal zur großen Nebensache Fußball. In Bild schrieb Chefredakteurin Marion Horn unter der Überschrift Desaster, warum der Merz-Post so verheerend ist, folgende Sätze. Der Bundestrainer ist genauso überfordert und erfolglos wie der Bundeskanzler. Der eine wollte uns zum Weltmeister machen, der andere ist angetreten mit links ist vorbei. Ersteren kann man direkt feuern. Und das sollte schnellstens passieren. Weltherausgeber Ulf Poschert schrieb, als hätte es noch eine derart blamable Niederlage bei einer Fußballweltmeisterschaft gebraucht, um den aktuellen Zustand des Landes zu beschreiben. Zum dritten Mal hintereinander, nach 2018 und 2022, versagte Deutschland auf deprimierende Art. Aus einem Land ehrgeiziger, intelligenter, siegessüchtiger Athleten ist ein Hort fahler Mittelmäßigkeit geworden. Julian Nagelsmann ist ein atmender LinkedIn-Beitrag, blass und erratisch stolpert er durch seine innere Wüste umfassender Ideenlosigkeit. Der Bundeskanzler gratuliert diesem Elend überschwänglich, lobt Teamgeist und Einsatz und dekretiert, wir sind stolz auf euch. Nein, sind wir nicht. Ganz im Gegenteil. In der FAZ schreibt Julia Löhr, nach dem Ausscheiden der deutschen Nationalmannschaft bei der WM ließen sie nicht lange auf sich warten. Die Vergleiche zwischen der Lage im Fußball und der Lage in Deutschland insgesamt. Von der Spitzengruppe zurückgefallen ins Mittelmaß, unfähig aus dem Defensivspiel in die Offensive zu schalten. Ein Land, das auf der Stelle tritt, während andere nach vorne stürmen. Man hätte all diese Kommentare vorbeirauschen lassen können. Sie wären keinen Kommentar wert gewesen, wenn nicht der Kanzler eine Steilvorlage dazu geliefert hätte. Mit seinem Lob für den Einsatz der Nationalelf, wir sind stolz auf euch, entstand etwas, das im Journalismus Textbildschere genannt wird. Friedrich Merz hat offenbar eine andere WM gesehen als die meisten Zuschauer. Mit seiner katastrophalen Kommunikation vermittelte und bestätigte Friedrich Merz dem ganzen Land, was Millionen Menschen vielleicht tief in sich befürchten, sich aber noch nicht eingestehen wollten. Mit Merz an der Spitze werden wir genauso kläglich, sang- und klanglos untergehen wie unsere Nationalmannschaft mit Julian Nagelsmann gegen Paraguay. Es sind zwei Männer vom selben Schlag, Merz und Nagelsmann. Julian Nagelsmann geht es um Julian Nagelsmann, Friedrich Merz geht es um Friedrich Merz. Beide führen durch Eitelkeit, Hochmut und ständiges Beleidigtsein. Beide glauben, andere Menschen wären ihnen Leistung schuldig, weil sie ja schließlich Nagelsmann und Merz seien. Beide glauben an die Mühelosigkeit durch ihre eigene Brillanz. Mit lästigen Details müssen sie sich doch nicht abgeben. Nagelsmann schreibt keinen Zettel mit Elfmeterschützen und Merz schreibt keinen Sprechzettel, um seine notorisch sprunghaft flutschigen Worte unter Kontrolle zu bringen. Beide scheitern mit diesen Eigenschaften historisch. Beide nehmen anderen ihr eigenes Scheitern übel. Merz den faulen Deutschen und Nagelsmann dem Stürmer Undaff. Für ihr selbstherrliches Scheitern bezahlen Millionen Deutsche mit Verlust. Verlust von Freude und Wohlstand.
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2: Wenn Sie wüssten, lautet der Titel eines neuen Podcasts des Medienhauses Redaktionsnetzwerk Deutschland, dessen größter Anteilseigner ein SPD-Unternehmen ist. Thema der ersten Folge ist ein vermeintlicher Brandmauerstreit zwischen Kanzler Friedrich Merz und Axel Springer-Chef Matthias Döpfner. Angeblich sollen die beiden sich im Frühjahr 2026 im Kanzleramt getroffen haben. Döpfner soll Merz gedrängt haben, die sogenannte Brandmauer zur AfD aufzugeben.
3: Als Matthias Döpfner, immerhin der mächtigste, aus meiner Sicht mächtigste Medienmanager des Landes, nicht locker ließ, da soll das Gespräch eskaliert sein. Friedrich Merz sei der Geduldsfaden gerissen und habe schließlich gesagt, hiermit ist unser Gespräch beendet. Der aufgebrachte Matthias Döpfner soll daraufhin aufgestanden sein und habe im Hinausgehen den Satz gesagt, das werden Sie noch bereuen.
2: Dumm nur, dass die Star-Journalisten laut Springer-Konzern auf eine Fake-Meldung reingefallen sind. Denn eine entsprechende gefälschte Nachricht über das angebliche Treffen kursierte im politischen Berlin bereits im November 2025, also Monate früher. Über den Fake-Skandal beim linken Lieblingsmedium sprechen wir jetzt bei News Live.
4: Ja, super spannend und wir hören mal rein in den RND-Podcast. Hier wird also über einen angeblichen Besuch von Axel Springer-Chef Döpfner im Kanzleramt berichtet, der zu einem schweren Zerwürfnis geführt haben soll. Wir hören mal rein.
3: Nach dem, was wir jetzt in Erfahrung gebracht haben, gab es Anfang dieses Jahres, also 2026, ein weiteres Treffen zu diesem Thema, da es erneut ein Vier-Augen-Gespräch war und wir naturgemäß nicht mit am Tisch saßen, haben wir mit noch weiteren gut informierten Personen gesprochen, die anschließend von diesem Treffen erfuhren und können so den Gesprächsverlauf rekonstruieren.
5: Genau. Um es noch einmal deutlich zu machen, was wir wissen und hier berichten, beruht also auf Sekundärquellen und auf Indizien. Demnach hat Matthias Döpfner den Kanzler aufgesucht, um ihn erneut von seiner klaren Haltung zur Brandmauer abzubringen, also sich für eine Kooperation mit der AfD zu öffnen. Friedrich Merz hat ja bislang, du hast es auch gerade erzählt, eine wie auch immer geartete Zusammenarbeit mit der AfD, egal ob Koalition oder Duldung, eisern ausgeschlossen. Und diese strikte Ablehnung findet Döpfner offenbar falsch und hat wohl versucht, Merz von seiner fundamentalen Anti-AfD-Haltung abzubringen.
3: Nach dem, was ich weiß, hat Friedrich Merz in dem Gespräch, diesmal nicht im Wahlkampf, sondern im Kanzleramt, gesagt, das wird nicht passieren. Eine andere Quelle zitiert Friedrich Merz mit den Worten, nur über meine Leiche.
5: Harte Worte.
3: Als Matthias Döpfner, immerhin der mächtigste, aus meiner Sicht mächtigste Medienmanager des Landes, nicht locker ließ, da soll das Gespräch eskaliert sein. Friedrich Merz sei der Geduldsfaden gerissen und habe schließlich gesagt, hiermit ist unser Gespräch beendet. Der aufgebrachte Matthias Döpfner soll daraufhin aufgestanden sein und habe im Hinausgehen den Satz gesagt, das werden Sie noch bereuen.
4: Ja, hört sich super investigativ an. Pauline, ist aber leider eine alte Meldung. Was ist da passiert beim RND-Podcast? Vielleicht für unsere Zuhörer und Zuschauer zu erklären, Redaktionsnetzwerk Deutschland bedeutet die Abkürzung. Ist nicht richtig recherchiert worden.
6: Es ist nicht nur eine alte, es ist vor allem eine falsche Meldung, auf die lieben Kollegen vom RND da reingefallen sind. RND, muss man vielleicht kurz als Hintergrund wissen, ist größter Anteilseigner eine Tochtergesellschaft der SPD, also ein ganz SPD-nahes Medium, das nahezu Lieblingsmedium der deutschen öffentlich-rechtlichen Talkshows, also regelmäßige Gäste, Eva Quadbeck kennt man, Christina Dunst kennt man, die geben sich quasi die Klinke in der Hand im öffentlich-rechtlichen Rundfunk. Und jetzt haben sie einen neuen Podcast, der offenbar an diese gesamten Polit-Podcasts andocken soll und als neue Marke aufgebaut werden soll. Und was überlegt man sich als erste Geschichte, als investigativen Coup? Da geht es um einen Konflikt zwischen Döpfner und Friedrich Merz. Interessanterweise ein Thema, für das man sich die Inspiration genau hier geholt hat. Wir werden auch gleich noch hören, wie man dort Julian zu Wort kommen lassen hat, ein Clip-Out genommen hat aus unserer Sendung. Das war offenbar die Inspiration für diese vermeintlich eigene Investigativgeschichte. Aber die Kollegen wollten das natürlich noch selbst anreichern mit eigenen Informationen. Und da haben sie so eine Nachricht offenbar bekommen, aus der hervorgehen sollte, dass es eben einen dramatischen Streit zwischen Döpfner und Merz um das Thema Brandmauer gab. Also Döpfner soll angeblich laut dieser Nachricht, die man da bekommen hatte, Döpfner soll Friedrich Merz dazu aufgefordert haben, die Brandmauer aufzugeben. Und dann gab es einen dramatischen Streit, eben der sich eigentlich liest wie so eine Folge Rote Rosen. Also das werden Sie noch bereuen, nur über meine Leiche. Wirklich ein Wording, wo man als Journalist, wenn man das sieht, eigentlich sofort denken muss, das ist doch ausgedacht. Das sieht man doch auf den ersten Blick. Ungünstig, dass diese Nachricht, aus der da wohl zitiert wurde, die ja offenbar als Quelle diente, schon Monate kursierte im politischen Berlin, bevor man dann tatsächlich dieses Treffen verortet. Also der RND sagt, das Treffen war im Frühjahr 26. Diese Nachricht, in der diese Worte aber wortgleich standen, aus der man da zitieren will, ist aus dem November 25. Das heißt, man ist auf so eine Art Kettenbrief, Ketten-WhatsApp-Nachricht reingefallen, die eben in Berlin gezielt gestreut wurde und hat das dann als eigene investigative Recherche ausgegeben, aber eben falsch datiert. Das heißt, das Flaggschiff des linken Journalismus ist da auf eine Fake-SMS reingefallen und wirklich der übelsten journalistischen Fehler gemacht, den man nur machen kann.
4: Gunnar, und ich sehe dich schmunzelnd neben Pauline sitzen. Pauline hat den Matzak Verlag angesprochen. Also dazu gehören ja viele Tageszeitungen, die Leipziger Volkszeitung, Hannover, Sächsische Zeitung etc. etc. Ich will damit nur sagen, da gibt es ja jede Menge Journalisten, Redakteure, die man hätte fragen können, ob diese Geschichte schon mal irgendwo hochgepoppt. Als Chefredakteur, wie würdest du da reagieren?
7: Alle rausschmeißen. Aber ja, es ist, Sie beschädigen doch unseren Berufsstand. Sie selber stehen doch für Medien, die als glaubwürdig gelten.
4: Wieder
7: das
4: einmal,
7: ist der Relotius-Effekt. Die sind vielleicht drauf reingefallen, aber es war genau auch das, was sie haben wollten. Ja. Wir bedenken doch mal, Springer ist seit 60 Jahren das Feindbild der Linken. Seit 60 Jahren. Und das kommt wie gerufen. Dass da jetzt der Vorstandsvorsitzende von Springer sich dafür stark macht, dass die AfD an die Macht kommt. Jawohl, das ist es. Das wussten wir schon immer. Matthias Döpfner ist ein grundliberaler Mann. Das weiß man eigentlich, aber das wollten die gar nicht wissen. Und dann haben sie sich irgendwas zusammengesucht. Und das ist das, was ich wirklich hier schrecklich finde, weil das den gesamten Journalismus nach unten zieht, genauso wie damals Relotius beim Spiegel.
4: Was du angesprochen hast, was ich schrecklich finde, was ich im Gegensatz nicht schrecklich finde, dass wir bei News Live darüber reden, Julian, und sowas aufdecken.
8: Also, um es noch mal ganz klar zu sagen, das ist hier einer der größten Medienskandale des Jahres. Ich fühle mich erinnert an Fritze Hitler, hieß er ja wohl nicht. FH, Führerhauptquartier, Führershund. Ja, das ist ein Fälschungsskandal bei einem Amalgam aus öffentlich-rechtlichem Betrieb und SPD-Medien, die ihre einzige Abspielfläche in allen deutschen Talkshows haben. Und dort wird nie eingeordnet, dass diese Damen, Quadbeck und Dunz, für die SPD arbeiten. Steht da lustigerweise nie. Schon das ist ein Skandal. So, und jetzt kommen Lambi, Quadbeck und Dunz und erzählen in ihrem neuen Podcast, der glaube ich auch noch heißt, Wenn Sie wüssten oder irgendwie sowas, einfach eine frei erfundene Räuberpistole, die natürlich komplett in ihr linksradikales Weltbild passt. Noch einmal, weil es so haarsträubend ist, die verkaufen uns, da haben wir ja gerade gehört, in diesem Podcast eine exklusive Recherche. Ja, wir müssen ja aber auch ganz transparent machen, wir waren nicht dabei, das sind Sekundärquellen. Das sind keine Sekundärquellen, das ist eine gefälschte, ich wiederhole, gefälschte, genauso wie die Hitler-Tagebücher. Würde Konrad Kujau heute noch leben, würde er SMS fälschen und keine Tagebücher. Das ist eine gefälschte SMS, die in Berlin als diskreditierter Kettenbrief kursiert seit dem Herbst 2025, wo im Wortlaut schon drin steht, was sich dann im Frühjahr 26 ereignet haben soll. Das letzte Szenario, was Lambi, Quadbeck, Dunz noch retten könnte, ist, dass sich, und das ist ein sehr unwahrscheinliches Szenario, Matthias Döpfner und Friedrich Merz entschieden haben, eine gefälschte SMS nachzuspielen. Das könnte noch sein. Ja? Schon wenn man sich die Dialoge, Gunnar kennt Matthias Döpfner gut, ich kenne Matthias Döpfner gut. Und ja, meine Einschätzung ist, Matthias Döpfner und Friedrich Merz haben ein gebrochenes Verhältnis. Döpfner hält Merz zu Recht für einen Totalversager. So werde ich auch zitiert in diesem Podcast. Das stimmt auch alles. Nur, dieses Gespräch hat es nie gegeben. Man kann auch nicht sagen, es hat es so nicht gegeben. Es hat es einfach gar nicht gegeben. Ja. Das ist eine Erfindung. Das ist eine Erfindung, für die Gunnar hat eben scherzhaft gesagt, alle rauswerfen. Die alle rausgeworfen gehören, weil sie einfach eine komplette Fake News, aber dann unter dem Deckmantel, wie wir hier recherchiert haben. Es ist alles absurd intoniert da drin. Und Paulina hat das eben so richtig gesagt. Wenn, also das Wesen von Gesprächen zwischen zwei Menschen ist, dass der Wortlaut nur rauskommen kann, wenn einer von den beiden das will. Ja, keiner von den beiden hätte gewollt, dass das rauskommt. Das kommt, ja. Und wer Matthias Döpfner kennt, der weiß auch, dass das absurdes Rote Rosen Operetten-Linksquark-Denken ist, dass der so sprechen würde. Das ist doch, wenn irgendwas too good to be true ist, ja, der Führer privat, dann stimmt's vermutlich nicht. Und genauso stimmt es natürlich nicht, dass in Berlin SMS kursieren, in denen aus dem Vier-Augen-Gespräch der beiden mächtigsten Männer Deutschlands einfach Dialoge aufgezeichnet werden. Es fehlt ja nur noch, dass, so wie das da geschildert ist, dieses Gespräch ist beendet, nur über meine Leiche. Regieanweisung, Döpfner verlässt mit fliegendem Fracksaum den Raum, singt vielleicht noch, das werden Sie doch bereuen. Ja, das ist doch vollkommen, ja, das muss doch...
6: Sag, dass das nicht wahr ist und ich setze dir jetzt ein Ultimatum.
8: Und ist doch vollkommen klar, dass das nicht wahr ist und das wird uns hier als investigative Recherche verkauft. Warum wird es uns verkauft? Natürlich, weil es ins Weltbild passt, weil diese Leute das Weltbild haben wollen. Matthias Döpfner, der Düstere, die leben ja im Wahn von Weimar. Das ist das Milieu, die leben im Wahn von Weimar. Und man muss sich ja angucken, was diese Leute, was sich diese Leute einreden. Ja? Und zum Wahn von Weimar, alles ist Weimar, Merz will nicht von Papen sein, da wird immer wieder Matthias Döpfner gleichgesetzt mit Hugenberg. Das ist einfach bei denen normale Rhetorik geworden. Vollkommen abwegig, wer Matthias, also wirklich infam, wer Matthias kennt. Und ich habe wirklich wenig Anlass, Matthias zu verteidigen. Ja? Und wenn Springer schreibt, ja, das ist eine Rufmordkampagne gegen Matthias, würde ich mal sagen, bei dem, was ich mit Matthias erlebt habe, mit dem Wort Rufmord, sollte er vielleicht ein bisschen vorsichtig umgehen. Ja? Also ich habe da wirklich wenig Anlass, ihn zu verteidigen. Aber es ist einfach infam, diesen Mann in eine Reihe mit Hugenberg zu setzen, der dann irgendwie die Regierung umstürzen will mit seiner Medienmacht. Absolut infam. Warum behaupten diese Leute das, weil es in ihrem wahnhaften 1933 Weimar Weltbild einfach nicht anders sein kann.
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1: Ich bin Diana Kramer. Trotz zahlreicher Protestveranstaltungen und tausender Demonstranten hat der AfD-Bundesparteitag in Erfurt pünktlich begonnen. Ein Großteil der rund 600 Delegierten war bereits frühzeitig am Tagungsort eingetroffen. Viele wurden in Bussen begleitet von Polizeiwagen auf das Erfurter Messegelände gebracht. Begleitet von friedlichen Protesten tausender Demonstranten, aber auch Sitzblockaden und einer Sperrung der Autobahn 71. Zu den Protesten haben Gewerkschaften verschiedene Initiativen und Bündnisse aufgerufen. Die USA feiern heute die Unabhängigkeitserklärung ihres Landes vor 250 Jahren. An dem ohnehin traditionsreichen Feiertag sind in diesem Jahr besonders große Feierlichkeiten geplant.
2: Die 250-Jahr-Feiern sind für Präsident Trump Anlass zu einer großen Huldigung seiner selbst. Er plant eine lange Ansprache hier in Washington und ein riesengroßes Feuerwerk, das eine Dreiviertelstunde dauern und damit den Weltrekord aller Feuerwerke brechen soll. Der amerikanische Traum, der Glaube an Hoffnung, Chancengleichheit und Freiheit, der mit der Unabhängigkeit der USA an sich einhergeht, ist für die Mehrheit der Amerikaner schal geworden. Der Optimismus in den USA hat tiefe Risse. Happy Birthday, USA. Tina Eck, USA.
1: Mit einem Besuch auf der italienischen Mittelmeerinsel Lampedusa will Papst Leo XIV. Heute an das Schicksal von Migranten erinnern. Seine Visite wird auf der Insel als Zeichen der Solidarität mit Menschen gesehen, die auf der Flucht über das Mittelmeer ihr Leben riskieren oder bereits verloren haben. Lampedusa gilt seit vielen Jahren als einer der Brennpunkte der Migrationsbewegung aus Afrika nach Europa. Jedes Jahr wagen zehntausende Menschen die gefährliche Fahrt über das zentrale Mittelmeer. Zum Fußball. Wird Jürgen Klopp tatsächlich der neue Bundestrainer? Die Gespräche mit dem Deutschen Fußballbund laufen. Das hat Klopp bei Magenta TV bestätigt, rechnet aber nicht mit einer schnellen Entscheidung.
3: Ich habe einen bestehenden Vertrag mit Red Bull. Bin als Mensch so, dass ich normalerweise Verträge super gerne einhalte. Aber habe durchaus auch gesagt, dass ich Interesse daran habe, an den Gesprächen habe, weil die müssen natürlich erst geführt werden. Werden intensive Gespräche sein müssen, weil es natürlich die Probleme, die wir aktuell haben, nicht an der Personal Julian Nagelsmann hing.
1: Nagelsmann war nach dem frühen WM aus der deutschen Nationalmannschaft gestern zurückgetreten.
0: Soweit das Neueste. 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
1: Zum Wetter, die Vorhersage des Deutschen Wetterdienstes. Zum Start ins Wochenende zeigt sich das Wetter zweigeteilt. Im Süden sonnig und trocken, bei Höchstwerten bis 30 Grad. Im Norden und Osten dagegen viele Wolken, dazu immer wieder kurze Regenschauer bei teils stürmischem Wind bei 19 bis 24 Grad. Morgen ähnlich, in der Südhälfte hochsommerlich bei bis zu 31 Grad. Ansonsten bewölkt mit Regen und vereinzelt kurzen Gewittern bei 26 Grad maximal.
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5: Es ist kurz nach 11 am Samstag. Schön, dass Sie da sind. Hier ist News, das Radio. Und das ist auch gut so, meine Damen und Herren. 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Und jetzt einer meiner persönlichen Lieblingsnummern. Ich liebe Huey Lewis and the News. He is stuck with you.
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1: Heute lautet unser Thema: Die öffentlich-rechtlichen Medien sind unersättlich. ARD und ZDF wollen mehr Geld. Die Forderung ist ihr gutes Recht. Doch werden sie Recht bekommen? Darüber entscheidet nun das Bundesverfassungsgericht. Die mündliche Verhandlung fand bereits statt. Der Ausgang ist offen. Doch nicht die juristische, sondern eine politische Frage ist für die Zukunft des öffentlich-rechtlichen Rundfunks entscheidend. Braucht Deutschland weiterhin Medienanstalten, die sich über einen Zwangsbeitrag finanzieren und denen ständig steigende Mittel zur Verfügung stehen? Nicht nur aufgrund zahlreicher journalistischer Fehlleistungen lautet die Antwort nein. Deutschland braucht keine ARD und kein ZDF, die meinen, sie hätten das Recht auf Rundumversorgung durch die Allgemeinheit gepachtet. Wir sehen uns vor Gericht. ARD und ZDF machten diese Redewendung wahr. Sie klagen in Karlsruhe gegen die Bundesländer. Die Länder weigern sich, die Empfehlung der Kommission zur Ermittlung des Finanzbedarfs der Rundfunkanstalten umzusetzen. Die Kommission hatte im Februar 2024 eine Erhöhung des monatlichen Zwangsbeitrags von 18,36 Euro auf 18,94 Euro vorgeschlagen. Durch das Veto der Länder sehen ARD und ZDF sich in ihrer Rundfunkfreiheit verletzt. Die Erhöhung sei nötig, damit man weiterhin wörtlich im Sinne der Gesellschaft frei und unabhängig arbeiten könne. Das sagt der ARD-Vorsitzende Florian Hager. Noch weiter aus dem Fenster lehnt sich ZDF-Intendant Norbert Himmler. Er ist sich sicher, ich zitiere: Ohne freie, individuelle und öffentliche Meinungsbildung gibt es keine Demokratie. Dafür ist der öffentlich-rechtliche Rundfunk ein Bollwerk. Zitat Ende. Ja, so kennt man sie, die Chefs von ARD und ZDF. Sie werden pathetisch, wenn es um die eigenen Pfründe geht. Geld, noch mehr Geld, immer mehr Geld. Für ZDF und HR und BR und WDR sollen eine offenbar sehr fragile Demokratie retten. Für Himmler ist der Zwangsbeitrag faktisch eine Demokratieabgabe. Wer soll ihm das abnehmen? Gerade das ZDF hat zuletzt mit fatalen Fake News geglänzt. Und nun soll Himmlers Lügenbude ein Bollwerk der Demokratie sein? Ein Bollwerk wohlgemerkt, das mit aktuell 2,3 Milliarden Euro Zwangsbeitragsgeld pro Jahr nicht mehr bedarfsgerecht finanziert sein soll? Das behauptet Himmler nämlich auch. Und Kritikern der öffentlich-rechtlichen Unersättlichkeit wirft er Populismus vor.
2: Was jetzt heutzutage passiert, und da merkt man auch, wie populistisch an dieser Stelle Politik auch geworden ist. Wir haben maßvoll angemeldet, die KEF hat gekürzt, es gibt keine gewichtigen Abweichungsgründe. Und manche Bundesländer sagen, nö, in ihrem eigenen System, wir machen einfach nicht mehr. Und da muss ich sagen, und das System ist mehrfach vom Bundesverfassungsgericht bestätigt worden. Und wenn dann Politik sagt, wir setzen es einfach nicht um, das war der Moment. Aber erst das war der Moment, wo ARD und ZDF gesagt haben, wir müssen in Karlsruhe klagen, ob das System überhaupt noch so ist und warum es nicht umgesetzt wird.
1: Auf legalistischen Pfaden berauscht sich das ZDF an sich selbst. Das selbsternannte Bollwerk der Demokratie schimpft auf eine, so Himmler, populistisch gewordene Politik. Ja, es ist unüblich, dass die Länder die Empfehlung der Kommission zur Ermittlung des Finanzbedarfs nicht umsetzen. Aber sollten die Ministerpräsidenten und Parlamente nicht die öffentlich-rechtliche Raupe Nimmersatt in die Schranken weisen dürfen? Das Verfassungsgericht wird urteilen. Die Anstalten versetzen mit dem Gang nach Karlsruhe ihrem weitgehend ruinierten Ruf einen weiteren Tiefschlag. Sie stehen nun endgültig als die Unersättlichen da, denen das eigene Wohlergehen über alles geht. Sie wollen weiterhin Abermilliarden einsetzen für Podcasts ohne Publikum und Programme mit mehr Haltung als Fakten, für Klimapanik und Migrationsromantik und Antikapitalismus und Natürlich für Instagram-Kanäle, die blauhaarige Lehrer hochleben lassen, weil sie Blauhaare haben und weil sie den Schülern keine Hausaufgaben geben. Willkommen beim öffentlich-rechtlichen Jugendangebot Funk.
3: Ich habe den vielleicht coolsten Lehrer Deutschlands getroffen.
4: Ich gebe keine Hausaufgaben mehr.
3: Warum nicht?
4: Weil ich keine brauche. Wenn man sich so Studien anguckt.
5: Wie viel Lernerfolg von einem bestimmten Element der Schule abhängt.
4: Da ist Hausaufgaben halt fast auf dem letzten Platz.
3: Statt ihnen nämlich Hausaufgaben zu geben, können seine Schüler einfach mal seine Haarfarbe bestimmen.
1: Einfach mal die Haarfarbe bestimmen lassen. ARD und ZDF baden in den Milliarden der anderen. Eine selbstbewusste Demokratie sollte sagen, es reicht. Schluss mit dem Beitragszwang. Das war Kissler Kompakt, der erste Kommentar des Tages, Ausgabe 316. Ich freue mich, wenn Sie meinen YouTube-Kanal Kissler Kompakt abonnieren. Ich freue mich auf unser Wiedersehen und Wiederhören am 15. Juli. Und bis dahin und immer gilt, nur selber denken macht schlau.
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2: Der neue Verfassungsschutzbericht, der zeichnet ein alarmierendes Bild, darum geht's. Der Sicherheitslage in Deutschland. Die Zeitung Welt schreibt aktuell, dass die Behörde vor einer wachsenden Zahl gewaltbereiter Linksextremisten warnt. Erstmals werde ausdrücklich auch über Linksterroristen gesprochen, beziehungsweise Rechts- und Linksterroristen, die mit Sabotageakten auf kritische Infrastruktur eben auch Gefahren für die Bevölkerung in Kauf nehmen. Gleichzeitig nimmt der Bericht zufolge auch die Zahl islamistischer sowie rechter Extremisten zu. Ja, warum steigt das extremistische Personenpotenzial bzw. Potenzial generell an? Was ist da deine Interpretation, Julius? Es tut sich ja in allen Bereichen.
3: Wir leben in Deutschland ja eine Polarisierung bei jungen Menschen, aber auch in der gesamten Gesellschaft an die, was man politische Ränder nennt. Und ich glaube, das ist Folge der verschiedensten, nicht gut gemanagten, teilweise selbstverschuldeten Krisen der letzten Jahre, die dazu geführt haben, dass das Land in finanzielle Not geraten ist, mit politischen Entscheidungen, eben mit der Bewältigung oder Nichtbewältigung, nicht guten Bewältigung von Krisen, und wir inzwischen an dem Punkt angelangt sind, wo ein Verteilungskampf im Land ausgebrochen ist, wo ein großes Milieu, das eigentlich die politische Mehrheit innehat, wenn man mal Mitte-Rechts zusammenzählt, von FDP über Union bis zur AfD, wählen die Menschen teilweise 60 und mehr Prozent. Eben dieses Mitte-Rechts-Milieu bekommen aber von linken Seiten, egal ob grün oder rot, vorgegebene politische Entscheidungen und versuchen sich da rauszubewegen. Und der Verteilungskampf führt gleichzeitig auf der linken Seite zu dem Gefühl von Ungerechtigkeit, das sich dann in Hass auf System, Hass auf zu wenig Klimaschutz, Hass auf Milliardäre und Unternehmer niederschlägt, wodurch dann die Motivation entsteht, seine politischen Interessen mit Gewalt durchzusetzen. In den meisten Fällen muss man ja so sagen, zum Glück gegen Dinge und Gegenstände und Infrastrukturen und nicht gegen Personen direkt, das auch. Die meisten angegriffenen, körperlich attackierten Politiker sind Politiker der AfD, aber im Fokus steht da die Infrastruktur, Fahrzeuge, aber auch Stromnetze und dergleichen. Das große Problem ist, wenn so ein Stromnetz wie jetzt rund um die Jahreswechsel in Berlin angegriffen wird, bei teilweise minus 10, 15 Grad in der Nacht, werden dann Angriffe auf Infrastrukturen, plötzlich Angriffe auf Menschen, wenn Altenheime und Krankenhäuser keinen Strom mehr haben und die Notstromaggregate irgendwann nicht mehr leisten können und sehr, sehr alte Menschen bei Minusgraden in der Stube sitzen und so in Gefahr geraten. Wir berichten darüber schon seit Jahren, auch mit Blick auf Themen wie die Hammerbande, die dann tatsächlich mit tödlicher Gewaltabsicht Menschen angreifen, aber eben auch die Angriffe auf die Infrastruktur, die dann viele, viele tausend Menschen und auch wirtschaftlichen Schaden hinter sich ziehen können, Mitleidenschaft ziehen können. Und zum Glück, muss man sagen, erkennt der Verfassungsschutz jetzt sowohl den Linksextremismus als auch Linksterrorismus, seit einiger Zeit schon länger auch die Gefahr des Islamismus und dessen gerade auch Gefahr, junge Menschen in seine Banne zu ziehen. Aber dennoch betont Alexander Dobrindt weiterhin gebetsmühlenartig, dass weiterhin der Rechtsextremismus das größte Problem sei. Das mag ja so sein, das darf er ruhig
4: Nein,
3: so sehen.
4: Nein, das ist nicht so, dem muss man widersprechen. Der Rechtsradikalismus ist nicht das größte Problem. Das größte Problem ist der Linksextremismus. Das lässt sich auch an Zahlen festmachen. Aber wenn ich dazu was zu sagen darf.
2: Natürlich.
4: Das ist ja eine Riesenbehörde, dieser Verfassungsschutz. Und der wird eingenordet von der Politik. Ich kann mich gut erinnern, ich habe damals ein Feature gemacht im ZDF. Warum ist die dritte Generation der RAF, warum läuft die immer noch frei herum? Warum sind all diese Verbrechen der dritten Generation der RAF nicht aufgeklärt? Ja, warum? Weil es plötzlich nicht mehr opportun war. In der Behörde hat man sich keine Meriten mehr erworben, wenn man sich mit RAF, also Linksterrorismus, beschäftigt hat. Wer Karriere machen wollte in dieser Behörde, der musste sich um Rechtsradikalismus kümmern. Ja, da hat plötzlich die ganze Behörde fokussiert auf ein neues und auf ein anderes Ziel. Und nur die keine Karriere machen wollten, die blieben vielleicht noch bei ihrem alten Fach, bei ihrem alten Thema, Linksradikalismus, Linksterrorismus. Da kann man sehen, wie eine politische Vorgabe eine ganze Riesenbehörde, weil es eben eine Behörde ist, auf ein Gleis bringt, das nicht mit der Realität übereinstimmen muss. Dass man das jetzt allmählich korrigiert, weil man nun einen Innenminister hat, der Dobrindt heißt und von der CSU kommt, dass sich allmählich auch sozusagen das Meinungsbild, der Mainstream schwenkt, ja. Das drückt sich dann aus in plötzlich neuen Erkenntnissen dieser Behörde. Erkenntnisse, ja, aber, die aber nicht neu sind, sondern die, genau, die man nur vorher unterdrückt hat.
2: Aber offensichtlich, weil die spektakulären Fälle nun nicht mehr unter der Decke zu halten sind. Zum Beispiel eben der Stromausfall, der linksterroristische Stromausfall in Berlin-Zehlendorf, Wannsee, der so initiiert war. Das Ding ist ja, die Vulkangruppe ist ja seit 12 Jahren bekannt.
4: Eben.
2: Jetzt hat man ja aktuell dann auch 1 Million Euro dann damals ausgesetzt auf die Erfassung. Warum gibt es denn in 12 Jahren keinerlei Ermittlungsergebnisse gegen diese terroristische Vulkangruppe?
4: Weil man die Ressourcen in der Behörde anders verteilt hat, weil man keine große Aufmerksamkeit auf solche linken Gruppen gerichtet wurden, weil man sich damit keine Meriten verdienen konnte als Schlapphut, wenn man gesagt hat, ich kümmere mich um Linksradikalismus.
2: Ja, wird die Gefahr durch Linksextremismus in der öffentlichen Debatte ausreichend wahrgenommen?
4: Inzwischen vielleicht.
2: Inzwischen schon, man merkt ja einen Wandel, oder Helena, wie siehst du das?
5: Ja, also ich würde das vielleicht gerne mal noch kurz in Zahlen verdeutlichen. Der Anstieg der Gewalttaten aus dem linksextremistischen Milieu 2025, also es ist um 61% gestiegen. Mhm. Das sind Wahnsinnszahlen. Also es gab 856 Delikte und dann 39%. Der politisch motivierten Straftaten auch eine Steigerung. Also das sind einfach unfassbare Zahlen, vor allem wenn man auf die Gewalttaten schaut. Also eine Steigerung von 61%, das ist Wahnsinn.
4: Die Statistik bildet natürlich nur das ab, was die Behörde zur Kenntnis nimmt. Ja, wir haben ja auch eine riesen Dunkelziffer. Aber dass sich jetzt diese zur Kenntnis genommenen Zahlen so ändern, zeigt, dass sich auch die Aufmerksamkeit der Behörde auf was Neues richtet.
3: Ja, wahrscheinlich. Aber alles, was wir gerade besprochen haben, die Tatsache, dass eine Ressourcenallokation darüber entscheidet, ob wir über Links-, Rechts-, Islamismus oder meinetwegen das verrückte Spaghetti-Monster-Extremismus sprechen, diese Behörde gehört einfach abgeschafft. Wenn eine Behörde politisiert werden kann und der Behördenleiter oder der übergeordnete politische Kopf sagen kann, so, und die Marschrichtung lautet links, rechts, Islamismus, dann muss sie weg. Entweder sie arbeitet nach rechtsstaatlichen und dem Problem im Blick habenden Mitteln und Ideen und nur entlang derer, oder sie lässt es bleiben, weil ich möchte nicht 20 Jahre lang erst über Rechts- und dann über Linksextremismus sprechen, während in der Zeit wir uns davon ablenken lassen und im Hintergrund die Gegenseite erwächst. Der ehemalige SPD-Minister Matthias Brotkorb hat dazu ein Buch geschrieben, Gesinnungspolizei im Rechtsstaat, kann ich nur empfehlen, wo es darum geht, wo viele ideologische Fälle aufgedeckt werden, unter anderem Bodo Ramelow war ja mal lange Zeit im Fokus des Verfassungsschutzes. Jetzt kann man Bodo Ramelow als Linkpolitiker über alles und jenes kritisieren, aber ein Verfassungsfeind ist er in meiner Wahrnehmung nicht. Parallel dazu erklärt er auch, wie im Falle im Umgang mit der AfD der Verfassungsschutz sich hat politisieren lassen und eine sich politisieren lassende Behörde, die in der Öffentlichkeit die Bewertung abgibt, böse, gut, richtig, falsch, nicht extremistisch, extremistisch, die sollte es in einem demokratischen Rechtsstaat an sich nicht geben. Auch wenn jetzt gerade die Wahrnehmung für Linksextremismus zu Recht größer wird, aber ich finde, es gehört sich einfach gar nicht, weil es immer, egal wer am Ende die politische Macht inne hat, wenn es darum geht, Karrieren weiterzuentwickeln, wer kann sich auszeichnen, wenn der Minister toll findet, was man da so Tolles entdeckt hat, in seinem politischen Interesse, sollte es nicht geben, sollte man abschaffen, sparen wir auch jede Menge Geld.
4: Und wir erinnern ganz kurz noch an jemand muss ja den Job machen. Aber den Bundesverfassungsschutz, den kann man abschaffen. Den gibt es übrigens nur in Deutschland. Den gibt es in keinem anderen Land.
2: Genau.
4: Weil es eine Behörde ist, die sich eigentlich nicht schützend vor den Bürger stellt, sondern die den Bürger beobachtet.
2: Ja, und
4: das gehört zum Bundesnachrichtendienst oder zum Bundeskriminalamt. Eine eigene Behörde bräuchte man dafür nicht.
2: Und natürlich, und damit möchte ich gerne schließen, der sich in den politischen Diskurs einmischt, wie es eigentlich das nicht zu tun hat. Das gipfelt ja an die Aussage vom ehemaligen Chef Haldenwang, es ist nicht nur die Aufgabe des Verfassungsschutzes, die Umfragewerte der AfD zu senken. Das ist ja ein Skandal gewesen, fand ich seinerzeit.
4: Naja, es ist eine nachgeordnete Behörde und keine unabhängige, wie die Justiz, unabhängige Ermittlungsbehörde. Das ist sie eben nicht.
2: Die ist weisungsbefugt.
4: Ja.
2: Punkt.
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1: Ich bin Diana Kramer. Trotz zahlreicher Proteste hat der AfD-Bundesparteitag in Erfurt pünktlich begonnen. Ein Großteil der rund 600 Delegierten war schon frühzeitig am Tagungsort in der Erfurter Messehalle eingetroffen.
2: Ja, die Blockaden des AfD-Parteitags, sie sind quasi ins Leere gelaufen. Die AfD ist so früh aufgestanden. Noch vor Sonnenaufgang wurden viele Delegierte mit Bussen unter Polizeischutz hierher gefahren. Von daher war die Parteitagshalle auch Stunden vor dem offiziellen Beginn schon gut gefüllt. Der Parteitag konnte um 10 pünktlich starten. Und die AfD freut sich hier darüber natürlich, dass sie den Demonstranten da quasi ein Schnippchen geschlagen hat. Zitat AfD-Chef Tino Chrupalla, der frühe Vogel fängt den Wurm. Aus Erfurt, Jörg Ratsch.
1: NRW-Ministerpräsident Hendrik Wüst hat Kanzler Friedrich Merz die volle Rückendeckung der nordrhein-westfälischen CDU bei der Umsetzung des Reformpakets der Bundesregierung zugesagt. Das Gesamtpaket könne sich wirklich sehen lassen, sagte Wüst bei einem Landesparteitag in Düsseldorf, auch wenn die Einigung auf Reformen nicht immer leicht gewesen sei. Wüst lobte die Entschlossenheit und Tatkraft des Bundeskanzlers. Papst Leo XIV. Hat bei seinem Besuch auf der italienischen Mittelmeerinsel Lampedusa Europas besondere Verantwortung im Umgang mit Migration betont. Sie stelle die europäischen Gesellschaften vor eine historische Herausforderung, sagte der Papst. Europa trage aber gleichzeitig Verantwortung, geflüchtete Menschen aufzunehmen, zu schützen und zugleich dafür Sorge zu tragen, dass niemand zur Auswanderung gezwungen ist. Jürgen Klopp hat die Gespräche mit dem Deutschen Fußballbund über das Bundestraineramt bestätigt, rechnet aber nicht mit einer kurzfristigen Einigung. Zunächst müsse er die Vertragsangelegenheiten mit seinem jetzigen Arbeitgeber Red Bull klären, sagte Klopp bei Magenta TV. Frage an Thomas Thonfeld, kann da jetzt eigentlich grundsätzlich noch was schiefgehen?
3: Also hundertprozentig sicher ist natürlich noch nichts, aber nachdem beide Seiten wollen, kann ich mir schwer vorstellen, dass man sich da an irgendeiner Stelle noch verhakt. Beim Geld sicher nicht. Es wird vermutlich um Kompetenzen und Zuständigkeiten gehen, sicher auch um Personen, die Jürgen Klopp mitbringen möchte zum DFB. Dass sich sein aktueller Arbeitgeber Red Bull trotz Vertrags querstellt, ist auch nicht wahrscheinlich. Also das dürfte schon klappen, aber es wird ein bisschen dauern.
1: Vielen Dank, Thomas Thonfeld.
0: Soweit das Neueste. 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
1: Zum Wetter, die Vorhersage des Deutschen Wetterdienstes. Zum Start ins Wochenende zeigt sich das Wetter zweigeteilt. Im Süden sonnig und trocken bei Höchstwerten bis 30 Grad. Im Norden und Osten dagegen viele Wolken, dazu immer wieder kurze Regenschauer bei teils stürmischem Wind bei 19 bis 24 Grad. Morgen ähnlich, in der Südhälfte hochsommerlich bei bis zu 31 Grad. Ansonsten bewölkt mit Regen und vereinzelt kurzen Gewittern bei 26 Grad maximal.
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5: Hi nun, kurz nach 12 am Samstag. Herzlich willkommen in einem entspannten Wochenende. Es ist aus zwei Gründen entspannt, weil Wochenende A natürlich in der Regel immer entspannt ist, wenn man denn frei hat. Und B, weil die große Hitze erstmal vorbei ist. Es hat sich ja wieder ein bisschen runtergekühlt. Wir waren bei letztes Wochenende bei deutlich über 40 Grad teilweise. Jetzt sind wir so 20 bis Mitte 20 Grad deutschlandweit. Und das tut auch mal gut. Ich meine, man liebt den Sommer. Wir alle lieben die Sonne. Aber zu viel ist auch nicht gut. Na, da macht die Dosis quasi das UV-Gift, wenn man das so benennen darf. Auf jeden Fall wünsche ich Ihnen ein schönes, entspanntes Wochenende und jetzt Musik aus Kanada. Da kommt sie her. Die Frau sieht nicht nur unglaublich schön aus, sie macht auch einen tollen Sound. Shania Twain, That Don't Impress Me Much.
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2: Das ist ja auch ein Erwerbsmodell, das du betreibst. Und dann sagt Frau Esken und ruft Sponsoren auf, dich zu boykottieren. Haben das welche gemacht? Denn das ist ja dann nicht nur berufsschädigend, das geht ja ans Eingemachte, an den Geldbeutel, oder?
3: Wir haben es von niemandem explizit gehört, dass die gesagt haben, aufgrund von sondern dieser, das, was wir merken, das ist halt viel subtiler, dass große Unternehmen, und wir brauchen halt große Unternehmen, weil wir relativ groß sind, die sind sehr, sehr vorsichtig geworden in diesem Umfeld von. Eigener geführte Unternehmen ist was anderes, die sind aber häufig kleiner. Aber in Unternehmen, wo es dann eine Marketingabteilung gibt und dann Marketingassistenten und dann sagt man, okay, soll ich jetzt mein Geld nehmen für meine Werbung, für keine Ahnung, meine Turnschuhe und das den 100 safen Leuten geben oder dem einen Ben, der ja, der steht für Meinungsfreiheit, aber ich will ja eigentlich nur Turnschuhe verkaufen, ich habe mit Meinungsfreiheit eigentlich nichts zu tun. Und da, also diese großen Accounts zu bekommen, ist schon, das ist schwieriger geworden.
4: So, was heißt das? Es heißt, dass man ein Format nicht mal verbieten muss. Man muss es nur irgendwie gut genug framen, am besten natürlich rechts framen, wissen wir alle, und dann dabei zusehen, wie es ganz automatisch gecancelt wird. Wir kennen das Prozedere. Kontaktschuld, Sponsoren springen ab, wie wir gerade gesehen haben, bis hin zu Deplatforming. Leute, mich schockiert das immer wieder. Unsere Meinungsfreiheit ist kein Ort, kein Raum für politische Grabenkämpfe, sondern etwas, wofür sich jeder, und zwar unabhängig davon, wohin er politisch tendiert oder welche Partei er oder sie wählt, immer mit vollem Herzen einsetzen sollte. Wie Rosa Luxemburg schon sagte, Freiheit ist immer Freiheit der Andersdenkenden. Wieso also kämpfen wir augenscheinlich immer nur für die eigene Freiheit? Wieso hat die Landesanstalt für Medien NRW erst jetzt ein Problem mit Bens Podcast, jetzt wo ein Oppositionspolitiker eingeladen wurde? Ich bin mir sehr sicher, dass gerade ob seiner Format-DNA auch schon vorher Menschen bei Ben zu Gast waren, die irgendwann mal irgendwas gesagt haben, was einem Faktencheck nicht standhalten würde. Da hat's nur niemanden interessiert. Im Spiegel heißt es, ich lese vor, die Landesmedienanstalt in Nordrhein-Westfalen fordert Ben Bernd auf, eine SA-Passage im Podcast mit Björn Höcke nachträglich zu überarbeiten. Nun hat dessen Anwalt laut einem Bericht reagiert mit Vorwürfen gegen die Behörde. Hör ich da einen leichten Vorwurf raus, lieber Spiegel? Wie kann er es wagen, der Behörde zu sagen, dass das so nicht geht? Irgendwie unangemessen. Vor allem, weil die Landesmedienanstalt eben nicht nur diese Passage überarbeitet oder rausgeschmissen haben möchte, sondern, wie wir gerade gehört haben, Ben alle seine Folgen, über 300 übrigens, jetzt nachträglich nochmal prüfen soll. Reine Schikane, um jemanden aus dem Verkehr zu ziehen, weil man seine Arbeit als Gefahr für die eigenen Machtinteressen wahrnimmt. Das ist jedenfalls meine Meinung. So, noch ein Abschnitt aus diesem Spiegelartikel. Berns Anwalt reagierte nun und nannte die Landesmedienanstalt eine Zensurbehörde. Grüße gehen übrigens raus an dieser Stelle an Herrn Steinhöfel. So zitiert die Welt aus dem Anwaltsschreiben. Demnach sei die Behörde keine staatliche Schlussredaktion für mediale Inhalte, heißt es im Schreiben. Sie maßen sich eine Prüfungs-, Bewertungs- und Korrekturkompetenz für politische Interviews an, die ihnen von Verfassungswegen nicht zusteht. Eine Behörde, die einem Presseanbieter mitteilt, welche Aussagen eines politischen Gesprächspartners er zu kommentieren, richtig zu stellen oder mit Hinweisen zu versehen hat, nehme die Funktion einer Zensurbehörde wahr, heißt es weiter. So, ich würde jetzt einfach mal davon ausgehen, dass die Kollegen beim Spiegel tendenziell eher anderer Meinung sind und dieses Schreiben des der Landesanstalt für Medien NRW nicht als Zensurversuch empfinden. Ich persönlich kann Steinhöfels Worten schon einiges abgewinnen. Ich kann ja mal zum Spaß einfach die Wikipedia-Definition des Begriffs Zensur ins Spiel bringen und wir lesen da mal rein. Zensur ist der Versuch der Kontrolle menschlicher Äußerungen. Sie führt bei Bedarf zu rechtskonformen oder außerrechtlichen Sanktionen. Etwa zur Behinderung, Verfälschung oder Unterdrückung von Äußerungen vor oder nach ihrer Publizierung. Durch restriktive Verfahren, ausgeübt vor allem durch staatliche Stellen, soll die frei zugängliche Information durch Massenmedien oder durch persönlichen Informationsverkehr eingeschränkt oder unterbunden werden, um den Diskurs zu kontrollieren, den freien Wettbewerb von Ideen zu unterbinden und die Verbreitung unerwünschter oder gesetzeswidriger Inhalte zu unterdrücken oder zu verhindern. Ja, muss natürlich jeder selber beurteilen. Ich möchte hier natürlich niemandem zu nahe treten, aber für mich klingt das schon sehr nach dem, was da gerade gefordert wird. Oder nicht? Ihr könnt mir gerne mal in die Kommentare hauen, ob ihr da mit mir mitgeht. Ach so, und wenn ihr gerade dabei seid und wenn ihr meine Arbeit unterstützen wollt, kostet nichts. 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Damit helft ihr mir sehr. Dankeschön. So, und damit kommen wir zu einem weiteren wichtigen Punkt. Ja, ich weiß, die Landesmedienanstalt NRW ist eigentlich eine staatsferne Behörde. Was nicht heißt, um jetzt mal Missverständnissen vorzubeugen, dass sie nichts mit dem Staat an sich zu tun hat. Sie ist eine staatlich errichtete Einrichtung, die unabhängig von politischen Weisungen oder Regierungen oder der Regierung arbeitet. Zumindest sollte sie das. Wichtig, sie erfüllt staatliche Aufgaben, ist aber rechtlich und organisatorisch von Ministerien und parteipolitischer Einflussnahme entkoppelt. Und so steht es natürlich auch auf deren Website. Da steht, als staatsferne Aufsichtsbehörde für privaten Rundfunk und Telemedien in Nordrhein-Westfalen haben wir einen gesetzlichen Auftrag. Wir sind dafür da, ein demokratisches Mediensystem zu schützen, mit Meinungsfreiheit und dem Schutz der Menschenwürde, der Jugend, der Nutzerinnen und Nutzer und mit medialer Vielfalt. So, die Frage ist nur, ob diese Behörde nun wirklich so staatsfern operiert. Ben selbst hat dazu klare Worte gefunden.
3: Tatsächlich ist für mich ja nicht neu, dass sich jemand stört daran, was ich tue. Was aber neu war, ist, dass der Staat das so explizit macht. Ich hatte das, was heißt explizit? Also ich habe das ja durchaus schon erlebt mit Saskia Esken, die aus dem Bundestag, mit Hintergrund des Bundestags, einen Werbeboykottaufruf gemacht hat. Dann kam danach, ein paar Tage später, Kulturstaatsminister Weimar, der gesagt hat, die Landesmedienanstalten sollten YouTuber reglementieren. Dann gab es danach Überlegungen zu Gesetzentwürfen, dass denn ungeprüfter Content einfach so auf YouTube große Reichweiten erzielen kann. Das müsste man doch algorithmisch und gesetzlich lösen. Und dann war es halt tatsächlich die nächste Instanz oder das nächste Organ, was dann gesprochen hat. Also für mich ist das im Wesentlichen der Staat, der da spricht, in Form von verschiedenen Organen, Personen und Ausprägungen.
4: Also ja. Eigentlich sollte die Landesanstalt für Medien NRW eine unabhängige Behörde sein, aber wir sehen, dass es eine ziemlich eindeutige Chronologie der Ereignisse gibt, die nun eben am Ende in diesem Schreiben und der Forderung dieser Behörde geendet hat. Wie Julian es so schön auf den Punkt gebracht hat.
5: Und natürlich ist die Landesmedienanstalt NRW genau dieser tiefe Staat, der bis vor kurzem noch als Verschwörungstheorie galt, eine vollkommen überflüssige, übergriffige Behörde, die wahlweise als Versorgungsapparat oder eben als politische Kampfmaschine gegen freie, neue Medien dient. Natürlich darf man in Deutschland Interviews führen, wie man lustig ist, ohne dass Behörden irgendwie die Fragestellung regulieren. Und natürlich weiß man das auch bei der Landesmedienanstalt. Was diese Leute versuchen, ist Einschüchterung durch die Anscheinerweckung staatlicher Allmacht.
4: Ich möchte jetzt trotzdem nochmal auf die in meinen Augen wirklich wichtige, die wichtigste Ebene, die Metaebene wechseln. Das Ulkige ist ja, dieses ganze wirklich maßgeblich wichtige Zeitgeistthema. Informationsflut, Überangebot, ungefilterte Information, was kann und muss eingeordnet werden, darf man das alles so stehen lassen oder ist es gefährlich? Und wie viel traut man dem Konsumenten, dem Zuhörer, dem Zuschauer an Eigenverantwortung zu? Ladidadida. Dieses ganze große Thema, über das wir auch schon gesprochen haben übrigens in meiner letzten Folge zu diesem Thema Ben Ungeskriptet und dem Björn Höcker Podcast, also wer möchte, kann sich die Folge sehr gerne anschauen, werde ich euch unten verlinken. Dieses wichtige, übergeordnete Thema wird hier ja anhand eines, man könnte sagen, Stellvertreterkonfliktes ausgetragen, die der Diskussion gerade überhaupt erst eine politische Daseinsberechtigung gibt. Und zwar arbeitet man sich daran ab zu sagen, du bist eben doch Journalist, deshalb musst du dich an gewisse Regeln halten. Nein, bin ich nicht. Deshalb muss ich das nicht tun. Doch, bist du. Ein bisschen Kindergarten. Aber vor allem auch total irrelevant. Weil das Thema eben viel größer ist. Ganz egal, ob man Ben jetzt Journalist nennen möchte oder nicht, jeder kann heute einen erfolgreichen YouTube-Kanal starten. Und auf diesem Kanal kann man sich dann erstmal unterhalten, mit wem und wie man möchte. Und wenn es die Menschen genug interessiert, dann kann das ganz schnell viral gehen. Und je mehr das wird, desto weniger wird man damit hinterherkommen, all diesen YouTubern, Podcastern, Influencern dann schnell noch einen Journalismusstempel im Nachhinein aufzudrücken, um dann entscheidende regulatorische Maßnahmen einzufordern. Das ist ein Tropfen auf dem heißen Stein, Leute. This will get out of hand very fast.
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2: Ich zitiere, wir sind höchstens noch zweitklassig. Unsere Wirtschaft erlebt eine in jeder Hinsicht beispiellose Abwärtsspirale. Täglich Pleiten, Deindustrialisierung und der Fußball in Deutschland lebt nur noch vom Ruf der Vergangenheit. Das ist eine harte Diagnose über Land und den Spitzenfußball. Aber die Frage muss natürlich gestattet sein, hat Marion Horn hier einen vollen Punkt gemacht, hat sie hier recht.
3: Ja, jedes Mal, wenn ich einfach an Linke sagen höre, wir sind doch ein reiches Land, wir sind die drittgrößte Volkswirtschaft und damit erklären wollen, dass es beim Sozialstaat alles easy so weitergehen kann, ist das genau das. Der Ruf der Vergangenheit ist die Substanz, die in den letzten 15 Jahren abgebaut worden ist, von deren Substanz wir leben, von deren Substanz im Augenblick viele Menschen, viel zu viele Menschen beim Staat beschäftigt sind, sich ihre gesellschaftliche, vielfältige Organisationen, NGOs bezahlen lassen und eben wir nach und nach die Straßen, Brücken, Schulgebäude, öffentliche Gebäude und so weiter ableben, bis der Investitionsstau, um nur auf dem Status quo zu bleiben, so gigantisch ist, dass wir dafür Schulden aufnehmen müssen. Also hat sie vollkommen recht, wir trauern 2014 nach, nicht nur als Fußball-Weltmeisterschaftsjahr und Götze, mach ihn ja, heimgekommen, Weltmeister gewesen, gefeiert. Das war wahrscheinlich so diese fünf Jahre vor 2014 bis 2014 waren die Prime von Deutschland, kann man so sagen. Es war vor der Flüchtlingskrise, es war vor der Corona-Krise, vor den Kriegen in Ukraine und Iran. Es war vor den vollendeten Auswirkungen der Kanzlerschaft Angela Merkel, vor der No-Point-of-Return-Situation bei der Energiewende. Es war noch die Phase, als es billiges Geld gab, als man Geld sich quasi leihen konnte und dafür noch bezahlt worden ist von der Zentralbank und hätte mit klugen Investitionen das Land sanieren und auf den neuesten Stand bringen können. Alles nicht geschehen. 10, 12 Jahre später stehen wir da, sind dreimal rausgeflogen in der Gruppenphase. Ich zähle jetzt mal das 16. Finale als Gruppenphase, weil sie letzten 32 sind, sind ein Land ohne Wachstum, mit gesellschaftlicher Zerrüttung. Und deswegen ist diese Beschreibung zutreffend.
2: Wenn die gewonnen hätten gegen Paraguay, wäre die Situation des Landes kein bisschen besser.
3: Das stimmt. Ja.
2: Also diese Spiegelung ist sozusagen wohlfeil.
4: Ja, aber
2: es simpel ist.
4: Es komplettiert ja im Grunde das Ganze, denn die Zweit- und Drittklassigkeit zieht sich ja im Grunde wie ein roter Faden durch sämtliche Bereiche mittlerweile.
2: Ja,
4: da hat die Frau Horn ja auch recht.
2: Die Message des Kanzlers ist, schau auf die vier Sternchen auf deinem Hemd. Ja.
3: Ja.
2: Und sei mal nicht so
3: laboyant. Auf diese vier Sternchen.
4: Und nicht auf den fehlenden fünften.
2: Dass die vier Sternchen uralt sind, kommt gar nicht mehr vor. Wir leben aus der Substanz. Seit langem leben wir aus der Substanz, so wie der Fußball eben von dem Ruf der Vergangenheit lebt. Das ist die bittere Wahrheit dahinter. Dass da Merz als Bundeskanzler mitmacht, dass er das nicht merkt, in welche Falle er tappt, das spricht leider für seinen Mangel an, ich möchte nicht Verstand sagen, aber an kommunikativem Talent. Das hat er einfach nicht.
4: Aber ihm ist dann doch irgendwie noch, um auf den Tweet nochmal zu kommen, ein Licht aufgegangen. Da gab es dann doch nochmal Licht im Kanzleramt. Denn Kanzler Merz hat auf die heftige Kritik aus allen Richtungen reagiert. Oder sagen wir mal so, es wenigstens versucht. Denn in einem zweiten Tweet schrieb er, ich zitiere, Erfolge feiern wir gemeinsam und in der Niederlage stehen wir zusammen. Das macht uns stark. Wer den Adler auf der Brust trägt, hat unseren Rückhalt verdient und nicht unseren Spott. Zitat Ende. Und dann hat er an den Tagesspiegel nochmal durchstechen lassen, ja, dass das alles ein Versehen gewesen sei mit dem ersten Peinlich-Tweet. Ein junger Mitarbeiter in der Kommunikationsabteilung im Kanzleramt habe aus Versehen den falschen Knopf gedrückt. Und zum Glück war es nicht der Atomkoffer. Ich meine, wir sind ja im Grunde hier nicht mehr weit weg von der Hund hat meine Hausaufgaben gefressen in dieser Begründung.
5: Es ist ein kommunikatives Desaster, wie man es sich kaum ausmalen kann. Also erst postet der Kanzler diesen Tweet, in dem er die Nationalmannschaft fast bejubelt, als hätte sie gesiegt. Und jeder im Land fragt sich, welches Spiel hat der Kanzler eigentlich gesehen. Dann brandet diese ganze Kritik auf. Friedrich Merz merkt, okay, irgendwie ist das nicht so gut gelaufen, ich muss das zurücknehmen. Dann setzt er einen zweiten Tweet ab oder lässt einen absetzen, vielleicht können wir den nochmal einblenden, wo er sagt, die Nationalmannschaft hat keinen Spott verdient. Völlig absurd, weil die Nationalmannschaft wurde nicht verspottet. Es gab zwar Kritik an der Nationalmannschaft, aber der Spott, Der Hohn hat sich ja gegen den Kanzler gerichtet. Gegen den Kanzler, der einfach die Realität in seinem Tweet komplett verleugnet hat. Und wo man sich eben gefragt hat, wie wir ihn auch angefragt haben, hat er das Spiel überhaupt gesehen? Und er hat behauptet, er hätte es gesehen. Aber man hat doch ernsthafte Zweifel. So. Er reagiert also mit diesem zweiten Tweet, wo er sagt, Erfolge feiern wir gemeinsam und in der Niederlage stehen wir zusammen. Das macht uns stark. Niemand hat angezweifelt, dass wir in der Niederlage zusammenstehen, aber man hat angezweifelt eben die geistige Verfassung des Kanzlers. Und deswegen hat er und nicht die Nationalmannschaft Spott bekommen. Also das erstmal dazu. Dann einerseits versucht er eben mit diesem Tweet das zu lösen. Andererseits lässt er durchstechen an den Tagesspiegel, dass das ein Versehen gewesen sei, dieser erste Tweet. Und dass in Wahrheit man etwas anderes habe twittern wollen, aber es sei der falsche Tweet quasi ausgewählt worden. Und zwar von einem jungen Mitarbeiter. Das heißt, man versucht auch noch, einen Nachwuchsmitarbeiter davor den Bus zu werfen, weil man seine Kommunikationsabteilung nicht im Griff hat. Und das jetzt wirklich irgendwie auf den Praktikanten oder auf den Werkstudenten zu schieben. Also er offenbart hier auch noch eine Anstandslosigkeit, finde ich, die einfach unmöglich ist. Man kann nicht als Kanzler, wenn man seine Kommunikationsabteilung nicht im Griff hat, sagen, das war ein anderer Mitarbeiter und dann noch sagen, es war ein junger Mitarbeiter. Also das geht einfach nicht.
3: Und nun ist es Bundeskanzler Friedrich Merz gelungen, diese Eskalation der Peinlichkeiten und Unprofessionalitäten noch einen draufzusetzen.
4: Nein.
3: Doch, er hat nämlich gemerkt, was Pauline gesagt hat.
4: Ja.
3: Es ist unanständig und armselig, den jungen Mitarbeiter vor den Bus zu werfen und zu sagen, der hat den falschen Knopf gedrückt. Ein Glück war nicht irgendeine NATO-Sitzung, wo irgendwas falsch getwittert wurde, sondern nur ein WM-Spiel. Man hat es gemerkt und im Tagesspiegel gesagt, streich das mal bitte wieder raus. Woraufhin der Tagesspiegel diesen jungen Mitarbeiter rausgenommen hat und geschrieben hat, es hat sich doch anders dargestellt mit dem Hinweis der Redaktion. Also er hat es hinbekommen, selbst die peinliche Ausrede nochmal zur peinlichen Posse zu machen. Im Bundespresseamt arbeiten um die 500 Menschen, 500 Mitarbeiter. Ich will nicht wissen, wie viele davon alleine Kommunikationsexperten sind, hochbezahlte Kommunikationsexperten. Und die bekommen es nicht hin. Und wir reden immerhin von einem Spiel, das sich viele, viele Millionen Deutschen gemeinschaftlich angucken. Großes Lagerfeuer der Nation. Nicht hin, sich da irgendwas Originelles in professioneller, senioriger, wie man sagt, Abteilung des Bundespresseamtes einen ordentlichen Tweet abzusetzen, eine ordentliche Reaktion zu machen, nicht die Mitarbeiter vor den Bus zu werfen und das Ganze dann nochmal einfangen zu müssen, wenn man merkt, wie unanständig das war. Es ist einfach ein Gesamtbild des kommunikativen Versagens, das leider Gottes, muss man sagen, sinnbildlich steht für diesen Bundeskanzler und seine Abteilung. Und ich frage mich, wann dieser ganze Haufen oder zumindest mal der Kopf des Ganzen rausgeworfen wird nach all diesen inzwischen fehlgeleiteten kommunikativen Versuchen. Wir erinnern uns an das Video, wie der Bundeskanzler wie Bernd Stromberg im Camp anruft und sagt, na Jungs, wie läuft's? Stimmung gut? So als würde der Opa anrufen der Opa anrufen und sagen, melde euch mal bitte von Truppe aus der USA.
4: Wenn wir die Zeit haben, wir hätten das Video sogar noch.
3: Ich weiß.
4: Aber wir lassen das weg.
3: Es ist einfach, man bekommt es hin, sogar beim Einfangen des Einfangens noch kommunikative Desaster anzurichten. Und das tut mir wirklich in der Seele weh, als jemand, der Kommunikation in gewisser Hinsicht studiert hat und das beruflich jeden Tag macht. Und ich frage mich, wann auch die Union als Partei, die ja darunter Schaden nimmt. Ich meine, heute ist der Tag der Entscheidung. Man hätte, die große Hoffnung war, wir hauen Paraguay weg und die Deutschen gehen beseelt in die Woche. Und dann kommt dann auch irgendwie dieses Rentendingsbums und irgendwie sind alle zufrieden. Nein, Deutschland fliegt raus. Der Kanzler wird selbst zum größten Verlierer des Tages. Und heute soll die Regierung und die Koalition sich auf irgendwelche großen Dinge einigen. Man ist einfach kommunikativ am Ende. Es tut mir leid.
4: Das ist unser Thema nach 8 Uhr.
5: Jemand, der sein Team, sein Kommunikationsteam so managt, dem will man einfach das eigene Land nicht anvertrauen. Also, du hast es gesagt, er hat diesen ersten Tweet gesendet, er hat einen zweiten Tweet nachgesendet, er hat dann gestreut, dass der junge Mitarbeiter schuld ist und dann eben nochmal diesen Transparenzhinweis nachgereicht, der dann im Tagesspiegel erschienen ist. Ich lese ihn nochmal vor, weil er einfach so schön ist. Transparenzhinweis, in der vorherigen Version des Artikels war davon die Rede, dass ein junger Mitarbeiter sich für den falschen Tweet entschieden habe. Das hat den Ablauf aber offenbar nicht vollständig wiedergegeben. Also man ist sich selber so unsicher oder kommuniziert so unterschiedlich, was da überhaupt passiert ist. Es herrscht einfach in dieser Behörde, im Kanzleramt offenbar absolutes Chaos. Und jemand, der seinen eigenen Laden so desaströs managt, dem möchte man sein Land nicht anvertrauen.
4: Vor allen Dingen, was ist denn das ganz? Ja, Herr Lis, bitte.
2: Also, ich möchte dem Bundeskanzler jetzt nicht den Gefallen machen, das alles nur als eine riesige Kommunikationspanne hinzustellen. Ich wiederhole nochmal, was ich vorher sagte. Er wollte ja gar keinen Kommentar über die Fußballmannschaft abgeben. Er wollte einen Kommentar über sich selbst, über seine Regierungsleistung, über die man gefälligst stolz sein soll, über die Grandiosität seines Teams. Darüber wollte er kommunizieren. Und da fällt mir jetzt ein, was der Nagelsmann gesagt hat, gesagt, ich laufe nicht davon. Ja, das ist etwas, was der Merz sofort unterschreiben würde. Ich laufe nicht davon. Er tritt nicht zurück, weil er ein Versager ist. Nein, er läuft nicht davon. Er moralisiert die Hartnäckigkeit seines Klebens am Sessel. Ja, dass selbst das Scheitern bei uns moralisiert wird, das große Wir, ich laufe nicht davon, ich stelle mich meiner Pflicht, ich trage die Verantwortung. All diese Sprüche, hohle Sprüche, die am wahren Sachverhalt, an der wahren Realität vollkommen vorbeigehen, das ist die Art und Weise, wie nicht nur kommuniziert, sondern wie bei uns leider inzwischen auch gedacht wird.
5: Das Scheitern wird nicht nur moralisiert, würde ich sagen, also obwohl das ein ganz wichtiger Punkt ist, sondern es wird sogar idealisiert.
2: Ja.
5: Also derjenige, der scheitert, ist genauso gut wie derjenige, der nicht scheitert, der siegt. Und das sieht man ja zum Beispiel, das zieht sich ja durch. Also wenn wir sagen, bei den Bundesjugendspielen soll eigentlich die Leistung gar nicht mehr bewertet werden, im Fußball sollen eigentlich die Tore gar nicht mehr gezählt werden, weil es sowieso egal ist, ob man eine gute Leistung bringt oder nicht, Hauptsache man war dabei, dann tötet man natürlich das ab, was uns als Westen so stark gemacht hat über Jahrhunderte. Nämlich der unbedingte Wille nach vorn, der unbedingte Leistungsgedanke und auch die Selbstkritik. Also wir sind ja als Westen so stark, weil wir so selbstkritisch sind. Und genau das schafft man eben ab. Und das zieht sich eben auch so, deswegen ist diese Parallele so interessant, das zieht sich eben auch so durch im Vergleich von Julian Nagelsmann, dessen patzigen Auftritt wir ja alle gesehen haben, der ja überhaupt nichts, keine Verantwortung übernehmen will, bis eben hin zu Friedrich Merz, der jeden Fehler umerklärt zu einem großen Erfolg eigentlich von sich und der überhaupt nicht bereit ist, jemals die Verantwortung für die eigenen Fehlentscheidungen zu tragen. Und genau das ist das, was eben da tiefer auch darunter liegt, die Unfähigkeit, Fehler einzugestehen und daraus zu lernen, sondern das unbedingte Festhalten an einer Wahrheit, die in sich zusammenfällt.
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1: Ich bin Diana Kramer. Trotz zahlreicher Protestaktionen ist der AfD-Bundesparteitag in Erfurt am Vormittag pünktlich gestartet. Ein Großteil der rund 600 Delegierten war bereits im Morgengrauen am Tagungsort auf dem Erfurter Messegelände eingetroffen, eskortiert von der Polizei und schon bevor die ersten Protestler vor Ort waren. Auf dem Bundesparteitag, der bis morgen geht, soll die AfD-Parteispitze neu gewählt werden. Es wird damit gerechnet, dass die Parteichefs Alice Weidel und Tino Chrupalla im Amt bestätigt werden. Die Bundesregierung plant zur Konsolidierung des Haushalts den Abbau von Finanzhilfen. Das könnte auch Kürzungen bei der Heizungsförderung zur Folge haben. Es soll bei Finanzhilfen aber keine Förderstopps geben, heißt es aus dem Finanzministerium. Die Rede war von Kürzungen bei Finanzhilfen im Klima- und Transformationsfonds, kurz KTF, einem Sondertopf von 2 bis 3 Milliarden Euro pro Jahr. Bereits zugesagte Förderungen sollen nicht angetastet werden. Die USA feiern heute die Unabhängigkeitserklärung ihres Landes vor 250 Jahren. An dem ohnehin traditionsreichen Feiertag sind dieses Jahr besonders große Feierlichkeiten geplant.
2: Die 250-Jahr-Feiern sind für Präsident Trump Anlass zu einer großen Huldigung seiner selbst. Er plant eine lange Ansprache hier in Washington und ein riesengroßes Feuerwerk, das eine Dreiviertelstunde dauern und damit den Weltrekord aller Feuerwerke brechen soll. Gewitter könnten einen Strich durch die Rechnung machen. Der amerikanische Traum, der Glaube an Hoffnung, Chancengleichheit und Freiheit, der mit der Unabhängigkeit der USA an sich einhergeht, ist für die Mehrheit der Amerikaner schal geworden. Der Optimismus in den USA hat tiefe Risse. Happy Birthday, USA. Tina Eck, USA.
1: Zum Fußball. Jürgen Klopp hat die Gespräche mit dem DFB über den Posten des Bundestrainers bestätigt. Er sagte bei Magenta TV, er sei bereit, es müsse aber noch einiges geklärt werden.
3: Es werden intensive Gespräche sein müssen, weil es natürlich die Probleme, die wir aktuell haben, nicht an der Personalie Julian Nagelsmann hing.
1: Neben Jürgen Klopp ist offenbar auch Per Mertesacker bereit, einen Job beim DFB zu übernehmen. Er könnte sich vorstellen, Verantwortung zu übernehmen, sagte der 41-Jährige im ZDF.
0: Soweit das Neueste. 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
1: Zum Wetter, die Vorhersage des Deutschen Wetterdienstes. Zum Start ins Wochenende zeigt sich das Wetter zweigeteilt. Im Süden sonnig und trocken bei Höchstwerten bis 30 Grad. Im Norden und Osten dagegen viele Wolken, dazu immer wieder kurze Regenschauer bei teils stürmischem Wind bei 19 bis 24 Grad. Morgen ähnlich, in der Südhälfte hochsommerlich bei bis zu 31 Grad. Ansonsten bewölkt mit Regen und vereinzelt kurzen Gewittern bei 26 Grad maximal.
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2: Die Bundesregierung befindet sich auf der Zielgeraden bis zur Sommerpause, will ein großes Reformpaket schnüren. Und ich spreche heute bei Schulerfragen, was ist, mit einem, der ganz nah dran ist, der zu den mächtigsten Männern in Bayern gehört, Klaus Holitschek, Fraktionschef im Bayerischen Landtag. Herzlich willkommen.
3: Grüß Gott, hallo.
2: Wie sieht's bei der Witwenrente aus? Eigentlich ist das ja eine Sache, die tief auch im gesellschaftlichen Verständnis verankert ist.
3: Ich würde an der Witwenrente nicht rütteln. Ich sage das ganz offen, ich habe das auch so gelesen und ich bin da nicht überzeugt, ob dieses Splitting da der richtige Weg ist. Ich finde auch die Botschaft schwierig. Wissen Sie, das Ende ist ja auch die Frage der Kommunikation. Sie haben es ja vorher am Anfang mal gesagt, da muss man jetzt aufpassen. Deswegen werbe ich auch dafür, dass man mal das Gesamte sieht und dann auch bewertet und nicht nur Einzelbereiche raushebt und sagt, das wird wieder weg, da kommt was. Wir müssen auch aufpassen, welche Botschaften wir nach außen geben.
2: Deshalb kam ich ja vorhin auf diesen Dreiklang Ehegattensplitting, Mitversicherung und Witwerrente, was eben alles auf das Ziel gerichtet ist. Die Frau, wo es noch klassische Rollenverteilung gibt, soll auf jeden Fall arbeiten und eigene Rentenpunkte erwerben, damit sie dann nicht die Witwenrente vom besser verdienenden Gatten bekommt.
3: Aber Sie dürfen ja nicht außer Acht lassen, es geht ja nicht nur um ein Bild der klassischen Familie, das uns ja auch als CSU noch einen Wert darstellt. Es geht aber trotzdem auch um Vereinbarkeit von Familie und Beruf. Es geht um Kinderbetreuung, auch die Dinge, die wir in den Ländern nach vorbringen. Wir haben zum Beispiel in Bayern jetzt sehr viel auch investiert in die Frage der Kinderbetreuung, der Strukturen, um die Träger zu entlasten. Ich finde, das muss man schon gesamt sehen, als gesamtgesellschaftliches Bild. Und beide Seiten haben ihre Berechtigung.
2: Apropos Corona, wir haben kurz vorhin die Finanzierung angesprochen. Es wurden jetzt gerade, glaube ich, im Wert von 250 Millionen Euro Masken verbrannt. Ist sowas eigentlich nötig? Gibt es in staatlicher Obhut keine Möglichkeiten, wenn man zu viel beschafft hat, das kostensparend irgendwie weiterzuverwerten?
3: Also ich glaube, da geht es um Haltbarkeitsdaten und ob die Dinge noch verwertbar oder verwendbar sind, im besten Sinn des Wortes. Und wenn Sie die weiter aufheben und lagern müssen, glaube ich, sind die Kosten noch höher, als wenn Sie sie tatsächlich einmal verbrennen. Und wissen Sie, die Frage dieser Masken oder auch Impfstoffe, ich stelle mir immer die Frage, hätte man damals zu wenig gehabt, zu wenig Impfstoff bestellt? Gibt sicher Leute, die beim Impfen eine ganz andere Meinung haben als ich. Ich glaube immer noch, dass das Impfen wichtig ist und auch ein Weg aus der Pandemie war. Dann hätten auch viele gerufen damals, warum habt ihr denn nicht? Hättet ihr doch. Also es ist auch immer schwierig.
2: Aber ist schon eine Zeit lang vorbei.
3: Und man, ja, aber Sie haben es ja gerade
2: auf der Wegstrecke dazwischen. Hätte ich mir jetzt als schlichtes Gemüt gedacht, braucht nicht vielleicht irgendjemand in diesem Land noch Masken, geben wir sie zu einem günstigen Preis
3: ab. Man hat auch was gemacht. Mhm. Also wenn ich das richtig im Kopf habe, bin ich überzeugt, dass auch das ein oder andere in einem Bereich gelaufen ist, auch in den Ländern. Aber ein großer Bereich bleibt halt übrig und der muss dann irgendwann mal entsorgt werden, wenn man nicht wieder neue Kosten hat für Lagerhaltung und andere Dinge.
2: Wir kommen nicht drum rum, wir müssen auch über die CSU sprechen. Wir haben den Brief von Manfred Weber zu Pfingsten schon angesprochen. Der hat für mächtig Wirbel gesorgt in der CSU, weil er unter anderem Markus Söder, den CSU-Chef und bayerischen Ministerpräsidenten, doch verklausuliert, aber eigentlich verständlich angegriffen hat. Wir müssen das Gemeinwohl wieder visionär ins Zentrum unserer Politik rücken. Wenn ein Politiker sowas sagt, meint er, es gibt im Augenblick dieses Gemeinwohl offensichtlich nicht im Zentrum der Politik. Er hat auch kritisiert die Verhandlungsführung um die Mütterrente in Berlin. Das wird die Wähler nicht überzeugen. Mit anderen Worten, er hat so ein Gesamtpaket aufgemacht. Naja, also dieser Söder, da kann man schon das eine oder andere kritisieren. Hat Markus Söder das Gemeinwohl aus dem Blick verloren? Hat Manfred Weber da einen Punkt artikuliert, der jetzt berechtigt diskutiert werden muss?
3: Also ich glaube, ich habe den Brief erst sehr spät bekommen. Also wurde dann von den Medien auf diesen Brief angesprochen, fand das schon ein bisschen seltsam. Habe den dann natürlich aufmerksam gelesen. Da werden viele Fragen gestellt, aber keine Antworten gegeben. Und ich glaube, dass der Brief ein bisschen an der Realität vorbeigeht. Die Menschen erwarten das, was wir vorher gerade besprochen haben, dass wir ihre Probleme lösen. Ganz konkret, vor Ort liefern, lösen und nicht parteitaktische Fragestellungen diskutieren. Es geht jetzt darum, den Staat zu zeigen, dass er handlungsfähig ist und die Probleme löst. Und da täuscht sich Manfred Weber aus meiner Sicht, wenn er meint, wir tun nicht auf der anderen Seite natürlich auch über das C und das S in unserer Partei reden. Wir tun es in der Landtagsfraktion sehr deutlich. Und wenn er jetzt vor kurzem in einer Talkshow gesagt hat, wir müssen uns jetzt neu aufstellen, dann sollte er nicht vergessen, die Herzkammer in Bayern ist die Landtagsfraktion. Und dort wird gemeinsam mit Markus Söder, der Staatsregierung und der Fraktion, auch Politik gemacht. Und dann sollte er vielleicht auch ein bisschen nach Brüssel schauen. Da gibt es auch das ein oder andere Thema, glaube ich, was noch nicht so gut läuft und was man noch besser machen kann.
2: Das klingt eigentlich, als könnten Sie ihm doch eigentlich einen Antwortbrief schreiben.
3: Also ich bin durchaus ein Freund von Briefen. Ich finde, manchmal ist es schön, wenn man wieder Briefe schreiben würde, aber ich weiß jetzt nicht, ob ich eine neue Brieffreundschaft mit ihm beginne. Glaube ich ja nicht.
2: Komisch.
3: Ja, aber ich wollte.
2: Kann aber noch sein. Also bleiben wir uns ja mal Postkarten.
3: Ich wollte es angeregt haben.
2: Aus Brüssel und München.
3: Wir würden es auch veröffentlichen. Also wenn, ja, Sie, wenn Sie mir den zur Verfügung stellen, dann könnte ich als Mittler dienen.
2: Das überlege ich mir.
3: Ein Punkt, den er angesprochen hat, jetzt mal jenseits Kritik an Söder, fand ich interessant. Unser Bayern zerfasert, unser Bayern verliert den Kitt. Es ist ja seit Jahren ein Fakt, dass Bayern einen Nettozuzug hat. Pro Jahr werden es mehr Bayern auch aus dem Rest des Bundesgebietes. Kann es sein, dass das klassische Geschäftsmodell der CSU, mir san mir, die bayerische Kultur, Lederhose erschließt sich jetzt einem Nordrhein-Westfalen möglicherweise nicht so als erstes, dass dieses Geschäftsmodell unter Druck gerät, einfach demografisch, weil es zu viele nicht mehr in Bayern und den Traditionslinien geborene Einwohner gibt?
2: Ich glaube nicht. Ich glaube, unser Thema, und das hat Markus Söder auch in der Regierungserklärung nochmal deutlich gemacht, diese Bayern-Agenda 2030, Innovation und Tradition, Laptop und Lederhose, dieser berühmte Satz, das trägt uns, das ist unsere Identität und das leben wir auch. Und die Menschen, die zu uns kommen, leben das auch. Und wenn ich mal so auch diese Staatsempfänge nehme, wo die Frage ist, wer sich einbürgern lässt zum Beispiel und wer zu uns kommt, dann erlebe ich dort unglaublich viele Menschen, die sich identifizieren mit diesem Bayern-Gefühl, mit dieser Identität und deswegen auch bei uns sind und sich hier in die Gesellschaft einbringen und übrigens auch gern die Bayern-Hymne mal mitsingen.
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2: Herzlich willkommen natürlich auf YouTube, auf sämtlichen DAB Plus Radiofrequenzen. Schön, dass Sie da sind. Und wir kommen jetzt zu diesem Thema. Brisant, großartig. Keine 25 Minuten lagen zwischen dem verschossenen Elfmeter von Jonathan Tah und den Worten von
3: Jonathan.
2: Entschuldigung.
3: Bitte.
2: Ich habe es ein bisschen eingeenglischt. Jonathan, das ist immer
3: das
2: Jonathan
3: Tah. Das war ein Fall auf einer Pressekonferenz. Da hat ein ausländischer Reporter zu ihm Jonathan gesagt. Und er hat sich vor Lachen gar nicht mehr eingekriegt. Der Mann heißt Jonathan. Er hat eine deutsche Mutter und war, hieß nie anders.
2: Und das zeichnet Sie aus, Ihre journalistische Sorgfalt. Ich finde das ganz wichtig, dass wir hier sowas gar nicht erst einreißen lassen. Also Jonathan Tah und den Worten von Bundeskanzler Friedrich Merz. Und der Kanzler hat es tatsächlich geschafft, sich selbst mit seiner Reaktion zum WM-Aus zum größten Verlierer zu machen.
4: Nur wenige Minuten lagen zwischen dem Schlusspfiff und dem Tweet des Bundeskanzlers. Was für ein Spiel, Einsatz und Teamgeist. Wir sind stolz auf euch, schrieb Friedrich Merz. Doch statt Beifall folgte eine Welle aus Spott und Kritik. Welches Spiel haben Sie gesehen, fragen tausende Nutzer. Die Bild titelt lächerlich. Der Spiegel spricht von einer Reaktion, die für Spott sorgt. Aus einer Fußballniederlage wurde binnen Minuten ein kommunikatives Eigentor des Kanzlers. Bild-Chefredakteurin Marion Horn findet im Vergleich zwischen Bundeskanzler und Bundestrainer besonders deutliche Worte. Wenigstens einen von beiden können wir sofort kündigen. Nach den zuletzt sichtbaren Spannungen zwischen Friedrich Merz und dem Springer Verlag markiert die Debatte um den Tweet einen neuen Höhepunkt der öffentlichen Kritik. Wie konnte aus wenigen Zeilen innerhalb kürzester Zeit ein politisches Eigentor werden? Über die Verfehlungen des Bundeskanzlers und einen potenziellen Kandidaten für den Posten des Bundestrainers sprechen wir jetzt bei News Live.
2: Ja, offensichtlich ein wandelnder Kollateralschaden. Die DFB-Elf ist raus, der Schock sitzt immer noch tief, aber das ganze Land spricht nur über den Tweet von Bundeskanzler Friedrich Merz und hier ist sein Wortlaut. Ich zitiere. Auch wenn das Ausscheiden schmerzt, was für ein Spiel, DFB-Team, mit eurem Einsatz und Teamgeist bei dieser WM habt ihr unser Land begeistert. Wir sind stolz auf euch. Das schrieb der Kanzler direkt nach dem Schlusspfiff bei X. Herr Herles, sind Sie auch so stolz?
3: Na, ich bin weder stolz auf das Team noch auf Herrn Merz. Der Witz ist aber doch, diese Aussage von Merz ist nicht auf das Team gemünzt, in Wahrheit, sondern auf sich selbst. Er ist stolz auf sich selbst. Ja?
2: Interessant.
3: Er ist klar, das steckt hinter dieser Message. Er ist nun mal ein begnadeter Schönfärber. Ja? Er will, indem er die Leistung der Fußballnationalmannschaft schön färbt, und zwar so, dass es völlig irreal ist, genauso irreal färbt er die Leistung seiner eigenen Regierung schön. Und dahinter steckt ja auch was Faktisches, ja. Also, was zeichnet die Fußballmannschaft aus? Sie hat jetzt in 3 Weltmeisterschaften hintereinander nichts dazugelernt. Immer wieder dieselben Fehler gemacht. Was macht die Regierung Merz? Immer wieder dieselben Fehler. Die Verharmlosung hat ja sozusagen einen politischen Sinn. Es beschwört das große Wir, ja. Das ist diese Message ist ja, wir sind das Team, ja. Als sei Teamwork ein Zweck an sich, ist es aber nicht. Die könnten die größte, verschworenste Gemeinschaft gewesen sein, diese Nationalmannschaft. Trotzdem hat sie schlecht gespielt. Das heißt, das Wir allein sagt gar nichts. Man muss erst mal was können. Und genauso ist es mit der Regierung. Es nützt überhaupt nichts, wenn die sich jetzt vorübergehend mal mit der SPD einig werden und so tun, als hätten sie ein gemeinsames Ziel. Es muss dabei was Sinnvolles rauskommen. Tut es nicht. Ja? Also wir haben eine Aussage von Merz, die ein Selbstporträt seiner Regierung ist und nicht eine realistische Darstellung dessen, was die Nationalmannschaft uns anzumutet.
2: Interessante Analyse, in der Psychologie nennt man dieses Phänomen, glaube ich, Spiegelung.
5: Es war passiert. Es war ein Moment der Wahrheit. Und deswegen hat er diese mediale Kernschmelze ausgelöst. Also man muss sich ja mal vergegenwärtigen, was dieser Tweet bewirkt hat. Der hat wirklich innerhalb von 24 Stunden das gesamte mediale Feld gegen den Kanzler aufgebracht. In einer Situation, wo man wirklich sagen muss, eigentlich gibt es einen Buhmann der Nation in einer solchen Lage, das ist der Bundestrainer. Wenn man ein solches Spiel so verliert, dann ist es klar, dann ist das ganze Land sauer auf Julian Nagelsmann eigentlich. Was hat der Kanzler geschafft? Du hast es richtig gesagt, keine 20 Minuten oder 20 Minuten nach diesem verlorenen Spiel schafft er es, die gesamte Wut dieses Landes auf sich zu vereinen mit einem Tweet, der wirklich eben deswegen ein Moment der Wahrheit ist, weil er zeigt, dass der Kanzler in einer völligen Parallelrealität lebt, so abgeschottet von allem, dass er sich eben überhaupt nicht mehr an der Realität misst, dass das auch das Kernproblem dieses Landes ist, was die Menschen ja immer wieder sehen, dass wir eine Politik haben, die nicht mehr reagieren kann auf die Realität, weil sie diese Realität ausblendet und uns deswegen immer weiter ins Chaos stürzt. Und im Krisenmanagement hat sich dann eben nochmal gezeigt, wie dramatisch das ist. Das werden wir ja gleich noch Stück für Stück aufarbeiten. Aber dieses Krisenmanagement, das ist ja oft der Moment, wo man dann ganz besonders schwere Fehler macht in der Politik. Und genau das hat Merz hier gemacht, weil er sich eben immer weiter reingeritten hat, weil immer deutlicher geworden ist, dass er der Bevölkerung auch nicht die Wahrheit erzählt. Also dieser Tweet ist ja schon eigentlich er belügt seine Bevölkerung, weil es ja klar ist, dass dieses Spiel keine tolle Leistung war. Er glaubt, er kann der Bevölkerung alles Mögliche erzählen. Und dann ist er mehrmals zurückgerudert, hat wieder versucht, das als wieder einen Gegenschlag zu machen. Also dieses ganze Krisenmanagement war so fatal, dass er wirklich blank dasteht und dass er die gesamte mediale Landschaft jetzt gegen sich aufgebracht hat. Mit einem einzigen Fußball-Tweet.
2: Und das ist das Ding. Also 20 Minuten hat es gedauert. Ich habe so ein Phänomen in dieser Form noch nie erlebt, dass man quasi genreübergreifend ein ganzes Land gegen sich aufbringt. Gestern sogar eigentlich Islamwissenschaftler Ahmed Mansour hat sich sogar bei empört. Gar nicht seine Baustelle normalerweise.
6: Gute Kommunikatoren und gute Politiker machen aus solchen Krisen Siege, indem sie mit Gummistiefeln durch Flutgebiete laufen, indem sie sich als starke, den Bock jetzt umstoßende Menschen darstellen.
7: Sie meinen, hätten aber sie selber einwechseln sollen.
6: Aber der Kern, warum diese, ich glaube, der Begriff Kernschmelze trifft es ganz gut, oder Flutwelle oder wie auch immer man es nennen möchte, ist, der Kanzler zeigt, warum dieses Land im Abstieg befindlich ist, weil wir uns mit Mittelmaß, mit Minderleistung, mit nicht mehr Weltklasse sein, zufrieden geben in diesem Duktus von, aber hey, nehmen wir uns doch mal in die Hände, es haben sich doch alle angestrengt und irgendwie hat doch jeder mit seiner Fasson und seiner Besonderheit ist ja ein Teil dieses bunten, vielfältigen Landes und es ist doch toll und wir sind doch immer noch ein reiches Land, trotz der höchsten Energiepreise und auch wenn wir immer ausscheiden, ist ja nicht schlimm, aber wir sind doch irgendwie noch, wir haben uns doch lieb alle und wir wollen doch niemanden auf die Füße treten und das ist doch trotzdem toll gewesen, dass wir zumindest viermal abends im Biergarten sitzen durften und uns darüber gefragt haben, singen die jetzt mit, darf ich mitsingen, Flagge, Trikot, ist das überhaupt erlaubt und bin ich jetzt ein Rechter und so weiter, aber ist doch alles ganz nett und toll. Dieses nicht mehr Killerinstinkt, Weltklasse sein. Weltklasse sein heißt, mehr machen, mehr Talent, mehr Einsatz und dabei werden andere nicht Weltklasse sein können, weil ich ja schon Weltklasse bin und das wird Unzufriedenheit auslösen, das wird Neid auslösen, das wird, aber nur so kommt ein Land, eine Gesellschaft voran, indem man Killerinstinkt hat und sagt, wir machen am meisten, am besten und am genauesten und mit der deutschen Präzision und dann sind wir auf der Welt die geilsten Typen und alle bewundern uns und das ist weg. Wir sind Mittelmaß, wir sind zweite Liga und der Kanzler gibt sich damit offensichtlich zufrieden, ist auch noch stolz drauf. Und das ist so symptomatisch, was dann von der Fußballwelt sich auf das gesamte Land übertragen lässt. Und ich glaube, das war der Auslöser. Die Menschen haben gesehen, der findet es ja wirklich gut, dass wir schlecht sind.
2: Ja, das ist interessant. Diesen Siegespfad haben wir tatsächlich mittlerweile verlassen und die Siegesmentalität wird den Lokus runtergespült. Das ist das, was wir hier erleben. Ja, nicht nur im News-Live-Studio hält sich ja das Verständnis für das Kanzlereigentor in Grenzen, sage ich mal. Im Netz fragen zahllose User, welches Spiel der Kanzler da gesehen haben will. Ja, und plötzlich fallen auch zahlreiche Medien über Merz her, in einer quasi konzertierten Aktion. Ja, die Bild-Zeitung titelt zum Beispiel, meint der Bundeskanzler das ernst? Merz macht sich mit Posting lächerlich. Beim Spiegel klingt die Überschrift nicht wirklich wohlwollender. Dort heißt es, ich zitiere, Kanzler-Post zum WM aus. Wir sind stolz auf euch. Merz-Reaktion sorgt für Spott. Beim Fokus wird die Kritik der Leser zitiert. In der Überschrift heißt es wörtlich, loben, was schlecht ist, ist Realitätsverklärung. Was der Kanzler sagt, sei weltfremd, heißt es dann in der FAZ. Das sind schon ja heftige Watschen für den Kanzler, die wir hier erleben. Und wie gesagt, in einem Phänomen, wie ich das so konzentriert selten erlebt habe.
5: Wir haben gestern mit Interesse beobachtet, wie dieses Thema explodiert es geradezu. In der Bild stand, dass die Bild es auch mal so klar benennen muss. Chefin Marion Horn hat einen Kommentar geschrieben, in dem sie diesen Post als verheerend bezeichnet hat und gesagt hat, wenn wir es nicht schreiben, schreibt es doch, sagt es doch sonst keiner. Da würde ich leise Zweifel anmelden. Ich glaube, es gibt da so eine große Morgensendung, wo das auch diskutiert wird, kritisch. Aber es ist wirklich eine Explosion gewesen, eine mediale Explosion und ganz vorne dabei eben Springer mit diesem Kommentar von Chefredakteurin Marion Horn, mit dem Kommentar von Welt Ex-Herausgeber und jetzt freiste Mitarbeiter Ulf Poschardt. Also gerade der Springer-Konzern hat sich da sehr schnell und sehr kritisch geäußert. Und das ist interessant, weil es ja jetzt, wir haben darüber berichtet, diesen Zwist gab zwischen dem Springer-Konzern und Friedrich Merz. Friedrich Merz war sauer, dass der bei Bild und bei Welt nicht so jubelnd berichtet wurde über seine Kanzlerschaft, wie er sich das gerne gewünscht hätte. Und hat dann irgendwann gesagt, jetzt rede ich gar nicht mehr mit denen. Und offenbar hat man jetzt bei Springer entschieden, das lassen wir uns nicht bieten. Wir geben da nicht klein bei, sondern wir schauen weiter kritisch auf den Kanzler. Und hat jetzt da die volle Breitseite rausgeholt. Aber finde ich auch zu Recht und genau eben mit den Argumenten, die wir hier auch vertreten, dass man so nicht mit der Bevölkerung sprechen kann, dass man nicht so tun kann, als wäre das ein super Spiel gewesen, wenn doch jeder mit den eigenen Augen gesehen hat, dass es das eben nicht war.
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1: Ich bin Thomas Brockt. Trotz zahlreicher Protestveranstaltungen und tausender Demonstranten hat der AfD-Bundesparteitag in Erfurt pünktlich begonnen. Ein Großteil der rund 600 Delegierten war bereits am frühen Morgen in der Erfurter Messehalle eingetroffen.
2: Die Blockaden des AfD-Parteitags, sie sind quasi ins Leere gelaufen. Die AfD ist so früh aufgestanden. Noch vor Sonnenaufgang wurden viele Delegierte mit Bussen unter Polizeischutz hierher gefahren, bevor die Blockaden überhaupt aufgebaut waren. Und von daher war die Parteitagshalle auch Stunden vor dem offiziellen Beginn schon gut gefüllt. Der Parteitag konnte um 10 pünktlich starten. Und die AfD freut sich hier darüber natürlich, dass sie den Demonstranten da quasi ein Schnippchen geschlagen hat. Zitat AfD-Chef Tino Chrupalla: Der frühe Vogel fängt den Wurm. Aus Erfurt, Jörg Ratsch.
1: Das Handwerk fordert von der Bundesregierung ein zweites Reformpaket im Herbst, um die Sozialbeiträge zu senken. Verbandspräsident Dittrich sagte der Bild-Zeitung, Ziel müsse sein, die Lohnzusatzkosten wieder Richtung 40% zu bringen. Der erwartete Anstieg der Rentenbeiträge ab 2028 müsse durch Senkungen bei Kranken- und Pflegebeiträgen mindestens kompensiert werden. Die USA feiern heute die 250-jährige Geschichte ihres Landes. An dem ohnehin traditionsreichen Feiertag werden dieses Jahr besonders große Feierlichkeiten erwartet. Größere Partys sind in Metropolen wie New York, Boston und Los Angeles angekündigt. In der Hauptstadt Washington gibt es eine Unabhängigkeitsparade. Über den Tag verteilt sollen außerdem Kampfjets, Hubschrauber und die Air Force One über die Stadt fliegen. Pierre Mertesacker ist offenbar bereit, einen Job beim Deutschen Fußballbund zu übernehmen. Inmitten der Diskussionen um eine mögliche Verpflichtung von Jürgen Klopp als neuen Bundestrainer und dem angekündigten Abschied von DFB-Sportgeschäftsführer Andreas Rettich würde er Verantwortung übernehmen. Das sagte Mertesacker im ZDF, wo er aktuell als WM-Experte arbeitet.
3: Was genau er sich vorstellt, hat Mertesacker nicht gesagt und einen Zusammenhang mit den Verhandlungen des DFB mit Jürgen Klopp scheint es auch nicht zu geben. Aber der 2014er Weltmeister sagt, irgendwann mal beim DFB zu arbeiten und im deutschen Fußball etwas zurückzugeben, dafür stehe er natürlich zur Verfügung. Mertesacker hatte bis zum Sommer die Nachwuchsabteilung seines letzten Vereins FC Arsenal in London geleitet. Thomas Thonfeld, Sportredaktion.
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1: Zum Wetter die aktuelle Vorhersage des Deutschen Wetterdienstes. Während es in der Südhälfte bei Temperaturen bis 30 Grad und viel Sonne hochsommerlich bleibt, ist es im Norden und Osten heute wechselhafter. Vor allem an den Küsten kann es immer wieder regnen, die Höchstwerte hier bei 19 bis 24 Grad. Morgen kaum Wetteränderung, im Süden bleibt es sonnig und trocken bei bis zu 31 Grad, sonst wechselnd bewölkt mit Regen und einzelnen kurzen Gewittern bei 20 bis 26 Grad.
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2: Die deutsche Industrie wird das nicht überleben, sagt Hans-Werner Sinn. Und der Bundeskanzler sollte auf diesen klugen Mann hören, tut er aber nicht. Wir befinden uns in Deutschland in einer so entscheidenden wie gefährlichen Phase. Wir stehen vor der Wahl, in den wirtschaftlichen Untergang zu trotten oder aber alle vermeintlichen Gewissheiten und heißgeliebten Bekenntnisse des gesamten letzten Jahrzehnts auf den Müllhaufen der Geschichte zu werfen. Genauso wie vor 35 Jahren den roten Sozialismus, der den Menschen mit Waffengewalt aufgezwungen wurde, während dieser grüne Sozialismus die Klimaideologie von Millionen Menschen frei gewählt und geradezu fanatisch verfolgt, eingefordert und durchgesetzt wurde. Darunter sehr, sehr viele Journalisten. Kaum jemand in Deutschland wagte die einfache Frage, ob es wirklich eine gute Idee ist, alles wirtschaftliche Handeln den Ideen einer 17-jährigen Schulschwänzerin mit einer offenkundig wahnhaften Persönlichkeitsstörung einfach so zu unterwerfen. Die damalige Bundeskanzlerin Angela Merkel und nahezu die gesamte deutsche Wirtschaft marschierte mit Greta und dem grünen Kult. Solche Phasen, in denen Ideologien dann kollabieren, sind stets gefährlich, weil die Mächtigen nichts mehr fürchten und scheuen als das Eingeständnis von Fehlern. Besonders, wenn diese Fehler katastrophal waren und im Nachhinein geradezu als verrückt erscheinen müssen. Auch ich habe an Greta und den langen grünen Marsch geglaubt. Ist kein Satz, der den Mächtigen allzu leicht über die Lippen geht. Je mehr sie zu verlieren haben, desto sturer und starrsinniger werden sie. Friedrich Merz war es selbst, der die Klimaneutralität bis 2045 sogar als klar formuliertes Ziel ins Grundgesetz schreiben ließ, bloß um von den abgewählten Ideologen der Grünen Partei die Zustimmung zu seinen Billionenschulden mit unserer wirtschaftlichen Existenz zu erkaufen. Was all das angerichtet hat, darüber werden noch Generationen von Historikern staunen. Hans-Werner Sinn sagt dazu, Europa und speziell Deutschland ist wegen seiner ruinösen Klimapolitik zum abschreckenden Beispiel geworden. Und Friedrich Merz sollte eine europäische Koalition bilden, um die CO2-Verordnung zu kippen. Erstaunlicherweise könnte Friedrich Merz noch immer ein großer Bundeskanzler werden, wenn er nur den Mut zu radikalen Reformen finden würde. Die Kanzlerschaft von Gerd Schröder lag am Boden, als er sich zur Agenda 2010 entschloss und dem Land damit Jahrzehnte des Wachstums bescherte. Friedrich Merz müsste nur bereit sein, die Klimapolitik der letzten 10 Jahre für falsch, beendet und abgeschafft zu erklären, vor allem den ruinösen, politisch geschaffenen CO2-Preis, ganz so wie Hans-Werner Sinn und diverse deutsche Vorstandsvorsitzende und CEOs das fordern. Aber Friedrich Merz hat diesen Mut nicht. Stattdessen täuscht und belügt er die deutsche Wirtschaft in einer Dreistigkeit, wie ich es persönlich in der Politik noch nie erlebt habe. Und das will was heißen. Die Wirtschaft zu zerstören, weil man auf eine Ideologie hereingefallen ist, das ist ein schrecklicher Irrtum. Aber weiterzumachen, wenn man längst erkannt hat und weiß, wissen muss, dass es ein Irrtum war, das ist Sabotage. Und wir sind in die Phase der regierungsamtlichen Sabotage eingetreten. Diese Sabotage wird begleitet von atemberaubenden Regierungslügen über die Entlastung der Wirtschaft. In seiner kurzen Kanzlerschaft hat Friedrich Merz schon viele haarsträubende Märchengeschichten erzählt, aber wie er die deutsche Öffentlichkeit und die gesamte Industrie, die am Rande des Kollaps steht und verzweifelt auf Entlastung wartet, wie er die alle belogen hat, das übertrifft wirklich alles und ist besonders perfide und niederträchtig, weil es unzählige Unternehmen und ihre Millionen Mitarbeiter in einer Notsituation täuscht. Friedrich Merz hat einen Industriestrompreis von 5 Cent pro Kilowattstunde verkündet, 5 Cent pro Kilowattstunde, um energieintensive Unternehmen bei den hohen Kosten zu entlasten. Das war vor gerade einmal 8 Tagen.
3: Klar ist, in welcher Situation unsere Volkswirtschaft ist und dass wir die Bedingungen für Wettbewerbsfähigkeit unseres Landes wieder stärken wollen. Und deswegen hat im Vordergrund gestanden heute die Energiepolitik und dazu insbesondere 2 Beschlüsse. Zum einen, wir wollen für die Jahre 2026 bis 2028 den Industriestrompreis einführen. Der Zielpreis soll bei ungefähr 5 Cent pro Kilowattstunde liegen und Unternehmen unterstützen, die viel Strom verbrauchen und im internationalen Wettbewerb stehen. Die Gespräche mit der Kommission sind weitgehend abgeschlossen und wir gehen davon aus, dass wir die Genehmigung dafür auch bekommen. Mit der Kraftwerkstrategie und mit dem Industriestrompreis erhält die Energiepolitik dieser Regierung zwei entscheidende weitere Bausteine. Wir vergessen dabei nicht das übergeordnete Ziel. Es geht eben darum, unsere Wirtschaft signifikant zu entlasten und die Produktionskosten zu senken.
2: Sie haben es mit eigenen Ohren gehört. Die Wirtschaft signifikant entlasten durch einen Industriestrompreis von 5 Cent. Der Bundeskanzler verkündete einen Industriestrompreis in Höhe von 5 Cent pro Kilowattstunde für energieintensive Unternehmen, also zum Beispiel für Stahl, Beton, weite Teile der Chemieindustrie oder den Maschinenbau. Ordnungspolitisch ist das alles sehr heikel, weil man mit Milliarden Steuergeldern den Strompreis senkt, den man vorher mit verrückter Klimapolitik und Milliarden Steuergeldern künstlich hochgetrieben hat. Aber immerhin war es ein Signal der Entlastung in der Not. Doch nun stellt sich heraus, dieser Industriestrompreis von 5 Cent pro Kilowattstunde existiert schlichtweg nicht.
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2: Ich will nochmal ganz kurz so zum Fall kommen, weil hier hat sich ja die Landesmedienanstalt bei dir gemeldet. Und zunächst mal zum Begriff Meinungsfreiheit. Wir haben es hier schon ganz oft zitiert. Meinungsfreiheit zeichnet sich ja gerade dadurch aus, dass eine Meinung von der Realität nicht überprüfbar ist. Also es egal ist, ob sie richtig, falsch, gut, schlecht, nützlich, nicht nützlich ist. Es ist die Meinung, es ist das Dafürhalten eines Menschen. Und wenn Björn Höcke der Meinung ist, es gäbe kein Motto der SA, dann ist das die Meinung von Björn Höcke, die er nun mal vor deiner Kamera vertreten hat. Das zum einen zum Thema, was eigentlich eine Meinung wäre und was eine zulässige Meinung wäre. Und dann der spannende Punkt jetzt, es gibt ja so eine Art Stellvertretervorwurf gegen dich. Du bist dafür verantwortlich, in welchem Rahmen und Umfang jemand Drittes, auf den du ja gar keinen Einfluss haben kannst, seine Meinungsfreiheit vor deiner Kamera da ausübt. Weil der richtige Weg wäre ja, zeigt den Höcke an für diese Aussage, dann überprüft ein Gericht, ob das richtig oder falsch oder irgendwie strafrechtlich relevant war. Und dann kann man darüber streiten, ob diese Szene vielleicht gelöscht werden muss, weil sie eben strafrechtlich relevant war. Aber dieses neue Phänomen, denjenigen, der sozusagen die Kamera hingestellt hat, jetzt in Haft zu nehmen, das erscheint mir sehr, sehr neu und allen voran sehr, sehr bedenklich und mit dem, was ich unter einer Meinungsfreiheit in der Demokratie verstehe, gar nichts mehr zu tun zu haben.
3: Absolut. Also ich, wenn das so durchgeht, deswegen wehre ich mich ja auch so stark dagegen. Es geht ja nicht um den einen, diesen Halbsatz, sondern es geht darum, aus meiner Sicht anzuerkennen, dass die Landesmedienanstalt NRW verantwortlich ist und mich regulieren kann. Und wenn das der Fall ist und wenn die dann mit dem Grundsatz kommen, mit alles, was deine Gäste sagen, dafür bist du verantwortlich, dann kann ich meinen Podcast auch direkt einstellen. Weil das kann ich weder für die Vergangenheit noch für die Zukunft überprüfen. Und auch wenn wir da mal rauszoomen, wen hatte ich denn zu Gast? Ja, ich hatte einen studierten Historiker. So, man sagt mal, ja, er ist ein Geschichtslehrer. Ja, der hat Geschichte studiert. Das macht einen Historiker aus. Das heißt, ich hatte einen Expertengast, der sich zu einem geschichtlichen Vorgang geäußert hat. Und da soll ich in einer Live-Situation sagen, ah, pass auf, du hast vielleicht A, Geschichte studiert und B, dich sehr, sehr lange mit deinem Leben damit beschäftigt. Aber ich weiß das viel besser, weil ich weiß nämlich alles. Und das ist natürlich absolut Banane. Das geht natürlich nicht, sondern es ist ja gerade dann, es ist eine aus meiner Sicht Expertenmeinung. Und wenn man dem Experten dann was will, dann soll man sich an den Experten wenden. Das finde ich auch nicht richtig. Ich finde das nicht richtig. Aber dass ich jetzt nur fürs Mikrofon hinhalten, für alles in Sippenhaft genommen werde, das kann ja wohl absolut nicht sein, weil das kann nicht nur ich nicht mehr arbeiten, sondern dann können wir keine Gespräche mehr führen, die aufgezeichnet und gesendet werden, sondern können wir noch unter uns, ne, zu Hause, so wie das in der DDR war, man kann zu Hause was sagen und dann kann man das draußen machen. Und das ist ja wohl ein Zustand, den wir alle nicht wollen. Und ich bin in der dankbaren Situation, ich kann mir einen Steinhöfel nehmen, so, ich kann den auch bezahlen. So, aber ich habe von vielen anderen YouTubern gehört, die mich angeschrieben haben, die gesagt haben, pass auf, die Landesmedienanstalten, die haben mich angeschrieben und da war ich noch, keine Ahnung, er hat gesagt 19. So, da die Anwaltskosten waren 20.000 Euro plus. Ja, die haben sich dann geeinigt, dass sie irgendwie nicht mehr bezahlt, sondern nur auf den Anwaltskosten sitzen geblieben ist. So, ich bin in einer Position, ich sage, ich kämpfe das nicht nur für mich, sondern ich kämpfe das für alle da draußen. Und wenn wir da bis zum höchsten Gericht müssen, dann gehen wir zum höchsten Gericht, das ist völlig klar.
4: Ja, das hat ja zwei bedenkliche Tendenzen. Bedenkliche Tendenz Nummer eins ist, dass man sich hier anmaßt, seitens der Landesmedienanstalt festzulegen, wie Journalismus auszusehen hat. A. B. Man will, und ich weiß nicht, wie du das siehst, offensichtlich ein Exempel statuieren, frei nach dem Motto, das passiert Ihnen, wenn Sie mit der Opposition sprechen. Ist das auch dein Eindruck oder liege ich da daneben?
3: Das ist, glaube ich, sehr, sehr klar. Also das, ich habe ja das Video genannt, ich habe mich getraut, bei Björn Höcke einzuladen. Und ich dachte, ich überspitze das mal so ein bisschen. Weil es ist ja so
4: gefährlich. Das hast du jetzt davon. Einzuladen.
3: Ja, und so, und dann ist ja sichtbar für alle, was dann passiert ist. So, und da ist ja die Frage, hält man den Gegenwind aus? Und ich halte ihn aus, aber ich glaube, dass wenig Leute da Lust zu haben. Muss man auch verstehen, ich habe keinen Chef, mir gehört mein eigenes Unternehmen. So, es gibt niemanden, der mir reinreden kann. Es gibt auch niemanden, den man dementsprechend noch zusätzlich unter Druck setzen kann. Sondern ich bin der Einzige, der das entscheidet. Und ich mach's. Und ich glaube, es sind wenige Leute in der Position, das so durchhalten zu können, ohne dass nicht jemand sagt, ah, pass auf, wir haben dann auch den Werbekunden und dann außerdem ist doch, unser Chef ist nächste Woche bei dem Empfang und das wäre doch jetzt schlecht. So, nee, ist mir alles scheißegal. Ich mache das, weil ich das für richtig halte und ich glaube, dass wenige Leute in der Position sind, das zu tun und dass es wirklich so viel Gegenwind gibt. Das hätte ich im Leben nicht gedacht. Aber ich würde mal sagen, jetzt erst recht.
4: Vor allen Dingen ist ja da auch die nächste Ebene im Grunde erreicht. Gerade wenn wir Saskia Esken mal sehen, erst AfD-Verbot fordern und dann Verbot fordern von den Leuten, die mit der AfD sprechen.
3: Ja, alleine diese AfD-Verbotsdiskussion. Also wir sind dabei zu diskutieren, ob wir nicht die nicht nur größte Oppositionspartei, sondern die größte Partei verbieten sollen. So, und das ist auch noch die Partei, die am schnellsten wächst. Und wenn etwas schnell wächst und groß ist, dann ist es relevant. Und ich weiß nicht, wie die Leute sich das vorstellen. Was soll denn passieren nach einem AfD-Verbot? So, dann sind 30% oder 40% der Deutschen, sagen einfach, meine Partei gibt's nicht mehr. So, was mache ich denn dann jetzt? So, wähle ich jetzt dann einfach eine andere Partei und gehe nach Hause und freue mich oder was? Sondern das ist nicht möglich. Also wenn man sagt, wir leben in einer Demokratie, dann kann man nicht die Opposition verbieten. Und vor allem nicht, wenn man das seit Jahren versucht mit geheimdienstlichen Mitteln und rauskommt aber auch nichts, was irgendwie relevant ist. So, und ich glaube, da muss man einfach seinen Frieden machen und sagen, pass auf, grundsätzlich, wenn wir sagen, wir sind eine freiheitliche Demokratie, dann brauchen wir Meinungsfreiheit, dann brauchen wir Pressefreiheit und dann dürfen wir nicht ständig diskutieren, ob wir die Opposition verbieten. Das ist doch geisteskrank.
5: Ich glaube, das, was Ben hier gerade gesagt hat, ist der wichtigste Punkt, den es überhaupt gerade in der deutschen Debatte gibt. Es geht nicht um ein Parteiverbot, es geht um ein Oppositionsverbot und es geht um das Ende der Demokratie in Deutschland. Ben hat ja gerade die rhetorische Frage gestellt, ja, was wäre denn dann, wenn man die AfD verbieten würde? Wählen die Leute dann etwas anderes? Nein. Die wählen dann gar nicht mehr, weil dann nicht mehr gewählt wird. Wenn man eine Partei von der Größe der AfD verbietet, dann endet dort die Demokratie. Da kann man sich alle zukünftigen Wahlen sparen und wird sie sich auch sparen. Das wäre der Schritt hinein in die Diktatur, ein AfD-Verbot. Es wird uns immer so verkauft als Kampf für die demokratische Mitte und unsere Demokratie. Nein, nein, nein, nein, nein, ist es ganz und gar nicht. Es wäre das Ende der Demokratie in unserem Land. Und das Interessante ist, und da haben das AfD-Verbot und das, was Ben gerade widerfahren ist, durchaus etwas gemeinsam. Denn der Versuch, die Demokratie erst zu unterhöhlen, zu zersetzen und dann abzuschaffen, hat mehrere Mechanismen. Ja, natürlich das Oppositionsverbot kennt man aus allen autoritären Unrechtsstaaten, aber es gibt eben auch den Mechanismus der Gleichschaltung. Etwas, ein Wort, was in Deutschland seinen Ursprung hat. Und die mediale Gleichschaltung funktioniert natürlich über behördlichen Zugriff. Deswegen steht in unserem Grundgesetz, dass es diesen behördlichen Zugriff gar nicht geben darf. Als Schutz vor genau diesem Mechanismus ist gleich mehrfach abgesichert. Erstens die Meinungsfreiheit und zweitens eine Zensur findet nicht statt. Hat Steinhöfel in seinem Antwortschreiben an die Landesmedienanstalt sehr, sehr schön analysiert. Das, was dort versucht wird, ist eine Zensur. Und der Zensur ist der sichere Weg in die Gleichschaltung. Und an dieser Stelle möchte ich das noch einmal so ganz klar sagen, weil wir hier gerade so ein bisschen darüber diskutiert haben, dass es bei dem Schreiben dieser Landesmedienanstalt Nordrhein-Westfalen darum geht, was Björn Höcke gesagt hat. Das ist nicht der zentrale Bestandteil des Schreibens. Der zentrale Bestandteil des Schreibens ist das, was Ben nicht gesagt hat. Das ist das, was diese Leute, die mit Meinungsfreiheit, obwohl das ihr Leitspruch ist, wir für die Meinungsfreiheit oder so, das ist das, was diese Leute vorschreiben wollen. Sie wollen sagen, guten Tag, lieber Herr Bernd, Sie haben hier gegen eine staatliche Richtlinie verstoßen, was Sie im Anschluss zu fragen gehabt hätten. Sie hätten nämlich sagen müssen, Herr Höcke, das ist aber die Wissenschaft, sagt da aber etwas ganz anderes. Das kann ich hier so nicht stehen lassen. Das ist das, was der Staat vorschreiben möchte. Das ist die neue Qualität, dass der Staat Björn Höcke reguliert, auch mit rechtsstaatlichen Methoden, wobei man über dieses Verfahren auch lange reden kann. Das ist ja, das wissen wir ja seit Monaten. Aber was der Staat nun versucht, ist, die Art und Weise des Fragens an Björn Höcke zu regulieren und noch im Nachhinein zu sagen, sie hätten da anders fragen müssen. Wir geben ihnen, und ich habe das Schreiben gelesen, liebe Freunde, in dem Schreiben wird Ben eine Frist gesetzt bis zum 30.06. Ben, die läuft heute aus, also beeil dich. Ben soll bis heute mitteilen, wie er löscht, was er hinzufügt, welche Hinweise in das Video aufgenommen werden oder teilen Sie uns gegebenenfalls mit, warum Sie sich dagegen entschieden haben, unserer Pflicht, dieser Pflicht nachzukommen. So, und jetzt muss ich einen kurzen Sprung machen, weil es gibt von gestern nochmal noch beunruhigendere Berichterstattung über diese Landesmedienanstalten. Ben hat auch die Geheimdienste schon genannt. Diese Landesmedienanstalten benutzen eine künstliche Intelligenz namens Kiwi, um mediale Äußerungen nach unliebsamen Äußerungen, nach Hass und Hetze zu scannen. Das sind genau die, mit denen Ben es gerade zu tun hat. So, jetzt haben die Kollegen von der Welt gestern aufgedeckt, dass die Landesmedienanstalten, die versuchen, Ben zu regulieren und gleichzuschalten, ihre Erkenntnisse, was sie da gefunden haben an Hass und Hetze mit KI, Achtung, an den Inlandsgeheimdienst weitergeben, an den Verfassungsschutz weitergeben. Ben, du hast es also nicht nur mit irgendeiner Behörde zu tun, du hast es mit einem Guerilla-Arm des Geheimdienstes auf einmal zu tun.
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1: Ich bin Thomas Brockt. Die AfD wird auch künftig vom Spitzenduo Alice Weidel und Tino Chrupalla geführt. Beim Bundesparteitag heute in Erfurt wurden beide für 2 Jahre im Amt bestätigt. Weidel erhielt 81,3%, Chrupalla 70%. Für Chrupalla ein deutlicher Dämpfer, für Weidel ein leichtes Plus im Vergleich zu 2024. Ringsum den Parteitag in Erfurt gibt es massive Proteste gegen die AfD. Extremwetter im Frühjahr und der Krieg im Nahen Osten haben für Reisende zu erheblichen Einschränkungen geführt und damit zu zahlreichen Konflikten mit Reiseanbietern. Die Schlichtungsstelle Reise und Verkehr verzeichnete im ersten Halbjahr einen Rekord an Beschwerden. Mehr als 29.400 Schlichtungsanträge sind dort in den ersten 6 Monaten eingegangen.
2: Ein Großteil der Beschwerden, nämlich 83%, entfiel auf den Flugverkehr. Gründe waren hier vor allem wetterbedingte Flugstreichungen, Ausfälle durch Streiks oder den Krieg in der Golfregion. In rund 14% der Fälle ging es um den Bahnverkehr und hier fast ausschließlich um Verspätungen. In mehr als 80% aller Konfliktfälle konnte die Schlichtungsstelle eine Einigung erzielen. Diana Kramer, Nachrichtenredaktion.
1: Die USA feiern heute die 250-jährige Geschichte ihres Landes. An dem ohnehin traditionsreichen Tag werden dieses Jahr besonders große Feierlichkeiten erwartet. Größere Partys sind in Metropolen wie New York, Boston und Los Angeles angekündigt. In der Hauptstadt Washington gibt es eine Unabhängigkeitsparade. Über den Tag verteilt sollen außerdem Kampfjets, Hubschrauber und die Air Force One über die Stadt fliegen. Bei der Fußball-Weltmeisterschaft geht es heute mit den ersten Achtelfinalspielen weiter. Dabei trifft Deutschland-Bezwinger Paraguay auf Vize-Weltmeister Frankreich. Und Mitgastgeber Kanada bekommt es mit Marokko zu tun, dem Halbfinalisten von 2022.
3: Es hat ja bei dieser WM schon Überraschungen gegeben, wenn wir nur daran denken, dass wir, glaube ich, alle heute Abend die deutsche Mannschaft im Achtelfinale gegen Frankreich erwartet hatten und nicht Paraguay. Dazu kommt die extreme Hitze, die am Spielort in Philadelphia erwartet wird. Also das wird kein Selbstläufer für die Franzosen. Genau wie für Marokko, die individuell schon klar besser besetzt sind als Kanada. Aber der Achtelfinaleinzug, der hat im Land des Mitgastgebers für eine kleine Euphoriewelle gesorgt. Und mal sehen, wie weit diese Welle die Mannschaft jetzt trägt. Thomas Thonfeld, Sportredaktion.
0: Soweit das Neueste. 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
1: Zum Wetter die aktuelle Vorhersage des Deutschen Wetterdienstes. Während es in der Südhälfte bei Temperaturen bis 30 Grad und viel Sonne hochsommerlich bleibt, ist es im Norden und Osten heute wechselhafter. Vor allem an den Küsten kann es immer wieder regnen, die Höchstwerte hier bei 19 bis 24 Grad. Morgen kaum Wetteränderung, im Süden bleibt es sonnig und trocken bei bis zu 31 Grad, sonst wechselnd bewölkt mit Regen und einzelnen kurzen Gewittern bei 20 bis 26 Grad.
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1: Heute lautet unser Thema: Der Kanzler will gute Laune. Friedrich Merz lässt sich von der Wirklichkeit nicht beeindrucken. Der Kanzler will seine Politik so sehen, wie es ihm gefällt, als Muster an Entschlossenheit. Mit dieser Sichtweise steht er ziemlich allein. Die Deutschen waren noch mit keinem Bundeskanzler unzufriedener. Die wirtschaftlichen Daten sind desaströs. Merz reagiert auf diesen Widerspruch in atemberaubender Weise. Als der Bundestag ihn nun befragte, gab Merz das Schauspiel eines Mannes, für den alles wunderbar läuft. Er badete im Eigenlob. Er sonnte sich im Beifall bestellter Klaköre. Die Überschrift dieser Kanzlerschaft lautet: Merz. Ein Irrtum in vielen Kapiteln. Merz vergrößert seine Aufgabe gern ins Riesige. Kein Bundeskanzler habe es so schwer wie er. Wie wohltuend ist es da, wenn CDU-Abgeordnete ihm huldigen. Keine Regierungsbefragung kommt ohne Jubelperser aus. Diesmal übernahm die Rolle der Sozialwissenschaftler Marc Bjadatsch aus Böblingen. Es ging um die Vorschläge der Rentenreformkommission.
2: Wir Arbeitsmarktpolitikerinnen und Politiker beider Fraktionen, SPD und CDU und CSU, sind dazu bereit. Deswegen, wenn wir die Unterstützung haben, machen wir das. Und deswegen klares Kommando voraus. Wir wollen das jetzt umsetzen. Wir haben richtig Lust darauf. Und deswegen ist das auch meine Frage. Teilen Sie genau diese Unterstützung und dann machen wir das auch so. Herzlichen Dank.
3: Herr Kollege, ich teile die Freude mit Ihnen über das gefundene Ergebnis.
1: Klares Kommando voraus. Die Fraktion habe richtig Lust, dem Kanzler zu folgen. Da ist die Freude des Regierungschefs groß. Klebrig bleibt ein solcher politischer Paartanz dennoch. Bjadatsch und Merz, der Marc und der Friedrich, genossen das gemeinsame Bällebad. Deutschland freilich dürfte mit deutlich steigenden Rentenbeiträgen, mit dem Schreddern der Minijobs und einer hohen Belastung kommender Generationen kaum gedient sein. Merz badet auch dann im Schaum der eigenen Begeisterung, wenn er sich die Realität zurechtbiegen muss. Der Kanzler wurde von einer AfD-Abgeordneten gefragt, ob der Staat nicht eher bei den Ausgaben für die Ukraine, für die Migration und für die Entwicklungshilfe sparen solle, statt die Rentenbeiträge zu erhöhen. Die Antwort war ein typischer Merz. Er tue doch nur, was das Volk wolle.
3: Das hängt ganz einfach damit zusammen, dass wir auch in der Ausgabenstruktur des Bundeshaushaltes andere Prioritäten setzen als Sie. Und das ist aber auch kein Problem, weil das dem Mehrheitswillen hier im Deutschen Bundestag entspricht und im Übrigen auch dem Mehrheitswillen der deutschen Bevölkerung entspricht, dass wir genau das tun.
1: Ist es dreist? Ist es blind? Der Kanzler muss wissen, dass gerade die Unterstützung der Ukraine, die Migrationspolitik und die Entwicklungshilfe hoch umstritten sind. Er kann sich da nicht auf die, wie er behauptet, Mehrheit in der Bevölkerung berufen. Merz hat es sich im Kontrafaktischen eingerichtet. Er ist ein Kanzler, der die Wirklichkeit als Kränkung betrachtet. Deshalb flieht er zu den Einbildungen. Das gilt auch vom Verhältnis zur umbenannten SED. Aus deren Reihen war der CDU eine faschistische Politik vorgeworfen worden. Dazu findet der CDU-Vorsitzende im Bundestag kein kritisches Wort. Stattdessen lobt er die parlamentarische Zusammenarbeit mit der umbenannten SED, bei der es sich aber um gar keine Zusammenarbeit handele.
3: Ich finde, wenn es möglich ist, dass selbst bei sehr großen politischen Unterschieden im Deutschen Bundestag Verfahrensfragen miteinander gemeinsam geklärt werden, die unsere Geschäftsordnung vorsehen, dann ist das keine Zusammenarbeit, sondern dann ist das eine normale parlamentarische Gepflogenheit, an der ich gerne festhalten würde, wenn es denn eben möglich ist. Und das hat mit einer Koalition oder ähnlichen Zusammenarbeit nun wahrlich gar nichts zu tun.
1: Der Partei Die Linke reicht Merz die Hand, mag diese ihm noch so oft eine faschistische Politik unterstellen. Das lässt tief blicken. Merz adelt die umbenannte SED, die Partei der Freiheitsfeinde und Israel-Hasser. Die Wähler im Osten hören es gewiss mit Interesse. Nur im Senegal dürften die Worte des Kanzlers noch größere Folgen haben. Auf die Entwicklungshilfe für Afrika lässt Merz nämlich nichts kommen.
3: Ich hatte gestern den Staatspräsidenten aus Senegal zu Besuch. Wenn Sie das Schicksal dieser Menschen sehen, dieser Region sehen, dann sehen Sie, wie wichtig es ist, dass ein wohlhabendes Land wie die Bundesrepublik Deutschland auch dazu beiträgt, dass sich diese Regionen auf der Welt stabil entwickeln können. Und das werden wir auch in Zukunft weiter fortsetzen.
1: Ob Merz die Senegalesen besser versteht als die Deutschen? Es wäre den Westafrikanern zu wünschen. In der Bundesrepublik fantasiert sich Merz einen Mehrheitswillen zurecht, den es nicht gibt. Er redet sich die Linke schön. Er sonnt sich im Applaus treuer Paladine. Vielleicht hat deshalb ganz unbeabsichtigt die Bundestagspräsidentin und CDU-Politikerin Julia Klöckner den wahrsten Satz ausgesprochen. Merz sollte ihn sich gut merken, auch wenn er nicht an ihn gerichtet war.
4: Ihre Zeit ist abgelaufen.
1: Das war Kissler Kompakt, der erste Kommentar des Tages, Ausgabe 313. Ich freue mich, wenn Sie dieses Format weiterempfehlen, denn nur selber denken macht schlau.
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1: Es ist eine brisante Recherche von News. Bei der E-Auto-Förderung gibt es offenbar einen massiven Missbrauch von Steuergeld. Tausende Menschen, die offensichtlich wohlhabend sind, geben sich als Geringverdiener aus und lassen sich teure neue E-Autos fördern. Darunter Teslas, BMWs und Porsches. Und das alles von ihrem Steuergeld.
2: Bis zu 800.000 E-Autos will die Bundesregierung mit insgesamt 3 Milliarden Euro Steuergeld bezuschussen. Sozial gestaffelt, wie SPD-Umweltminister Carsten Schneider stolz verkündet.
3: Wir haben ein Förderprogramm aufgelegt, das das Ziel hat, für breite Bevölkerungsschichten

0: nicht nur für die Spitze der Gesellschaft, sondern gerade für die der Einkommenspyramide, sondern gerade für diejenigen, die über mittlere, auch geringere Einkommen verfügen, es möglich zu machen, sich umweltfreundlich, nachhaltig und kostengünstig zu bewegen.
1: Das funktioniert auch, jubelt Umweltminister Schneider. Rund die Hälfte der Anträge kommen aus der untersten Einkommensklasse. Recherchen von NIOS zeigen jedoch, das liebste Auto der Menschen, die ein geringes Einkommen angeben, ist ein teurer Tesla. Selbst Porsches lassen sich Dutzende Menschen mit weniger als 45.000 Euro Jahreseinkommen fördern. Es liegt also die Vermutung nahe, hier rechnen sich wohlhabende Menschen arm und lassen sich vom Steuerzahler ihr neues E-Luxusauto fördern. Hat der Umweltminister mit seiner E-Auto-Prämie also das Tor für Betrüger aufgestoßen? Darüber reden wir jetzt bei NIOS Live.
2: Der große E-Auto-Fördermissbrauch, das lautet, und das ist unsere Überschrift, und wir wollen gar nicht lang groß drum herum reden, das ist natürlich ein Fall für unseren News-Reporter Julius Böhm und für die Magic Wall. Bitteschön.
3: Lieben gerne. Wir beschäftigen uns heute mit der E-Auto-Förderung von Umweltminister Carsten Schneider von der SPD. Begonnen, haben Sie vielleicht gar nicht mitbekommen, Ende Mai läuft also seit 5-6 Wochen, es sollen bis zu 800.000 E-Autos gefördert werden von Ihrem Steuergeld mit 3 Milliarden Euro. Und wir sehen es jetzt hier hinter mir, Carsten Schneider ist der Umweltminister, der zulässt, dass mit diesem Geld Missbrauch betrieben wird, dass dieses Geld an Menschen geht, die eventuell dafür gar nicht vorgesehen sind. Und schauen wir einmal auf Beginn auf die faktischen Zahlen. Bisher sind insgesamt rund 67.000 solcher Anträge eingegangen und Carsten Schneider wollte das Ganze sozial gestaffelt machen diesmal, nach dem zu versteuernden Einkommen und nicht mehr nach der Preisklasse des Fahrzeugs. Und wir sehen, auf den ersten Blick könnte man sagen, Ziel erfüllt, denn die Hälfte der Menschen, die einen Antrag gestellt haben, stammen aus der niedrigsten Einkommensklasse, weniger als 45.000 Euro zu versteuerndes Jahreseinkommen. So. Das waren Daten, die wurden öffentlich genannt von Carsten Schneider, öffentlich auch gelobt und bejubelt. Also haben wir kritischen Journalisten von News bei der BAFA, bei der zuständigen Behörde, nachgefragt, wie verteilt sich das denn auf die verschiedenen Altersgruppen? Was für Autos bestellen die denn? Und das wollte die Behörde nicht rausrücken. Aber wir konnten dennoch exklusiv Zahlen recherchieren, die uns tiefer reinblicken lassen, was dieses Kuchenchart hier bedeutet. Denn innerhalb der Gruppe der Menschen, die weniger als 45.000 Euro verdienen und sich ein E-Auto fördern lassen wollen, sind die allermeisten bereits im Rentenalter. Wir sehen das hier. 13.000 Menschen sind 65 Jahre oder älter. In den anderen Altersgruppen versammelt sich deutlich weniger. Das bedeutet, die Menschen, die sich ein E-Auto fördern lassen, sind gar nicht die jungen Familien, die Carsten Schneider anstrebt. Denn auch wer Kinder angibt, unter 18-jährige Kinder, der bekommt noch ein wenig mehr Förderung als Menschen, die keine Kinder angeben. Deswegen auch der nächste Chart. Die Menschen, die ein geringes Einkommen angeben, haben in der übermäßigen Zahl keine Kinder, beziehungsweise keine Kinder im förderrelevanten Alter unter 18 Jahren. Das sehen wir jetzt hier eingeblendet. 25.000 von den 30.000 haben keine Kinder. Heißt das Ziel, soziale Staffelung, E-Auto möglich machen für Familien, junge Familien mit nicht so viel Geld im Geldbeutel, hat nicht funktioniert. Denn der Großteil der Menschen, die sich ein E-Auto fördern lassen wollen und die ein geringes Einkommen eingeben, sind Rentner, die keine minderjährigen Kinder mehr haben. Aber schauen wir uns doch mal an, was wäre denn das Fahrzeug, das für jemanden, der 45.000 Euro pro Jahr zu versteuerndes Einkommen hat, was irgendwie erschwinglich und logisch klingen würde. Wir haben hier das günstigste Auto auf dem Markt, den Dacia Spring, ab 17.000 Euro elektrisch unterwegs. Den Citroën EC3 ab 20.000 oder den Hyundai Insta ab 25.000 Euro wäre man da unterwegs. Für jemanden mit 45.000 zu versteuerndem Einkommen immer noch einen großen Batzen Geld mit der Förderung von Carsten Schneider zwischen 2.000 und 6.000 Euro weniger dann am Ende. Aber jetzt zeige ich Ihnen, was das beliebteste Auto der Menschen ist, die 45.000 Euro und oder weniger verdienen. Und zwar ist das der Tesla. Ja, Sie haben richtig gehört. 14% der Förderung der Menschen aus der niedrigsten Einkommensklasse bestellen sich einen hochwertigen, teuren, ab 40.000 Euro zu habenden Tesla. Das sind inzwischen mehr als 4.200 Bestellungen von den insgesamt 9.000 Bestellungen. 4.000, also ungefähr die Hälfte der Menschen, die ein geringes Einkommen eingibt, 45.000 Euro oder weniger, bestellen sich einen teuren Tesla. Aber es geht weiter. BMW und Mercedes, auch nicht die günstigsten Autos, die man sich vorstellen kann. Hier sehen wir, dass etwa die Hälfte der bestellten BMW von allen aus dem geringsten Einkommensmilieu kommt. Von allen bestellten Mercedes 60% aus dem geringsten Einkommensgruppe unter 45.000 Euro zu versteuerndes Jahreseinkommen. Und jetzt kommt ein kleiner Knaller. Selbst beim Porsche, der E-Porsche, der bei 81.000 Euro Neupreis losgeht, haben sich nach Newsinformationen mehrere Dutzend Menschen, die ein Einkommen von 45.000 Euro oder weniger angeben, um einen Porsche beworben und wollen sich diesen Porsche fördern lassen. Was kann man daraus schließen? Die Gruppe mit dem niedrigsten Einkommen ist in weiten Teilen 65 Jahre oder älter, hat keine Kinder, die sie angibt und will sich einige tausend Luxusautos fördern lassen. Tesla über BMW, Mercedes bis hin zum E-Porsche. Da liegt die Vermutung nahe, das sind gar keine jungen Familien mit geringem Einkommen und zwei Kindern, die sich hier ein E-Auto fördern lassen wollen. Das sind Menschen, die entweder ihre Großmutter vorschicken, weil die mit ihrer Rente ein kleines Einkommen hat und für sie das Auto kaufen lässt, die Strohgroßmutter sozusagen, oder eben ältere Menschen, die keine große Rente, aber ein großes Vermögen haben, also sich sozusagen beim Gesetzgeber, beim Staat als niedrig Geringverdiener, als jemand mit wenig Einkommen darstellen können, aber aus ihrem Vermögen heraus sich dann Tesla, BMW, Mercedes oder Porsche leisten können. Und das alles unterstützt von mehreren tausend Euro von ihrem Steuergeld. Und dann hatte Carsten Schneider noch einen weiteren Plan. Er will nämlich nicht nur junge Familien in die Elektromobilität bringen, er wollte auch den Standort Deutschland stärken, den Automobilstandort Deutschland stärken mit dieser E-Auto-Förderung, weil das ja nicht so gut klappt mit dem Verkaufen von E-Autos in Deutschland. Und jetzt schauen wir mal auf dieses letzte Kuchenchart. Nur 27% der E-Autos, die bisher gefördert werden bzw. beantragt worden sind, werden in Deutschland gefertigt. Gleich viele werden in China gefertigt, 36,7% im EU-Ausland und nochmal 10% Japan, Südkorea und den USA. Und zu dieser Zahl der 27% in Deutschland gefertigten Autos muss man wissen, ein Großteil davon sind die Teslas, die hier draußen in Brandenburg hergestellt werden und zusammengebaut werden. Auch dort ist noch ein Großteil der Wertschöpfung nicht in Deutschland, sondern einmal über den großen Teich in den USA. Wir haben natürlich das Ministerium gefragt, wie sind denn die Zahlen, wie sind denn die genauen Daten und was sagen Sie zu all diesen Indizien und Hinweisen, die darauf hindeuten, dass sich hier Menschen arm rechnen, ein geringes Einkommen angeben, obwohl sie wahrscheinlich vermögend sind oder eben ihre Kinder die Vermögenden sind, die sich die teuren Autos kaufen. Das Ministerium sagte, beziehungsweise die Pressestelle sagte, der Pressestelle seien diese Daten nicht bekannt und man könne ja nicht die Anträge der Menschen mit denen am Ende Bewilligungen der Menschen vergleichen, die dann einmal durch die Behörde durchgegangen ist. Aber auch hier wissen wir, auch bei den inzwischen knapp 10.000 bewilligten Förderanträgen für E-Autos, die von ihrem Steuergeld zwischen 2.000 und 6.000 Euro weitergeben, um ein E-Auto zu kaufen, sind die Quoten, was das Alter angeht, was die Kinderzahl angeht und all diese Dinge sehr, sehr ähnlich. Das heißt, fast so bestellt wie geliefert, nur in diesem Fall eben am Ziel vorbei. Nicht an junge Familien mit Kindern, sondern zuhauf und zu viel an Menschen, die sich arm rechnen, aber in Wahrheit ein hohes Vermögen haben und sich vom Steuerzahler ihr E-Auto zumindest mal mitfinanzieren lassen.
2: Julius Böhm in seinem natürlichen Habitat an der Magic Wall. Vielen Dank für diese großartige Recherche. Vielen Dank nochmal, Julius. Ja, Rentner mit geringem Einkommen lassen sich teure Luxusautos vom Steuerzahler fördern. Sie haben es ja gerade in der Darstellung gesehen. Luxusautos von Tesla über BMW, Mercedes bis hin zu Porsche. Da muss man sich natürlich fragen, Julian, was läuft hier schief?
4: Ich halte das für eine gewaltige Form des Missbrauchs, die sich jetzt hier wieder ausgebreitet hat. Ich fühle mich ein bisschen erinnert an die gute alte Corona-Zeit und die sogenannten Testcenter und das, was da passiert ist. Meiner Meinung nach ist das, was wir hier sehen, struktureller Missbrauch. Also noch einmal, wenn ich das richtig verstanden habe, dann haben wir innerhalb dieser E-Auto-Förderung um und bei 100 bestellte Porsches, die bestellt worden sind, seit es diese E-Auto-Förderung gibt. Und etwas weniger als die Hälfte der steuerlich geförderten Porsches, die bei ungefähr 80.000 Euro beginnen, sind bestellt worden von Leuten, die offiziell 45.000 Euro oder weniger im Jahr verdienen. Also, wenn ich mir das jetzt einmal kurz überschlage, wenn die ungefähr die Hälfte der Porsches von Leuten bestellt wurden, die nur halb so viel verdienen, wie der Porsche kostet, Julius, dann kann da meiner Meinung nach einfach irgendetwas nicht stimmen. Dann sind die Leute entweder sehr spendierfreudig, trotz des geringen Einkommens, oder meine Vermutung, sie haben vielleicht gar kein so geringes Einkommen, da wo der Porsche am Ende hingeht.
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1: Ich bin Thomas Brockt. Die AfD wird auch in Zukunft vom Spitzenduo Alice Weidel und Tino Chrupalla geführt. Beim Bundesparteitag in Erfurt wurden beide heute bestätigt. Weidel erhielt 81,3 und Chrupalla 70%.
2: Das AfD-Führungsduo macht also weiter für die nächsten 2 Jahre. Alice Weidel mit etwas mehr Rückendeckung. Für Tino Chrupalla gab es einen Dämpfer. Beide haben hier den Machtanspruch der AfD betont. Mit Blick auf die Landtagswahlen in diesem Jahr. Wir wollen regieren, sagte Chrupalla. Und für Alice Weidels Ausspruch, wir werden rigoros abschieben, gab es besonders starken Applaus. Die Blockaden rund um den Parteitag liefen quasi ins Leere. Die AfD-Delegierten kamen so früh hier an, dass sie eigentlich freie Fahrt hatten und durchkamen und der Parteitag pünktlich um 10 losgehen konnte. Aus Erfurt, Jörg Ratsch.
1: Extremwetter im Frühjahr und der Krieg im Nahen Osten haben für Reisende zu erheblichen Einschränkungen geführt und damit zu zahlreichen Konflikten mit Reiseanbietern. Die Schlichtungsstelle Reise und Verkehr verzeichnete im ersten Halbjahr einen Rekord an Beschwerden. Mehr als 29.400 Schlichtungsanträge sind dort in den ersten 6 Monaten eingegangen.
3: Ein Großteil der Beschwerden, nämlich 83%, entfiel auf den Flugverkehr. Gründe waren hier vor allem wetterbedingte Flugstreichungen, Ausfälle durch Streiks oder den Krieg in der Golfregion. In rund 14% der Fälle ging es um den Bahnverkehr und hier fast ausschließlich um Verspätungen. In mehr als 80% aller Konfliktfälle konnte die Schlichtungsstelle eine Einigung erzielen. Jana Kramer, Nachrichtenredaktion.
1: Bei seinem Besuch auf der italienischen Mittelmeerinsel Lampedusa hat Papst Leo XIV. Europas besondere Verantwortung im Umgang mit Migration betont. Sie stelle die europäischen Gesellschaften vor eine historische Herausforderung, sagte der Papst. Der Kontinent sei aber in der Lage, die Situation ganzheitlich anzugehen. Europa trage Verantwortung, geflüchtete Menschen aufzunehmen, zu schützen und zugleich dafür Sorge zu tragen, dass niemand zur Auswanderung gezwungen ist. Bei der Fußball-Weltmeisterschaft geht es heute mit den ersten Achtelfinalspielen weiter. Dabei trifft Deutschland-Bezwinger Paraguay auf Vize-Weltmeister Frankreich. Das Spiel in Philadelphia beginnt um 23 Uhr. Schon vorher spielt Mitgastgeber Kanada ab 19 Uhr in Houston gegen Marokko.
0: Soweit das Neueste. 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
1: Zum Wetter die aktuelle Vorhersage des Deutschen Wetterdienstes. Während es in der Südhälfte bei Temperaturen bis 30 Grad und viel Sonne hochsommerlich bleibt, ist es im Norden und Osten heute wechselhafter. Vor allem an den Küsten kann es immer wieder regnen, die Höchstwerte hier bei 19 bis 24 Grad. Morgen kaum Wetteränderung, im Süden bleibt es sonnig und trocken bei bis zu 31 Grad, sonst wechselnd bewölkt mit Regen und einzelnen kurzen Gewittern bei 20 bis 26 Grad.
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2: Wichtiger Satz. Informationsflut funktioniert jetzt dezentral. Und es ist komplett unrealistisch, dass man das noch irgendwie erfolgreich deckeln können wird. Vielleicht geht es jetzt noch irgendwie mit Ach und Krach, indem der Staat hier und da ein bisschen mit autoritären Mitteln liebäugelt, würde ich jetzt mal sagen. Aber das alles fängt doch gerade erst richtig an, Leute. Das ist doch erst der Anfang. Übrigens, zum Thema, ist er nun Journalist oder nicht? Vielleicht noch ganz interessant. Dazu sagt Rechtsanwalt Professor Christian Sömmicke das hier.
3: Geschäftsmäßig angebotene journalistisch redaktionell gestaltete Telemedien. Ja, es kommt also nicht darauf an, wie man sich selber nennt oder was Ben hier möchte oder nicht möchte. Er kann auch hundertfach sagen, ich will kein Journalist sein. Die Frage ist, ob Paragraph 19 Medienstaatsvertrag Absatz 1, Satz 1 auf ihn zutrifft. Und da kann ich an dieser Stelle sagen, wird es vermutlich etwas eng für ihn, denn er betreibt natürlich geschäftsmäßig über eine GmbH Werbung, hat auch Sponsoren, ganze drumherum. Er macht das jetzt nicht völlig altruistisch, der will schon Geld damit verdienen. Er wählt auch seine Gäste aus, den Höcker hat er sehr bewusst ausgewählt und Saskia Esken hat er, glaube ich, nicht gehabt, aber Frauke Petri hat er zumindest danach gehabt, ja. So, um da so einen Kontrapunkt zu setzen. Und den Kontrapunkt, den setzt er auch bewusst. Also Frauke Petri lässt was aus Höckes Video kürzen, danach holt er die Petri rein. Also er wählt auch die Gäste aus und er bestimmt auch die Fragerichtung. Selbst wenn ihm viele vorgeworfen haben, der lässt ja laufen, aber es ist jetzt nicht so, dass er sich darüber hinsetzt, Höcke kann frei reden und er hakt gar nicht nach. Er hakt ja schon nach und das macht ja auch seinen Erfolg aus. Sonst könnte man ja jeder einfach immer nur spannende Leute hinsetzen vor ein Mikro und dann wäre ja alles so erfolgreich wie die Ungeskriptet-Podcast. Ja? Das heißt, vielleicht sogar der Erfolg führt dazu, dass er sich journalistisch einstufen lassen muss, weil das zeigt, dass er eine gewisse Fragetechnik, eine Interviewtechnik hat, die schon, ich sag mal, journalistisch redaktionell ist. Er wird schon sich Fragen vorher überlegen. Anders geht es nicht. Das kommt nicht einfach nur so wie so ein Plauder-Podcast. Ja? Davon gibt es ja auch genug. Für mich ist der Eindruck da schon relativ klar, dass das etwas hat, was man als journalistisches Interview auch sehen würde.
2: Also er sagt, ja, Ben ist Journalist oder arbeitet journalistisch und ich muss euch sagen, ich stimme ihm zu. Ich glaube, der Grund, warum er sich nicht als solcher sieht oder bezeichnen würde, ist nicht, dass er sich damit einer Verantwortung entziehen möchte, so à la Jan Böhmermann, ich bin Satiriker, sondern dass er nicht den klassischen Werdegang eines Journalisten hat und dementsprechend auch nicht wie ein klassischer Journalist arbeitet. Klassischer Journalismus heißt, abgeschlossenes Hochschulstudium, meistens Geistes-, Sozial-, Politikwissenschaften oder eben direkt einfach Journalismusstudium. Dann irgendwelche Praktika bei Zeitungen oder Radios, Volontariate, Journalistenschule, dann Redaktion und gegebenenfalls aufsteigen. Wie bei allen anderen Berufen auch klassischer Werdegang. Aber meine Prognose, das wird es so wahrscheinlich irgendwann nicht mehr geben, weil wir heute eben alle die Möglichkeit haben, Eigeninitiativ mit ein bisschen Cojones und ein bisschen selbst angeeigneter Kompetenz oder was weiß ich, was man da auch von Natur aus für Skills mitbringen sollte, selber was aufzuziehen und dann viele Menschen damit zu erreichen. Dezentral und direkt. Und deshalb finde ich auch diese ganze Diskussion um ist er Journalist oder nicht komplett unerheblich. Darum geht's längst nicht mehr. So oder so, Leute, das ist die Zukunft. Ben Bernd ist die Zukunft. Das wird passieren. Wir werden es immer mehr mit Menschen zu tun haben, die sich eben nicht an irgendwelche Standards oder irgendwelche Regularien halten, sondern einfach machen. Das ist vielleicht das Wichtigste, was ich heute sagen kann. Einfach machen. Und an dieses einfach machen müssen wir uns wohl oder übel gewöhnen. Man muss mit der Zeit gehen, Leute. Sonst geht man mit der Zeit. Period. Aber genau dieses einfach machen ist eben auch das, was für diejenigen, die das Narrativ vorgeben und die bisher in Verantwortung sind, natürlich wahnsinnig gefährlich ist. Niemand gibt gern seine Macht und seine Privilegien aus der Hand. Und dem wirkt man dann natürlich entgegen, indem man das staatliche Korsett ein bisschen enger schnallt und die Menschen, die Bevölkerung, Stück für Stück ein bisschen unfreier macht in ihrem Denken und ihrem Handeln. Ben sieht das auch und er drückt das so aus.
4: Das geht nicht. Und wenn ich dann sehe, dass irgendwelche Leute wieder fragen, gibt es überhaupt Einschränkungen von Meinungsfreiheit? Wir fragen uns das. Ich mir, ihr Vollidioten. So, die Einschränkungen der Meinungsfreiheit sind aus meiner Sicht eine, wenn nicht die größte Bedrohung aktuell für unser Land bzw. unsere Freiheit. Ich mache das fest an Meldestellen, ich mache das fest an der Gesetzgebung, ich mache das also insbesondere diesen Politikerbeleidigungsparagraphen an Hausdurchsuchungen für die verrücktesten Dinge. Ich mache das aber auch fest an allem, was wir vorhin besprochen haben, Zensuraufrufe aus den, oder Boykottaufrufe aus dem Bundestag, die als aus meiner Sicht Zensuraufrufe sind, dann Regularien, um den Algorithmus von Social Media zu verändern, weil das müssen staatlich geprüfte Dinge sein.
2: Da sind wir einer Meinung. Und so erkläre ich mir diesen dogmatischen, irgendwie autoritär angehauchten Zeitgeist und diese neue Mentalität von Papa Staat soll mich mehr an die Hand nehmen oder tut es zumindest, um es mal freundlich auszudrücken. Weil wenn du den Zugang zum Bürger nicht mehr kontrollieren kannst, dann verlierst du natürlich auch deine politische Hebelwirkung. Ist eine ganz simple Logik. Deshalb dieses Durchgreifen des Staates oder zumindest die Motivation durchzugreifen. Und um den Bogen jetzt nochmal zurückzuschlagen zu dem Schreiben, das Ben da bekommen hat. Journalistische Sorgfaltspflicht? I doubt it. Halte ich für einen Vorwand. Der verzweifelte Versuch derer, die momentan noch den Ton angeben, relevant zu bleiben, das sehe ich eher als realistisch. So ein bisschen das letzte Aufbäumen der alten Zeit. Und irgendwie ist es ja auch ein ganz natürlicher, organischer Prozess. Nichtsdestotrotz sollten wir uns darüber im Klaren sein, was genau da passiert und dass nicht überall, wo man Schutz der Demokratie draufschreibt, auch Demokratie drin ist. Na gut, was das angeht, sind wir wahrscheinlich mittlerweile alle ganz gut sensibilisiert, schätze ich mal.
5: Aber was relativ sicher ist, die wollen das nicht und die zeigen das sehr, sehr klar, dass sie das nicht wollen. Und für mich ist halt verrückt, ich mache ja aus meiner Sicht eigentlich nichts, sondern ich spreche mit Menschen. Und ich habe auch keine Botschaft und ich habe auch keine Agenda und ich spreche auch mit links und rechts und allen. Und ich habe auch schon davor ich habe über 300 Interviews geführt, irgendwann 3 Stunden, auch zum Teil mit Millionen Reichweiten. Das hat niemanden jemals interessiert. Und dann habe ich einmal einen Oppositionspolitiker zu Gast und dieser Oppositionspolitiker spricht einfach. Und daran stößt man sich dann an. Und wenn man da ganz weit rauszoomt und sagt, okay, hier gibt es eine Demokratie, die funktioniert super, solange du nicht mit der Opposition sprichst, dann denke ich mir, das kann doch alles nicht sein. Das ist doch verrückt.
2: Das ist verrückt, denn es gibt eine Entwicklung, die nicht aufzuhalten ist und der auch keine Behörde der Welt irgendwas entgegensetzen können wird. Immer mehr Informationen, ob wahr oder falsch, werden dezentral und roh rausgehauen. Rohmaterial, quasi die Rohdaten. Im Grunde, um mal ein bisschen blumig zu werden, ist es doch ein bisschen die Coming-of-Age-Geschichte der Menschheit. Wir sind als Gesellschaft mehr oder weniger gut behütet von Papa Staat aufgezogen worden und es hatte bestimmt auch Vorteile. Aber dieses betreute Denken und diese dogmatische Bevormundung haben natürlich auch katastrophale Systeme wie zum Beispiel die DDR produziert. Aber durch das Internet, durch diese Informationsflut, durch die Möglichkeit, die jetzt jeder hat, instant eine riesengroße Bühne und ein Publikum zu haben und seine Meinung in die Welt rauszublöken, dadurch wird es jetzt Zeit für uns als Gesellschaft, eigenverantwortlich zu werden und die eigene Kompetenz auszubilden. Selber denken, Leute.
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2: Jetzt legen Recherchen von News nahe, dass es Absprachen zwischen Justizministerin Stefanie Hubig und der linksgrünen Vorfeldorganisation Hate It gegeben haben könnte, um ein neues Gesetz zur Regulierung der Redefreiheit im Netz zu lancieren.
3: Die Schauspielerin Colleen Fernandes hatte ihrem Ex-Mann Christian Ulmen im März in einem aufsehenerregenden Text im Spiegel vorgeworfen, sie virtuell vergewaltigt zu haben. Der Spiegel insinuierte, dass Ulmen sogenannte Deepfake-Pornos von Fernandes erstellt und verbreitet habe. Eine Behauptung, die das Oberlandesgericht Hamburg dem Magazin in der vergangenen Woche untersagte. Jetzt werfen NIOS-Recherchen ein Schlaglicht auf die politische Kampagne hinter dem Fall. Denn zeitgleich zur Veröffentlichung der Spiegelgeschichte präsentierte SPD-Justizministerin Hubig einen passenden Gesetzentwurf gegen Deepfakes. Und die steuerfinanzierte Organisation Hate Aid lancierte eine entsprechende Kampagne. NIOS wollte wissen, wie eng die Absprachen zwischen Ministerium und Hate Aid verliefen. Doch das Ministerium verweigert die vollständige Offenlegung der Kommunikation. Es fürchtet nach eigenen Angaben eine politische Mobilisierung gegen das geplante Gesetz von Hubig. Über die Geheimhaltung der brisanten Dokumente sprechen wir jetzt bei NIOS Live.
2: Die Bundesregierung erklärt den Hate Aid Fernandes-Komplex also zur Verschlusssache. Ja, warum sind deine exklusiven Recherchen, Pauline, warum sind die eigentlich so brisant?
4: Die entscheidende Frage hier ist, hat die Justizministerin gelogen? Sie hat immer behauptet, es gab keine Absprachen zwischen mir und Hate Aid, zwischen mir und Colleen Fernandes und zwischen mir und dem Spiegel. Es gab keine Absprachen, aber zufällig gab es in Zusammenhang, in direktem zeitlichen Zusammenhang mit dieser Geschichte von Colleen Fernandes, die jetzt vor dem Oberlandesgericht Hamburg zunichte gemacht wurde, wo der zentrale Vorwurf dieser Deepfake-Pornos verboten wurde. Es gab einen zeitlichen direkten Zusammenhang mit einem neuen Gesetz, das viele als Zensurgesetz bewerten. Das heißt, es stellt sich die Frage, hat die Ministerin gemeinsam mit anderen Akteuren eine Kampagne geplant, um die Zensur im Netz zu verstärken, um eben ein Zensurgesetz durchzubringen, das das Verbreiten von nicht nur sexualisierten, pornografischen Deepfakes, sondern von Deepfakes allgemein, im ganz Allgemeinen, also auch von satirischen Deepfakes, von regierungskritischen Deepfakes zu verbieten. Und hier ist eben die Frage, die wir uns gestellt haben, wie eng war die Zusammenarbeit? Gab es überhaupt eine Zusammenarbeit? Und diese Frage ist deswegen so wichtig, weil Politik ja eigentlich unabhängig sein muss und sich eben hier die Frage stellt, hat man sich ein großes Vorfeld geschaffen, mit dem man gemeinsam Kampagnen richtiggehend organisiert? Also gibt es nur einen Zusammenhang zwar quasi zwischen diesem NGO-Komplex und linker Politik oder gibt es eine direkte koordinierte Zusammenarbeit. Das würde ja die gesamte Unabhängigkeit der Politik nochmal stark angreifen. Und genau dafür, für so eine koordinierte Zusammenarbeit, für eine koordinierte Kampagne, für mehr Zensur, dafür haben wir jetzt zumindest Hinweise.
2: Und deswegen haben wir eben auch nachgefragt. Das ist das, was guter Journalismus und kritischer Journalismus tut. News hat beim Justizministerium die gesamte Kommunikation mit Hate Aid im Rahmen einer IFG-Anfrage angefragt. Sehen wir uns mal an, welche Dokumente das Ministerium geheim halten will. Es erklärt, dass die, Zitat, vom Informationszugang ausgeschlossene Kommunikation, die Frage etwaig erforderlicher gesetzgeberischer Anforderungen im Hinblick auf das Phänomen sogenannter digitaler Gewalt zum Gegenstand hat. Hier endet das Zitat. Ja, was bedeutet das genau? Blicken wir mal auf die Begründung des Ministeriums, warum es die Kommunikation geheim halten.
4: Nee, lass uns erst was dieses Zitat bedeutet. Also,
2: ist ja sehr verwinkelt.
4: Genau. Es bedeutet in juristischem Fachsprech, wir haben uns mit Hate Aid über dieses neue geplante Gesetz gegen sogenannte digitale Gewalt abgesprochen. Wir haben mit denen dazu kommuniziert und genau diese Kommunikation wollen wir nicht rausgeben. Das heißt, man hat gemeinsam gesprochen darüber, wie könnte ein solches Gesetz aussehen, will aber nicht verraten, was man da beredet hat. Und wenn es nicht brisant wäre, was man da beredet hat, könnte man das ja rausgeben. Genau. Wenn man einfach einen offenen Austausch hätte, wäre das ja in Ordnung. Aber es muss ja einen Grund geben, warum man diese Kommunikation geheim hält. Ich würde jetzt einfach mal spekulieren, dass es zumindest möglich ist, dass man sich hier koordiniert hat zu einer gemeinsamen Kampagne, die, und das muss man nochmal sagen, auf einer Lügengeschichte basierte. Auf der Lüge, dass Christian Ulm Deepfake-Pornos verbreitet oder erstellt hat.
5: Ich glaube, das ist nochmal ganz wichtig zu unterstreichen, diese Lüge. Und Lügen geschehen meistens nicht zufällig. Wenn der Spiegel im zeitlichen Zusammenhang etwas Wahres, etwas Faktentreues berichtet hätte, dann könnte man ja noch von Zufall ausgehen. Aber dass zeitgleich dem Spiegel eine Lügengeschichte einfällt, die dem Gesetz dienlich ist, das ist schon sehr, sehr ungewöhnlich. Um es klar zu sagen, was der Spiegel hier getan hat, hat mit journalistischer Berichterstattung nichts mehr zu tun. Es handelt sich vielmehr um mediales Sperrfeuer für ein auch vom Spiegel erwünschtes Gesetz. Warum benutze ich diese Kriegsrhetorik Sperrfeuer? Weil der Spiegel, so hat Rudolf Augstein es mal definiert, eigentlich das Sturmgeschütz der Demokratie sein sollte. Sturmgeschütz der Demokratie heißt ja, dass eine journalistische Institution durch das Befeuern mit Fakten die Mächtigen unter Druck setzt, vielleicht sogar sturmreif schießt. Das war der Anspruch von Rudolf Augstein. Inzwischen ist der Anspruch des Spiegels ganz offenkundig, Sperrfeuer für die Mächtigen zu leisten, damit die ihre linksgrünen aktivistischen Themen durchsetzen können, ohne Widerspruch in der Bevölkerung. Und dafür hat man eben diese Lüge verbreitet, dass Christian Ulm Deepfake-Pornos von seiner Ex-Frau Colleen Ulmen Fernandes verbreitet hätte.
2: Ja. Blicken wir mal jetzt auf die Begründung. Dazu kommen wir jetzt des Ministeriums. Warum ist die Kommunikation geheim halten will? In dem Schreiben an News heißt es, auch hier zitiere ich, bereits die Offenlegung der Vorgangsinformationen bzw. Datum und Bezeichnung könnte Rückschlüsse in der Öffentlichkeit zulassen, die den Erfolg des Abstimmungs- und Beratungsprozesses sowie dessen Vertraulichkeit gefährden könnten. Laut Ministerium wären Versuche zu befürchten, den Beratungsprozess von dritter Seite aus zu beeinflussen, indem zum Beispiel die öffentliche Meinung für eigene Position mobilisiert wird. Ja, wovor fürchtet sich das Ministerium, Pauline, hier ganz genau? Was mich noch interessieren würde als juristischer Laie, haben wir eigentlich einen Anspruch auf die Herausgabe dieser Daten?
4: Da haben wir jetzt wieder einen juristischen Fachjargon, der aber, wenn man ihn entziffert, extrem brisant ist. Also das Ministerium gibt hier zu, wir können diese Dokumente, die Aufschluss geben über die Kommunikation zwischen Ministerium und Hate Aid. Wir können diese Dokumente nicht veröffentlichen, weil diese Veröffentlichung zu einer politischen Mobilisierung führen könnte. Das heißt, man sagt hier nichts anderes als, wir halten Dokumente geheim, wir halten sie zurück, weil sie unseren politischen Zielen und Interessen schaden könnten. Offenbar ist das, was in dieser Kommunikation steht, so brisant, dass viele Leute dann sagen würden, halt mal, dieses Gesetz, das ja womöglich in Koordination entstanden sein könnte. Dieses Gesetz kann so nicht durchkommen. Das heißt, man versucht hier die politische Debatte zu den eigenen Gunsten zu beeinflussen, zugunsten eben dieses geplanten Zensurgesetzes, indem man Dokumente, auf die wir als journalistisches Medium einen Anspruch haben, zurückhält. Geheimhaltung, Verschleierung, um die eigenen politischen Ziele durchzusetzen.
2: Das zum einen, aber es gibt ja auch hier diese unheilige Allianz zwischen Politik, NGO und Journalismus, die wir hier erleben. Das ist doch im Grunde auch an sich schon ein Skandal, eine Allianz, die so gar nicht stattfinden dürfte.
4: Natürlich hat man gerade um diese Allianz Angst, weil wenn das herauskäme, das natürlich diesen ganzen NGO-Komplex nochmal massiv unter Druck setzen würde. Also wenn jetzt wir hier einen ganz klaren Beleg wirklich für eine Absprache zwischen NGO und Ministerium hätten, eine gezielte Absprache um eine Lügengeschichte in Umlauf zu bringen, um ein Gesetz durchzudrücken. Das wäre auf all das, was wir vom NGO-Komplex an Einflussnahme in den letzten Jahrzehnten oder im letzten Jahrzehnt hatten, das wäre eben noch mal eins obendrauf. Und das ist meiner Ansicht nach auch der Grund, warum das zurückgehalten wird.
6: Ich habe das am Anfang schon gesagt, das ist eine konzertierte Aktion. Weil das war ja nicht zeitnah, das war ja fast zeitgleich, wie der Spiegel rauskam, wie Hate Aid sich in die Öffentlichkeit gewandt hat, wie Frau Hubig zeitgleich ihr Gesetz, ihre Gesetzesvorlage, ihren Gesetzesplan vorgestellt hat. Also da musst du ja wirklich gegen die Wand gelaufen sein, wenn du da keinen Zusammenhang herstellst. Das war so geplant. Und wenn der Spiegel, immer noch das Leitmotiv, mitspielt, haben alle anderen Ruhe gegeben und haben sich an die Ruder gesetzt. Und so wie die Norweger bei der Weltmeisterschaft. Alle haben in eine Richtung gerudert, nämlich vorneweg Frau Hubig, die den Schlagseil angegeben hat. Und dann war der Steuermann beim Spiegel. Und alle haben mitgemacht.
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1: Ich bin Thomas Brockt. In dieser Woche hat sich die schwarz-rote Koalition auf ein Reformpaket geeinigt. Nun geht es um die nächste große Baustelle, den Bundeshaushalt 2027. Am Montag will das Kabinett den Regierungsentwurf dazu beschließen. Geplant sind offenbar auch höhere Schulden und der Abbau von Finanzhilfen.
2: Finanzminister Klingbeil musste Milliardenhaushaltslöcher stopfen, greift dafür auf mehr Schulden zurück und auf Rücklagen, die in guten Zeiten vor Corona gebildet wurden. Klingbeil begründet das vor allem mit den Preissprüngen durch den Iran-Krieg. Außerdem setzt der Finanzminister auf höhere Steuern und Abgaben, etwa auf eine neue Plastikabgabe und eine Zuckersteuer, deren Details aber jeweils noch offen sind. Dazu sollen die Steuern auf Tabak und Alkohol steigen. Ronny Thorau, Nachrichtenredaktion.
1: Die AfD wird auch in Zukunft vom Spitzenduo Alice Weidel und Tino Chrupalla geführt. Beim Bundesparteitag in Erfurt wurden beide heute bestätigt. Weidel erhielt 81,3 und Chrupalla 70%. Für Chrupalla ist das ein deutlicher Dämpfer, für Weidel ein leichtes Plus im Vergleich zu 2024. Rings um den Parteitag in Erfurt gibt es den ganzen Tag massive Proteste gegen die AfD. Die Bundesregierung will Beschäftigte künftig schon ab dem ersten Krankheitstag zu einer Krankschreibung verpflichten und die telefonische Krankschreibung wieder abschaffen. Genau das stößt weiter auf Kritik. Hausärzte und Wirtschaftsforscher halten die Pläne für wenig sinnvoll.
3: Der Hausärzteverband fordert, statt gegen die telefonische Krankschreibung lieber gegen Anbieter von Videosprechstunden vorzugehen, die mit besonders schnellen Attesten werben. Das eigentliche Missbrauchsrisiko liege dort. Auch das Deutsche Institut für Wirtschaftsforschung bezweifelt, dass strengere Regeln den Krankenstand senken. Im Gegenteil, wenn kranke Menschen aus Angst vor Mehraufwand trotzdem zur Arbeit gehen, könnten sich am Ende sogar mehr Kollegen anstecken und die Zahl der Fehltage könnte weiter steigen. Zoe Tassovali, Redaktion.
1: Bei der Fußball-WM geht es heute mit den ersten Achtelfinals weiter. Dabei trifft Deutschland-Bezwinger Paraguay auf Vize-Weltmeister Frankreich. Das Spiel in Philadelphia beginnt um 23 Uhr. Schon vorher um 19 Uhr spielt Mitgastgeber Kanada gegen Marokko.
0: Soweit das Neueste. 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
1: Zum Wetter die aktuelle Vorhersage des Deutschen Wetterdienstes. Während es in der Südhälfte bei Temperaturen bis 30 Grad und viel Sonne hochsommerlich bleibt, ist es im Norden und Osten heute wechselhafter. Vor allem an den Küsten kann es immer wieder regnen, die Höchstwerte hier bei 19 bis 24 Grad. Morgen kaum Wetteränderung, im Süden bleibt es sonnig und trocken bei bis zu 31 Grad, sonst wechselnd bewölkt mit Regen und einzelnen kurzen Gewittern bei 20 bis 26 Grad.
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2: Mein Gast ist heute Rainer Holznagel, der Präsident des Bundes der Steuerzahler und der Steuerspürhund Amber, der ganz friedlich neben dem Stuhl liegt. Herzlich willkommen. Vielen Dank für die Einladung. Jetzt haben wir interessanterweise ein Effekt schon mehrmals erlebt, dass die Haushälter im Bundestag Beschaffungsmaßnahmen im Bereich Verteidigung gestoppt haben, weil sie gesagt haben, Leute, ihr könnt nicht einfach, nur weil das Geld in Massen fließt, über 1% darf ja sozusagen die Schuldenbremse ausgesetzt werden, ihr könnt nicht einfach zu Preisen kaufen, die völlig utopisch sind. Läuft da gerade bei der Verteidigung was aus dem Ruder?
3: Beide Probleme will ich benannt haben, sowohl Verkehrsinfrastruktur als auch Verteidigung. Wir hätten, bevor wir Geld beschließen sollen, erstmal über die Strukturen sprechen müssen. Nicht nur in Deutschland, sondern auch auf europäischer Ebene und bei der NATO. Die Amerikaner kommen mit ungefähr 30 Waffensysteme aus. Wir haben über 150. Teilweise nicht kompatibel. Wir haben Probleme bei der Munitionsbeschaffung, bei der Wartung und so weiter und so fort. Das heißt, bevor ich investiere, muss ich erstmal wissen, was investiere ich, worin, wo ist meine Stärke, was brauche ich vielleicht nicht. Das ist leider ausgeblieben. Und deswegen schießen wir derzeit mit Kanonen auf Spatzen. Wir geben sehr viel Gelder frei, um Rüstung zu kaufen, um Rüstung zu ertüchtigen. Und oftmals machen wir Dinge, die sind wirklich gaga. Wir bauen digitale Funkgeräte ein in veraltete und nicht mehr funktionsfähige Autos. Das muss wieder downgegradet werden. Wir haben jetzt einen Stopp bei der Fregattenbeschaffung. Auch das war ein großes Problem, weil einfach die Technik nicht funktioniert. Wir wollen Schlauchboote bestellen, die gar nicht herstellbar sind in der Anforderung. Das heißt, hier türmen sich Projekte, die einfach nicht Sinn machen, die aber wahnsinnig teuer sind und die darüber hinaus noch den Eindruck entwecken, jetzt geht's voran, jetzt geht's in die Verteidigung. Deswegen hätte man einen anderen Weg gehen müssen. Erstmal priorisieren, kategorisieren und dann Ausgaben beschließen.
2: Bei den Fregatten sind aber schon 2 Milliarden erstmal weg.
3: Ja, das Verteidigungsministerium weiß ja nicht, wie viel jetzt verschwendet worden ist, wie viel weg ist. Das prüft man jetzt, war ja eine ganz interessante Pressekonferenz. Steht aber sinnbildlich dafür, wie wir teilweise mit Rüstungsprojekten umgehen. Das ist kompliziert. Da gibt es auch teilweise keinen freien Markt, wo man Preise vergleichen kann. Umso wichtiger wäre es gewesen, hier Strukturen zu schaffen, die unterstützend sind. Ich mache ein ganz konkretes Beispiel. Wir haben das Instrument der Preisprüfer. Das sind unabhängige Personen, die sich sowohl in der öffentlichen Beschaffung als auch auf dem freien Markt auskennen. Die gehen in solche Projekte rein und sagen, dieser Preis ist unrealistisch, da müsst ihr nachverhandeln beziehungsweise das so nicht akzeptieren. Wir haben aber das Regime der Preisprüfer runtergefahren. Wir haben es zu Corona fast gar nicht in Anspruch genommen. Und deswegen muss der Staat, wenn er einerseits klotzen will bei der Investition, auch wenn Verteidigung was richtig ist, muss er auf der anderen Seite eine Hierarchie, ein Szenario aufbauen, dass wir als Steuerzahler vor überhöhten Preisen geschützt werden.
2: Hätte man eigentlich für selbstverständlich gehalten beim Bundesamt für Beschaffung in Koblenz sitzen, glaube ich, 12.000 Beamte.
3: Ja.
2: Da sollte der eine oder andere Prüfer dabei sein. Mal ganz allgemein gesprochen, wie gerecht ist eigentlich unser Steuersystem?
3: Das ist immer eine individuelle Frage der Gerechtigkeit. Ich möchte mich auf gerecht und ungerecht immer in der Steuerpolitik nicht festlegen. Wir haben aber ein Steuersystem, was offensichtlich dazu beiträgt, dass Leistung bestraft wird. Wir haben eine Einkommensbesteuerung, die dazu beiträgt, dass mehr Einkommen überproportional besteuert wird. Und die Menschen in Deutschland sind nicht doof, sie können rechnen und deswegen haben wir Ausweichmöglichkeiten oder Ausweichreaktionen. Die Überstunde lohnt sich nicht, die Mehrarbeit lohnt sich nicht, wir gehen mehr in Teilzeit, wir haben Lohnersatzmaßnahmen, das heißt, ich nehme lieber einen Tankgutschein mittlerweile oder einen Drogeriegutschein als eine Lohnerhöhung. Und deswegen haben wir ein Einkommensteuersystem geschaffen, das Mehrarbeit bestraft. Und das ist für eine Volkswirtschaft, die auf Wachstum ausgelegt ist, sowohl in ihren staatlichen Aufgaben als auch in dem sozialen Sicherungssystem, absolut fatal. Deswegen ist dieses Steuersystem bei der Einkommensbesteuerung absolut veraltet und entspricht nicht mehr den heutigen Anforderungen und Maßstäben.
2: Ich frage auch deshalb, weil ja immer wieder von den starken Schultern die Rede ist und jeder denkt ja immer, gut, Also das sind erstens die anderen und zweitens ist das ja dann auch gerecht, weil wir starke Schultern mehr tragen. Ich weiß jetzt nicht, ob Sie auch für Abgaben zuständig sind oder nur für Steuern, aber diejenigen, die jetzt gewärtigen müssen im Spitzensteuersatz oder im sogenannten reichen Steuersatz mehr belastet zu werden, sind natürlich auch diejenigen, die im Zweifelsfalle die erhöhte Beitragsbemessungsgrenze in der Krankenkasse bezahlen, also dann doppelt belastet werden. Wie stark muss denn eine Schulter sein, um all das verkraften zu können?
3: Zunächst erstmal ist es für den ganz normalen Arbeitnehmer fast schon egal, ob es jetzt sich um Steuern oder um Abgaben handelt. Da versucht die Politik immer so einen Eindruck zu entwickeln, ja, Steuern ist das eine, aber Abgaben, das kriegst du ja 100% wieder. Das ist falsch. Das Geld ist erstmal weg. Das haben andere. Und deswegen ist die Belastung eines ganz normalen Arbeitnehmers in Deutschland extrem hoch. Über 50%. Wir werden demnächst unseren Steuerzahlergedenktag wieder ausrufen müssen, der deutlich macht, dass kumulativ Steuern, Abgaben und Zwangsbeiträge eben die Belastung in Deutschland extrem hoch ist. Und deswegen muss man sich auch dieses Thema anschauen. Wir haben zwar ein Abgabensystem, Krankenversicherung, Rentenversicherung, die aber mittlerweile schon wie Steuern wirken. Auch hier ist große Umverteilung. Wir haben versicherungsfremde Leistungen. Wir haben eine Ausweitung der Beitragsbemessungsgrenzen. Was heißt das? Die Beitragsbemessungsgrenze stellt sicher, dass ich nur bis dem Betrag belastet wird, wo ich auch ein Äquivalent als Versicherungsleistung habe. Wenn ich sie weiter nach oben verschiebe, also mehr Beiträge zahle, ohne mehr Leistung zu bekommen, dann ist das im Äquivalenzprinzip schädlich. Das heißt, es ist dann keine Versicherung mehr, es wirkt wie eine Steuer. Und deswegen sind wir in der Facharbeiterschaft, im Freiberuflerwesen, bei kleinen und mittleren Handwerksbetrieben, Unternehmen schon eben in der Spitzenbelastung dabei, Steuern und Abgaben. Und wenn selbst der Arbeiter am Automobilwerk in Wolfsburg oder in Sindelfingen das den Eindruck hat, dass er wahnsinnig hoch belastet ist, dass er keine Lust mehr auf Mehrarbeit hat, aufgrund der hohen Belastung, dann haben wir ein Problem. Und deswegen müssen wir an dieser Stelle justieren. Und Sie haben ein Stichwort gegeben, das auch mir immer wieder auffällt. Wir haben eine neue Didaktik in der Besteuerungspolitik. Reich sind immer die anderen. Aber das funktioniert nicht. Und wir dürfen Fach- und Sachkompetenz nicht mit Gerechtigkeitsfragen ersetzen. Fairness und Gerechtigkeit spielen eine Rolle, aber es ist immer im Auge des Betrachters. Und deswegen muss die Politik zu objektiven, zu nachvollziehbaren Entscheidungen kommen. Und mich befriedigt es nicht, wenn ein Minister oder ein Bundestagsabgeordneter sage, das ist aber gerecht.
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2: Arbeit wird teurer, massiv teurer. Der Rentenexperte und Wirtschaftswissenschaftler Axel Börsch-Supan sagt das, bereite ihm mit Blick auf die Lage der Wirtschaft, Zitat, Sorgen. Ich zitiere hier gerne mal aus dem Spiegel. Zitat, eigentlich müssen wir Lohnnebenkosten und Steuern senken. Hier schlägt die Rentenkommission genau das Gegenteil vor. Höhere Rentenbeiträge und Übergangszuschüsse aus dem Staatssäckel. Und das macht mir Sorgen. Tja, Arbeit sollte billiger werden. Und die nun, zitiere ich den Kanzler, preisliche Wettbewerbsfähigkeit Deutschlands wieder zu verbessern. Doch, Pauline, das alles, wenn man das hier alles nochmal Revue passieren lässt, was wir auch in den letzten Minuten besprochen haben, das passt doch alles vorne und hinten nicht zusammen. Das ist doch Wahnsinn.
3: Es geht eben an die Substanz dieses Landes. Also wenn Arbeiten noch teurer wird, und zwar eben auch für die Arbeitgeber, dann lohnt es sich irgendwann nicht mehr, neue Leute einzustellen. Und das befeuert natürlich diese Abwärtsspirale, in der wir ohnehin schon sind. Also was man bräuchte, wäre natürlich so eine Art befreienden Moment, in dem man sagt, wir machen weniger Auflagen, wir machen weniger Lohnnebenkosten und wir sorgen dafür, dass sich das Produzieren und das Arbeiten in Deutschland wieder lohnt. Solange man das nicht macht, kommt man eben weiter, immer weiter in diese Spirale, dass das Arbeiten, die Kosten dafür zu teuer sind, dass es sich nicht mehr lohnt, dass es die Unternehmen ins Ausland gehen, dass es weniger Arbeitsplätze gibt, weniger Wohlstand, der dann verteilt werden kann. Und deswegen sind wir eben in der Lage, dass wir bald nichts mehr zu verteilen haben. Und wenn die SPD schon von Steuererleichterungen im Rahmen von 500 Euro oder so spricht, dann fragt man sich, woher soll denn das kommen, wenn gleichzeitig alles teurer werden muss, zum Beispiel die Rentenbeiträge, zum Beispiel Kindergeld kürzen, also Elterngeld kürzen, weil man eben weiß, man hat nicht genug Geld.
4: Ausland ist ein sehr guter

0: Stichwort, nicht nur unsere Produktion verlagert sich ins Ausland, nicht nur unsere Arbeitsplätze wandern ins Ausland, sondern auch unser Steuergeld geht ins Ausland. Und das ist hier der alles entscheidende Punkt bei dieser Rentenreform, den, glaube ich, noch zu wenige Menschen verstanden haben. Und das liegt natürlich vor allem daran, dass sich ein überwältigender Anteil der Medien entschieden hat, sich selber gleichzuschalten und quasi das Propagandalied der Regierung zu singen. Deswegen nochmal ganz einfach. Geld ist immer eine Frage von Priorisierung. Und es tut mir leid, dass ich so einen banalen Satz hier nochmal sage. Man kann den Euro nur einmal ausgeben. Wir zahlen als deutsche Bürger jedes Jahr rund 1000 Milliarden Euro Steuern. 1000 Milliarden Euro Steuern kann dieser Staat ausgeben. Von diesen 1000 Euro Milliarden Steuern lernen wir nun, sind exakt 0 Euro übrig, um das aufzubauen, was Friedrich Merz als geniale Idee bezeichnet hat, nämlich diese kapitalgedeckte Rente, die, das muss man einmal sagen, richtig konstruiert, tatsächlich eine großartige Idee wäre, auch die offenkundigste und einfachste Idee, und es hätte sie eigentlich seit Jahrzehnten geben sollen. Es ist also richtig, sie einzuführen. Es ist grundfalsch, sie dem Beitragszahler und dem Arbeitgeber in Form von Beitragserhöhungen aufzulasten. Und es ist allein die Entscheidung von Friedrich Merz, das so rumzumachen. Woher wissen wir das? Aus dem Deutschen Bundestag. Friedrich Merz ist letzte Woche im Deutschen Bundestag gefragt worden, warum er diese kapitalgedeckte Rente, die in sich eine gute Idee ist, aus Beitragserhöhungen finanzieren möchte und nicht zum Beispiel aus Steuermitteln. Hier ein kleiner wichtiger Einschub. Da hat es die Politik eigentlich leicht, weil die Deutschen in ihrer Wesensart grundsätzlich glauben, dass dem Staat Steuern, sogar hohe Steuern, zustehen. In anderen Ländern, zum Beispiel in den Vereinigten Staaten von Amerika, ist die Mentalität zu sagen, wenn du nicht absolut zwingend belegen kannst, wofür du mein Steuergeld brauchst, dann gib mir mein Steuergeld zurück. Es ist mein Geld, I want my money back. Das ist die Mentalität anderer Völker auf dieser Erde. Die Mentalität der an vielen Punkten durchaus staatsgläubigen Deutschen ist zu sagen, naja, der Staat braucht schon sehr viel von meinem Geld. Da kann der Staat sich eigentlich glücklich schätzen, dass es diese Debatte überhaupt nicht gibt. Er könnte jetzt also mit Steuergeld, das der Bürger nicht einmal zurückverlangt, etwas Sinnvolles tun. Nämlich, er könnte Geld, das wir derzeit in politische Ideologie investieren, mein Lieblingsbeispiel sind da 30 Milliarden Euro Entwicklungshilfe, in den deutschen Bürger investieren. Friedrich Merz könnte sagen, ah, wisst ihr was, 20 Milliarden Euro sind doch auch eine Menge Geld für ferne Länder, für Radwege in Peru und Klimaresilienzringen in Gambia. Lasst uns doch 10 Milliarden Euro davon für die Deutschen nehmen, die es erarbeitet haben. Meine persönliche Meinung ist, er sollte nahezu alles davon nehmen. Er sollte die 30 Milliarden nehmen. Aber er könnte ja mal mit 10 Milliarden anfangen. Würde er das tun, hätten wir in 10 Jahren 100 Milliarden Euro aufgebaut in einem Staatsfonds, der dann eben diese kapitalgedeckte Rente auszahlt und bewirtschaftet. Friedrich Merz hat im Bundestag explizit und ausdrücklich auf Nachfrage der AfD in dem Fall gesagt, das sei nicht seine Priorität, und hat es in seinem herablassenden höhnischen Ton gesagt, da haben wir in der Bundesregierung andere Prioritäten und wir haben auch die Mehrheit dafür im Land. Friedrich Merz hat im Deutschen Bundestag behauptet, er hätte eine Mehrheit dafür in der deutschen Bevölkerung, das deutsche Steuergeld erstens in die Ukraine, zweitens in die Kosten der illegalen, meist islamistischen Massenmigration und drittens in die Entwicklungshilfe zu investieren. Und deswegen müssten die doofen deutschen Steuerzahler, die bereits 1000 Milliarden Euro Steuern zahlen, diese Beiträge für die kapitalgedeckte Rente schon selbst aufwenden. Und er hat behauptet, die Deutschen wollen das auch so. Haben wir bei News natürlich schnell überführt, haben eine Blitzumfrage gemacht. Friedrich Merz, die komplett falsch. Natürlich wollen die Deutschen das nicht so. Aber der Grund dafür, dass wir die kapitalgedeckte Rente jetzt selber bezahlen sollen und damit den Faktor Arbeit in Deutschland noch teurer machen, ist, und Friedrich Merz hat es ausdrücklich so gesagt, dass Friedrich Merz das deutsche Steuergeld lieber, man muss es so klar sagen, für Ausländer investiert. Entweder für Ausländer in Deutschland oder für Ausländer im Ausland. Für die illegale islamistische Massenmigration, für die Ukraine und für die Entwicklungshilfe. Und zur Entwicklungshilfe ein ganz zentraler Satz, der nicht von mir stammt, den man aber trotzdem den Menschen gar nicht oft genug sagen kann. Was bedeutet Entwicklungshilfe? Wir glauben ja immer, Entwicklungshilfe heißt, wir helfen, so wird es propagandistisch verkauft, armen Kindern. Entwicklungshilfe heißt, dass die armen Menschen in reichen Gesellschaften für die reichen Menschen in armen Gesellschaften aufkommen und bezahlen. Die Menschen, die das Geld in Deutschland am dringendsten bräuchten, die sozial Schwachen, die Fleißigen, die nicht viel verdienen, denen nimmt man das Geld weg in Form von Steuern und überweist es in nepotistische, autoritäre Regime, wo es natürlich nicht bei den kleinen Kindern mit den großen Augen ankommt, um ihnen eine Schule zu bauen oder eine Mahlzeit zu kaufen, sondern wo es sich Despoten einstecken und sich davon die nächste S-Klasse oder den nächsten Palast kaufen. Das ist Entwicklungshilfe.
1: In Nigeria.
0: Und das ist das, was Friedrich Merz bevorzugt und deswegen sagt, sollen doch die Deutschen einfach selbst mit Beiträgen ihre neue Rente
1: schaffen. Noch ein ganz, ganz kurzer Satz, weil ich diese Frage so wichtig finde. Klar, die Mehrheit der Deutschen hätte diese 30 Milliarden gerne hier im Land. Das ist nachzuvollziehen. Warum hält man an dieser Entwicklungshilfe in einer Situation, in der Deutschland aktuell steckt, die mit einer Wirtschaftskrise, warum hält man da so fest? Warum? Ganz kurze Antwort bitte noch.
0: Weil die Entwicklungshilfe absoluter Kernbestandteil linker Ideologie ist und Friedrich Merz es niemals wagen würde, zum Wohle der Deutschen auch nur ein Fitzelchen linke Ideologie anzutasten, zu hinterfragen oder gar neu aufzustellen.
1: Sagt Jürgen Reichelt, unser Chefredakteur. Ein Riesenversprechen der Regierung taucht im angeblich geeinten Haushalt gar nicht auf. Einkommensteuerreform. Schwarz-Rot hat versprochen, kleine und mittlere Einkommen entlasten zu wollen, ja, wo das Geld herkommen soll. Da liegen Union und SPD weiterhin über Kreuz, sagte auch CDU-Generalsekretär Carsten Linnemann im Bericht aus Berlin, und zwar gestern. Hören Sie.
2: Eine weitere Forderung, die wir gehört haben im Beitrag, ist die von Bärbel Baas. Da geht es um die Einkommensteuerreform. Vor allen Dingen mittlere und kleinere Einkommen sollen entlastet werden. Mhm. 500 Euro im Jahr. Kommt das?
3: Das sehen wir. Also erstmal ist es ja eine gute Nachricht, wenn wir dieses Ziel haben. Entscheidend ist natürlich, wie das finanziert wird. Und darüber müssen wir reden. Die SPD will sehr stark umverteilen. Und wir wollen, ja, wie man so schön sagt, den Kuchen größer machen. Wir haben ein bisschen Sorge, dass der Mittelstand und das Handwerk unter die Räder kommen. Und die dürfen meines Erachtens in dieser schwierigen Lage, Sie haben gestern die Meldung von Mercedes gesehen oder VW, zehntausende Jobs in Gefahr. VW steht in der Zeitung, die kleinen Handwerker stehen nicht in der Zeitung. Denen geht es aber auch nicht gut. Und in der Lage möchten wir die nicht belasten. Und darum geht es uns.
2: Also 500 Euro Entlastung im Jahr, da gehen Sie durchaus mit.
3: Man muss es gegenfinanzieren. Wenn man es nicht dann, gegenfinanzieren kann, darf man es nicht machen, dann ist es unseriös.
2: Wie wollen Sie es gegenfinanzieren? Eine höhere Reichensteuer, ist das etwa was Sie sich vorstellen können? Eine Erhöhung von 45% auf 47%?
3: Ich bin ja immer ein Fan davon, dass wir gerade in diesen Zeiten bei uns selbst anfangen. Die Ministerien sollen 1% bei sich selber sparen. Ich finde, da kann man locker auch 3% sagen. Dann ist man bei einer zweistelligen Milliardengröße. Wenn es eine Zeit gibt wie diese, wo alle sparen, wo die Herausforderungen so groß sind, dann sollten wir als erstes bei uns selbst anfangen.
1: Also, Carsten Linnemann sagt klipp und klar, bei der Einkommensteuerreform gibt es keine Einigung darüber, wo das Geld herkommen soll. Aber die 500 Euro im Jahr, die SPD-Chefin Bärbel Baas ins Schaufenster gestellt hat, die werden viele Milliarden kosten. Ja, wo soll das Geld herkommen? Und was sagt das über die Seriosität dieses Haushalts aus, wenn wir diese vielen Fauxpas und Widersprüche nochmal Revue passieren lassen?
4: Es sagt aus, dass es keinen Haushalt gibt. Man behauptet jetzt, es gibt einen Haushalt, aber es gibt keinen, weil sonst müsste man ja irgendwie die Steuerreform mit einberechnen. Man hat ja gesagt, man möchte eine Steuerreform machen und man behauptet gleichzeitig, es gäbe einen Haushalt und der Haushalt bildet die Steuerreform aber überhaupt nicht ab. Das heißt, entweder gibt es keine Steuerreform, das würde aber meiner Ansicht nach mehr oder weniger das Ende dieser Koalition bedeuten, weil das ist so ein zentrales Versprechen, das kann man nicht einfach abräumen. Oder es wird sie noch geben, aber dann sind alle Berechnungen, die wir für den Haushalt sehen, komplett für die Katz, weil eben diese Steuerreform so teuer werden würde, dass sich diese Frage der Gegenfinanzierung entscheidend stellt.
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1: Ich bin Thomas Brockt. Die AfD wird auch in Zukunft vom Spitzenduo Alice Weidel und Tino Chrupalla geführt. Beim Bundesparteitag in Erfurt wurden beide heute bestätigt. Weidel erhielt 81,3 und Chrupalla 70%.
2: Das AfD-Führungsduo macht also weiter für die nächsten 2 Jahre. Alice Weidel mit etwas mehr Rückendeckung. Für Tino Chrupalla gab es einen Dämpfer. Beide haben hier den Machtanspruch der AfD betont. Mit Blick auf die Landtagswahlen in diesem Jahr. Wir wollen regieren, sagte Chrupalla. Und für Alice Weidels Ausspruch, wir werden rigoros abschieben, gab es besonders starken Applaus. Die Blockaden rund um den Parteitag liefen quasi ins Leere. Die AfD-Delegierten kamen so früh hier an, dass sie eigentlich freie Fahrt hatten und durchkamen und der Parteitag pünktlich um 10 losgehen konnte. Aus Erfurt, Jörg Ratsch.
1: Diese Woche hat sich die schwarz-rote Koalition auf ein Reformpaket geeinigt. Nun geht es um die nächste große Baustelle, den Bundeshaushalt 2027. Am Montag will das Kabinett den Regierungsentwurf dazu beschließen. Geplant sind offenbar auch höhere Schulden und der Abbau von Finanzhilfen.
3: Finanzminister Klingbeil musste Milliardenhaushaltslöcher stopfen, greift dafür auf mehr Schulden zurück und auf Rücklagen, die in guten Zeiten vor Corona gebildet wurden. Klingbeil begründet das vor allem mit den Preissprüngen durch den Iran-Krieg. Außerdem setzt der Finanzminister auf höhere Steuern und Abgaben, etwa auf eine neue Plastikabgabe und eine Zuckersteuer, deren Details aber jeweils noch offen sind. Dazu sollen die Steuern auf Tabak und Alkohol steigen. Ronny Thorau, Nachrichtenredaktion.
1: Die USA feiern heute die 250-jährige Geschichte ihres Landes. An dem ohnehin traditionsreichen Tag werden dieses Jahr besonders große Feierlichkeiten erwartet. Größere Partys sind in Metropolen wie New York, Boston und Los Angeles angekündigt. In der Hauptstadt Washington gibt es eine Unabhängigkeitsparade. Über den Tag verteilt sollen außerdem Kampfjets, Hubschrauber und die Air Force One über die Stadt fliegen. Und bei der Fußball-Weltmeisterschaft geht es heute mit den ersten Achtelfinalspielen weiter. Dabei trifft Deutschland-Bezwinger Paraguay auf Vize-Weltmeister Frankreich. Das Spiel in Philadelphia beginnt um 23 Uhr. Schon vorher spielt Mitgastgeber Kanada ab 19 Uhr in Houston gegen Marokko.
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1: Zum Wetter, die aktuelle Vorhersage des Deutschen Wetterdienstes. In der Nacht im Norden und Osten viele Wolken und zeitweise etwas Regen. Im Süden und Südwesten dagegen gering bewölkt, teilweise klar und überall trocken. Tiefstwerte 18 bis 12, im Süden teilweise um 10 Grad. Morgen tagsüber dann im Süden wieder sonnig und trocken bei bis zu 31 Grad. Ansonsten wechselnd bewölkt mit Regen und einzelnen kurzen Gewittern bei 20 bis 26 Grad.
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1: Heute lautet unser Thema Regenbogen überall. Die Regenbogenfahne wird zum Hoheitszeichen. Man kann ihr kaum entkommen. Ob vor Rathäusern, Parlamenten, Bibliotheken, Kirchen oder Universitäten. Ob bei Unternehmen oder Vereinen. Die Regenbogenfahne versteht sich in diesen Tagen von selbst. Mit ihr stellen die Benutzer sich einen Tugendschein aus. Wo sie weht, da lass dich ruhig nieder. Nur böse Menschen finden sie zuwider. Dieser Anspruch ist ein Problem. Wer nicht mitmacht bei den Regenbogenfestspielen, soll sich moralisch rückständig fühlen. Dadurch wurde die Fahne vom Zeichen der Gleichberechtigung zur Flagge der Ausgrenzung und Anmaßung. Jeder Mensch darf sich in einer Demokratie zu seinen Überzeugungen bekennen. Doch ist es eine gute Idee, wenn das Arbeitsministerium unter Bärbel Baas den Bundesadler in einen Kreis mit den Regenbogenfarben steckt? Dieses Bekenntnis in den sozialen Medien schwächt das eigentliche Hoheitszeichen, den Adler und die Nationalfarben. Das Baas-Ministerium vermittelt den Eindruck, erst mit den Regenbogenfarben wäre Deutschland komplett. Diesen Irrtum verwalten auch CDU und CSU. Vor dem Bayerischen Landtag und vor dem Sitz der Bayerischen Landesregierung wehte schon im vergangenen Jahr die Regenbogenflagge. Landtagspräsidentin Ilse Aigner von der CSU gab ihren Trugschluss heiter zum Besten. So werde das am Christopher Street Day schon immer gemacht. Ja, schon immer.
2: Wir machen das schon immer so, dass wir das auch hissen, auch in der Staatskanzlei übrigens wird hier die Flagge gehisst und wir entscheiden das so, weil wir glauben, dass es auch demokratische Werte damit verbunden sind, eben diese Toleranz und deswegen machen wir das.
1: Die CSU-Politikerin Ilse Aigner behauptet also, die Regenbogenflagge soll für den demokratischen Wert der Toleranz stehen. Dafür aber steht bereits die Verfassung. Für demokratische Werte steht erst recht der Landtag, dem Ilse Aigner offenbar vorsteht, ohne dessen Bedeutung ganz begriffen zu haben. Der bayerische Staat darf niemanden diskriminieren. Im Landtag wiederum kommt das Volk in seinen Vertretern zusammen. Da braucht es kein moralisches Zusatzwapperl. Queere Aktivisten freut es natürlich, wenn sie den Staat unter die Fahne zwingen.
3: Ich habe mit anderen queeren Abgeordneten lange dafür gekämpft, dass sie vor dem Landtag gehisst wird und ich finde es großartig, dass es dieses Jahr wieder passiert. Die Volksvertretung beweist damit Herz und Charakter.
1: Das war der bayerische Landtagsabgeordnete Florian Siegmann, queerpolitischer Sprecher der Grünen Fraktion. Für Herz und Charakter braucht es aber keine Regenbogenflagge. Oder ginge es ohne Regenbogenfahne im Parlament herzlos zu und charakterfrei? Das eben ist moralische Anmaßung. Es braucht erst recht keine Regenbogenfarben bei der Einführung eines katholischen Bischofs in sein Amt. Als der Münsteraner Oberhirte Heiner Wilmer nun sein Bistum übernahm, wirkte ganz deplatziert ein Laie mit. Die Erkennungsurkunde des Papstes las entgegen aller Tradition auch eine Frau vom Diözesankomitee vor und diese Frau trug ein Tuch in den Regenbogenfarben.
4: Indem wir dir dieses neue Amt anvertrauen, ermahnen wir dich, ehrwürdiger Bruder, dass in deinem täglichen Dienst Festigkeit und Lauterkeit des Glaubens in deinem Herzen und Sinn gegenwärtig seien. Nach dem Beispiel des seligen Clemens August von Galen.
1: Wenig später überreichten die Frau und ihr Kollege vom Diözesankomitee dem neuen Münsteraner Bischof einen Regenschirm als Willkommensgeschenk. Ein Schirm in Regenbogenfarben. Die erläuternden Worte des Mannes vom Diözesankomitee lassen keinen Zweifel. Damit war ein politisches Statement gemeint.
5: So bunt und vielfältig wie die Farben eines Regenbogens sind, sind auch die Menschen im Bistum Münster.
1: Ja, der Regenbogen hat auch biblische Hintergründe. Doch heute ist er in erster Linie das Erkennungszeichen einer Ideologie. Sie bringt Unternehmen dazu, ihr Logo einzufärben. Sie veranlasst Universitäten zu erklären, Juni ist Pride Month, proud to be part of it. Und sie lässt beispielsweise eine Bio-Bäckerei sagen, täglich wolle man Zugehörigkeit möglich machen. Dieser Zug ins Uniforme, ins Konventionelle, macht aus der Regenbogenfahne einen moralischen Fahnenappell. Und auf jedem Kasernenhof geht es nur um eins, um Gehorsam. Das war Kissler Kompakt, der erste Kommentar des Tages, Ausgabe 315. Ich freue mich, wenn Sie dieses Format weiterempfehlen, denn nur selber denken macht schlau.
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2: Das Autobeben bei Volkswagen. VW plant einen dramatischen Stellenabbau und Werksschließungen. Der radikale Konzernumbau trifft nun auch Zukunftsprojekte wie den Autopiloten. Und darüber sprechen wir jetzt bei News Live.
3: Neuer Sparhammer bei VW. Wie das Manager-Magazin berichtet, wollen Vorstandschef Oliver Blume und sein Strategieteam den Sanierungskurs bis 2030 erheblich verschärfen. Bis zu 140.000 Stellen sollen abgebaut werden, allein bei Investitionen, Entwicklung und Forschung 50 Milliarden eingespart werden. Die VW-Standorte Emden und Zwickau, die VW-Nutzfahrzeugeproduktion in Hannover und das Audi-Werk in Neckarsulm sind bedroht. Die Marke Seat soll ganz verschwinden, ansonsten jedes zweite Modell. Gegen den Kahlschlag des Top-Managements laufen nicht nur Betriebsrat und Gewerkschaft Sturm, Widerstand kommt auch aus der Politik. Dort heißt es, Jobabbau und Werksschließungen sind keine Strategie, um VW wieder wettbewerbsfähig zu machen. Nach aktuellen Bildinformationen kündigt VW den Software-Deal mit Bosch. Was im Bereich autonomes Fahren als deutscher Gegenangriff auf Tesla und die China-Konkurrenz geplant war, wird jetzt wegen fehlender Wettbewerbsfähigkeit und aus Spargründen abgewickelt. E-Autos, US-Zölle, Rezession oder Misswirtschaft. Was hat Deutschlands Autoindustrie zu Fall gebracht und wie kommen VW und Co. wieder ans Rollen? Unser Thema jetzt bei News Live.
2: Also, Volkswagen produziert zu teuer, die Werke sind nicht ausgelastet, die US-Zölle und die Konkurrenz aus China erhöhen den Druck zusätzlich, obwohl der Sparkurs dramatische Einbrüche in Personal und Produktion mit sich bringt. VW-Chef Oliver Blume kündigt an, dass die Transformation vorangetrieben, aber die Handlungsfähigkeit bestehen bleibt bzw. bleiben soll. Hören wir mal kurz rein als kleine Diskussionsgrundlage in sein Statement.
4: Wir behaupten uns, insbesondere im Vergleich zum Wettbewerb. Entscheidend ist, wir sind und wir bleiben handlungsfähig, auch mitten in der Transformation und Restrukturierung des Volkswagen-Konzerns.
2: Ja, immer ein schönes Passwort, die Transformation. Hat Oliver Blume und das Management die richtigen Antworten für die VW-Krise, Waldi? Was ist da deine Einschätzung?
5: Ihm bleibt nichts anderes übrig und ich erinnere mich, Gnade meiner frühen Geburt, aber so alt muss man gar nicht sein, das können Jüngere auch, an Martin Winterkorn, als er vor einigen Jahren zur Überholen von Toyota angesetzt hat. VW wollte der größte Automobilhersteller der Welt werden. Sie waren auf Platz 2, knapp hinter Toyota. Und jetzt ist es der krankeste, der Welthersteller. Und Blume hat die Notbremse gezogen, denn die Zahlen, die jetzt rauskommen, sind wahrscheinlich auch nur wieder so ein bisschen Warnung. Ich erinnere, dass Porsche seine Zahlen von 90% Verlust 2 Tage nach der Wahl in Baden-Württemberg bekannt gegeben hat. Was natürlich auf Deutsch gesagt eine Schweinerei war, weil es natürlich die Wahl beeinflusst hätte, wäre das vorher bekannt gewesen. Und jetzt handelt genauso VW mit Stückzahlen, die dahin kommen und dahin kommen. Dann höre ich gestern Olaf Lies, den Ministerpräsidenten von Niedersachsen, der im Verwaltungsrat sitzt und der schon im Prinzip wieder leise Daumenschrauben angekündigt hat, wenn man das Werk in Emden schließen wird. Ich möchte nicht in der Position von Blume sein, weil dort jetzt einer sein muss, der nicht links schaut und nicht rechts schaut, sondern nur geradeaus. Das hat schon mal einer gesagt und nicht gemacht. Aber Blume wünsche ich es.
6: Ich finde dieses Statement von Oliver Blume fatal, denn er verwendet genau die Sprache, die sein eigenes Unternehmen in den Untergang geführt hat, und zwar geplant. Transformation ist das Gruselwort der grünen Ideologie. Es ist das Wort, was darauf ausgerichtet ist, dass der Staat die Wirtschaft transformiert. Das heißt, dass der Staat die Wirtschaft kaputt macht, zerstört in dem, wie sie besteht. Und genau das ist ja das, was die deutsche Autoindustrie gerade erlebt, worunter sie leidet, nämlich, dass die Grünen ausgerufen haben, sie wollen den Verbrenner zerstören, sie wollen dieses Herzstück der deutschen Wirtschaft, des deutschen Wohlstands,

0: Widerstands zerstören, gezielt. Sie wollten das Auto kaputt machen. Robert Habeck war der Ansicht, wir wollen gar keine Autos mehr produzieren. Es ist unser Ziel, dass wir ein Land werden, das eben keine Autos mehr produziert. Und jetzt passiert genau das. Und trotzdem stellt sich Oliver Blume hin und führt diese linke Sprache weiter, spricht weiter von irgendeiner Transformation, obwohl er genau das Gegenteil machen müsste. Und man setzt diesen Weg, der einen wirklich ins absolute Unglück geführt hat, einfach fort, ohne jegliche Abkehr, ohne jegliches Besinnen darauf, dass man eigentlich eben eine starke Wirtschaft bräuchte.
1: Und das ist das, Julian, was ich nicht verstehe und vielleicht auch Millionen Menschen einfach nicht. Transformation ist der Unheilsbringer. Trotzdem hält man daran fest. Hat man sich dann irgendwas hineinhypnotisiert? Kamen außerirdische Körperfresser, die Menschen in Gefangenheit und in Geiselhaft nehmen mental? Was ist da passiert? Warum hält man daran fest? Ich verstehe es nicht.
2: Es ist der selbstgewählte Niedergang bei VW, der jetzt voll durchschlägt. Vielleicht erst einmal zu diesem Statement von Oliver Blume. Wenn ich als CEO beschwöre, dass ich handlungsfähig bleibe, dann ist das keine positive Botschaft an den Markt, denn das ist hier die Grundvoraussetzung für jeden Konzern, dass man handlungsfähig ist. Also die positive Botschaft, die Oliver Blume noch mitteilen kann, ist, wir bleiben handlungsfähig. Das heißt ja, er merkt, dass der Markt massive Zweifel daran hat, ob VW noch handlungsfähig ist. Sonst müsste er es nicht beschwören. Ist ungefähr so, als hätte Captain Smith auf der Titanic nach dem Einschlag in den Eisberg gesagt, wir bleiben handlungsfähig, egal wie steil das Schiff sich aufbäumt. Das stimmt, da ist man immer noch handlungsfähig. Man kann die Rettungsboote ins Wasser lassen, man kann die Kapelle motivieren, nochmal munter aufzuspielen, ja, damit die Leute nicht so traurig sind beim Untergang. All das ist Handlungsfähigkeit, aber es ist eben keine Gestaltungsfähigkeit mehr. Das ist der große Unterschied der letzten 48, 72 Stunden mit diesem Tsunami, muss man ja fast sagen, an Horrormeldungen, die da von VW kommen. Also 100.000 Jobs weg statt 50.000 Jobs weg. Das heißt, dass bei allen Zulieferern, deren Hauptgeschäft VW ist, du die Entlassungszahlen ebenso verdoppeln kannst und bei allen anderen Zulieferern, die vielleicht etwas diversifizierter sind, anteilig. Doppelte Jobs weg bei VW heißt Zehntausende, Hunderttausende Jobs weg im Zulieferergewerbe. Unweigerlich, absolut unweigerlich. Vier Werke schließen. Diese VW-Werke haben in der deutschen architektonischen Landschaft ungefähr denselben Ewigkeitsstandort wie der Kölner Dom. Ja. Das war bis vor wenigen Jahren genauso undenkbar, dass ein VW-Werk verschwindet, wie dass der Kölner Dom verschwindet, was nicht mal die amerikanischen und die britischen Bomber geschafft haben. Das war absolut ausgeschlossen, absolut ausgeschlossen. Jetzt sind es gleich vier Werke. Markenstreichung, Seat komplett weg, Modellstreichung, jedes zweite Modell. VW zahlt jetzt den Preis, ja, für die schreckliche grüne Transformationsideologie, angeführt, ja, von Robert Habeck, hey, wir bauen ein reiches Land um, wer hat Lust mitzumachen? Das war seine Aussage im Bild am Sonntag-Interview, die, auch das muss man ja leider sagen, von der deutschen Medienlandschaft bejubelt worden ist. Paulina hat es schon zitiert, das berühmte Taz-Interview von Robert Habeck. Wir brauchen in Deutschland keine Automobilhersteller. Man konnte es alles nachlesen. Dafür zahlt VW jetzt den Preis. Aber VW zahlt, das kann man ihnen nicht ersparen, den Preis für das eigene Unvermögen, den eigenen Opportunismus, das eigene Duckmäusertum, das eigene Speichelecken beim merkelistischen Transformationswahnsinn. VW, ich sage es hier klar und deutlich, sollte heute noch die Ruhegeld-Rentenzahlung für Herbert Diess einstellen und jeden denkbaren rechtlichen Schritt gegen diesen Mann prüfen, der nach dem großen Martin Winterkorn, ja, der bei Diesel hier und da einen Fehler gemacht hat, ehrlicherweise einen nahezu politisch erzwungenen Fehler, weil die Politik VW Dinge aufgetragen hat, die physikalisch und technologisch nicht möglich waren. Nach dem großartigen Martin Winterkorn, einem absoluten Genie des Automobil-Powerhouses Deutschland, hat Herbert Diess den VW-Konzern in die politisch grüne sozialistische Unterwerfung geführt. Ich erinnere mich an Gespräche, die ich mit Herbert Diess selber geführt habe, wo er mir diese grüne, transformierte Zukunft von VW ausgemalt hat, von den E-Autos. Und ich habe ihn gefragt, ja, aber Herr Diess, die E-Autos können ja alle bauen. Wodurch unterscheidet sich VW denn dann noch? Ja, durch das Design. Ich sag, also ehrlicherweise habe ich ein bisschen Zweifel, wenn Deutschland sich durch Design unterscheidet, wenn Deutschland durch Design besser sein will als all die großen Designnationen dieser Welt, dann bekomme ich persönlich es mit der Angst zu tun. Jede einzelne strategische Weichenstellung von VW war falsch. Und noch einmal, damit hier kein falscher Eindruck entsteht. Es ist nicht so, dass VW zu wenig E-Mobilität gemacht hat, weil das uns ja eingeredet werden soll. Ja, hätte man sich da engagiert darauf eingelassen. Das ist nicht der Grund für den Niedergang. Der Grund ist, dass man sich bei VW mit den Gewerkschaften, mit den Arbeitnehmervertretern einer industriefeindlichen Politik angeschlossen hat. Die Politik hat zusammengefasst gesagt, wir verbieten euer Spitzenprodukt. Und vom CEO über die Gewerkschaftschef bis an die Fließbänder, wo man das den Menschen eingeredet haben, die Leute sagen, oh, das klingt aber gut. Und dafür zahlt VW jetzt den Preis. Und wenn ich in diese Spirale gelange, dass ich auf einmal die Jobabbauzahlen verdopple über Nacht, ja, dann bin ich noch handlungsfähig in dem Sinne, dass ich Sparprogramme, Jobstreichungsprogramme auflegen kann. Aber habe ich noch Gestaltungskraft? Damit kommen wir gleich noch zu dem Thema autonomes Fahren, Technologie im Fahrzeug. Nein, diese Gestaltungskraft hat VW erkennbar nicht mehr. Da hat einfach eine Todesspirale eingesetzt, die man nur noch aufhalten kann, könnte eine Chance hat aufzuhalten, wenn man diese gesamte Anti-Auto-Ideologie, die dieses Land beherrscht, Flottengrenzwerte, CO2-Bepreisung, Verbrennerverbot wegstreicht, absolut wegstreicht. Dann gibt es noch eine Chance auf Überleben. Ansonsten hat der Untergang begonnen und lässt sich nicht mehr aufhalten.
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1: Ich bin Thomas Brockt. Die AfD wird auch künftig vom Spitzenduo Alice Weidel und Tino Chrupalla geführt. Beim Bundesparteitag der AfD heute in Erfurt wurden beide für 2 Jahre im Amt bestätigt. Weidel bekam 81,3%, Chrupalla 70%. Für Chrupalla ist das ein deutlicher Dämpfer, für Weidel ein leichtes Plus im Vergleich zu 2024. Rings um den Parteitag in Erfurt gab es massive Proteste gegen die AfD.
2: Es war ja einiges erwartet worden. Verzögerungen durch Blockaden, vielleicht ein verhinderter Parteitag sogar. Aber die AfD hat ihr Programm ohne Probleme hier durchziehen können. Extrem frühe Anreise unter massivem Polizeischutz, Wahl der Chefposten wie geplant erledigt und sich geschlossen zeigen vor den anstehenden Landtagswahlen. Die Rechtsaußenpartei jedenfalls zeigt sich zufrieden. In Erfurt demonstrierten Zehntausende. Hier drinnen wurde das Treffen nur zwischendurch von plötzlich lauter Star Wars Musik gestört. Irgendjemand hatte Bluetooth-Boxen im Saal versteckt und diese dann aktiviert. Wer dahinter steckt, ist noch unklar. Aus Erfurt, Jörg Ratsch.
1: Die Bundesregierung will Beschäftigte künftig schon ab dem ersten Krankheitstag zu einer Krankschreibung verpflichten und die telefonische Krankschreibung wieder abschaffen. Genau das stößt aber immer mehr auf Kritik. Hausärzte und Wirtschaftsforscher halten die Pläne für wenig sinnvoll.
3: Der Hausärzteverband fordert, statt gegen die telefonische Krankschreibung lieber gegen Anbieter von Videosprechstunden vorzugehen, die mit besonders schnellen Attesten werben. Das eigentliche Missbrauchsrisiko liege dort. Auch das Deutsche Institut für Wirtschaftsforschung bezweifelt, dass strengere Regeln den Krankenstand senken. Im Gegenteil, wenn kranke Menschen aus Angst vor Mehraufwand trotzdem zur Arbeit gehen, könnten sich am Ende sogar mehr Kollegen anstecken und die Zahl der Fehltage könnte weiter steigen. Zoe Tassovali, Redaktion.
1: Bei seinem Besuch auf der italienischen Mittelmeerinsel Lampedusa hat Papst Leo XIV. Europas besondere Verantwortung im Umgang mit Migration betont. Sie stelle die europäischen Gesellschaften vor eine historische Herausforderung, sagte der Papst. Der Kontinent sei aber in der Lage, die Situation ganzheitlich anzugehen. Europa trage Verantwortung, geflüchtete Menschen aufzunehmen, zu schützen und zugleich dafür Sorge zu tragen, dass niemand zur Auswanderung gezwungen ist.
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1: Zum Wetter die aktuelle Vorhersage des Deutschen Wetterdienstes. In der Nacht im Norden und Osten viele Wolken und zeitweise etwas Regen. Im Süden und Südwesten dagegen gering bewölkt, teilweise klar und überall trocken. Tiefstwerte 18 bis 12, im Süden teilweise um 10 Grad. Morgen tagsüber dann im Süden wieder sonnig und trocken bei bis zu 31 Grad. Ansonsten wechselnd bewölkt mit Regen und einzelnen kurzen Gewittern bei 20 bis 26 Grad.
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2: Es scheint zum Schicksal des Friedrich Merz zu werden, dass immer alles besonders schief geht, wenn er irgendwo besonders gute Stimmung wittert. Seit unserem grandiosen, unvergessenen Sieg bei der Fußballweltmeisterschaft 2014, seit Mach ihn, Götze, und er macht ihn, seit dieser unsterblichen Nacht, die sich auch auf unseren Straßen anfühlte wie die Leichtigkeit und Lebensfreude von Rio de Janeiro, seit an diesem Abend Millionen Deutsche in Schwarz-Rot-Gold auf den Straßen tanzten und unsere Mannschaft im Triumph zurückkehrte, im Tiefflug mit wackelnden, winkenden Flügeln über hunderttausende Fans hier am Brandenburger Tor, seit diesem letzten Sommer, bevor Angela Merkel die Grenzen und damit die Fluttore der gesellschaftlichen Zerstörung öffnete, ja, seitdem ist nahezu alles in Deutschland schlechter geworden. Wir hatten Wirtschaftswachstum und sichere Straßen. Niemand hat uns gezwungen, Männer als Frauen zu bezeichnen und die grüne Transformation zu beschwören. An Freibädern gab es keinen Stacheldraht. Niemand ahnte, dass die Bundesregierung einmal das deutsche Auto verbieten würde. Das Wort Gruppenvergewaltigung, es existierte nicht in der deutschen Sprache. Im Haushalt hatten wir die schwarze Null statt historische Billionenschulden. Die Politik der bewusst herbeigeführten Zerstörung hätte man damals 2014, ein Jahr vor der Flüchtlingskrise, für absolut unvorstellbar gehalten. Seit dieser letzten strahlenden Stunde des Sieges durchlebt Deutschland einen nagenden Niedergang, der inzwischen erkennbar die Substanz erreicht hat. Brücken brechen zusammen. Der Finanzminister braucht die Rücklagen auf, um noch irgendwie einen Haushalt hinzubekommen. Verantwortlich dafür sind Angela Merkel, Olaf Scholz und Friedrich Merz. Verantwortlich sind CDU und SPD und die ökosozialistische Ideologie der Grünen Partei. Verantwortlich sind auch weite Teile der Medien, die Deindustrialisierung, Islamisierung, Verarmung, Plünderung der Sozialsysteme und Verlust der Identität und Leistungskraft mit geradezu schwärmerischer Propaganda begleitet und beschönigt haben. Oft betont unser Bundeskanzler Friedrich Merz, dass doch noch sehr vieles doch sehr gut sei in Deutschland. Wo wollen Sie denn sonst leben, frage ich dann immer die Leute. Sagen Sie doch mal ein Land. Ja, das stimmt natürlich, weil so viel Gutes von so vielen guten Menschen über Jahrzehnte aufgebaut wurde. Manches ist noch gut, das stimmt, aber nichts ist seit 2014 besser geworden. Seit 2014 sind wir eine Gesellschaft auf dem Rückzug. Wir suchen Identität im Verfall und Zusammenhalt im Niedergang. Wir suchen Stolz in der Vergangenheit. Erlösung und Zuflucht finden wir in Fantasterei, Nostalgie und einer planwirtschaftlich fernen Zukunft, die niemals kommen wird. Nach dem fulminant gescheiterten Olaf Scholz erleben wir mit Friedrich Merz bereits den zweiten Bundeskanzler, der ständig behauptet, man würde sein segensreiches Wirken erst in vielen Jahren verstehen und zu schätzen wissen. Sein bisher stolzestes Reformwerk, die Rente, soll erst in den 2090er Jahren greifen, wenn er selbst schon Jahrzehnte tot sein wird. Selbst wenn er wie sein Vater ein gesegnetes Alter von über 100 Jahren erreichen sollte, was ihm von Herzen nur zu wünschen ist. Wie so oft offenbart sich im Fußball der Charakter unserer Zeit. Nach dem beschämenden Ausscheiden der deutschen Nationalmannschaft gegen Paraguay veröffentlichte Bundeskanzler Friedrich Merz zwei Posts auf X. Zwei Posts, die das Elend der Eliten kaum besser zusammenfassen könnten. Zunächst schrieb Friedrich Merz dies, natürlich nicht ohne später zu behaupten, er habe das gar nicht geschrieben, sondern irgendein junger Mitarbeiter in seiner Social Media Abteilung. Ich zitiere: Auch wenn das Ausscheiden schmerzt, was für ein Spiel, liebes DFB-Team, mit eurem Einsatz und Teamgeist bei dieser WM habt ihr unser Land begeistert. Wir sind stolz auf euch. Nachdem das ganze Land über diesen Tweet lachte, schickte Friedrich Merz in seiner ganzen kommunikativen Hilflosigkeit noch einen zweiten, einen Rechtfertigungstweet. Ich zitiere: Erfolge feiern wir gemeinsam und in der Niederlage stehen wir zusammen. Das macht uns stark. Wer den Adler auf der Brust trägt, hat unseren Rückhalt verdient und nicht unseren Spott. Innerhalb von Stunden wurden die Tweets des Bundeskanzlers zur größeren Geschichte als der Untergang der Nationalmannschaft selbst, was man erst einmal schaffen muss. Der Grund dafür ist ganz einfach. Merz traf ungewollt einen selbstentlarvenden Nerv bei einem Thema, das nahezu jeden Deutschen bewegt. Fußball. Im ersten Jahr in der Macht hat Friedrich Merz es immer wieder geschafft, große und kleine Bevölkerungsgruppen gegen sich aufzubringen. Diesmal waren es gleich alle Deutschen. In diesen Tweets, diesem prosaischen Schlachtengemälde der Schönfärberei, steckt all das, was an der Regierung Merz so empörend ist. Das ewige, elendige Schöngerede. Die Begeisterung für Zusammenhalt und Selbstüberhöhung im Mittelmaß. Der Glaube, dass jedes noch so schlechte Ergebnis irgendwie gut ist, wenn man es nur gemeinsam in der politischen Mitte erzielt. Die blecherne Behauptung von Begeisterung, wo längst die Depression übernommen hat. Die ewige Dröhnerei dieses Kanzlers, der Adler auf der Brust. Und natürlich der Befehl zum Zusammenhalt, zum Zusammenstehen bei gleichzeitiger Ausgrenzung. Wer nicht Rückhalt zeigen will für das fußballerische Versagen, der wird von der Regierung des Spottes verdächtigt und bezichtigt. Im großen Wir soll das Volk die Missstände ertragen, statt sie zu benennen und zu beheben.
1: Das war ein Ausschnitt von Achtung Reichelt.
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1: Offene Familie, Vater, Mutter und zwei Kinder, wenn man das noch so sagen darf, ist für mich immer noch eine normale Familie. 60.000 Euro gemeinsames Einkommen, haben 600 Euro mehr im Jahr. Der überwältigende Anteil, ich habe es mal kurz überschlagen, zusammen mit unserem großartigen Kollegen Julius Böhm, der da draußen alles für uns schon nachrechnet. Von diesen 600 Euro Entlastung sind ungefähr, wenn man es über die nächsten zwei Jahre rechnet, ist interessant, es ist hier über zwei Jahre, das heißt, sie müssten eigentlich noch mal ein Jahr mehr Inflation ausgleichen. Nämlich das nächste auch noch, wenn es 28 in Kraft tritt. Von diesen angeblichen 600 Euro Entlastung durch die große Steuerreform, die uns versprochen worden ist, sind ungefähr 470 Euro verpflichtend. Die wären so oder so gekommen. Bleiben 130 Euro durch 12 sind 10,83 Euro durch 4, vierköpfige Familie, sind 2,70 Euro pro Nase im Monat. 2,70 Euro pro Nase. Das sind, je nachdem, wo du Eis essen gehst, bei Häagen-Dazs wäre es nicht mal eine Kugel, in der normalen Eisdiele sind es anderthalb.
2: Ja, einmal Fahrschein für den Bus.
1: Also, sagen wir mal, man geht in der bescheidenen, normalen Eisdiele essen, für jeden Monat anderthalb, vielleicht zwei Kugeln Eis. Das ist die Steuerreform. Das ist das, was uns als große Steuerreform angekündigt worden ist. Und dafür hat Friedrich Merz sein wichtigstes Versprechen, das letzte Versprechen, was noch stand, gebrochen. Keine Steuerung. Und wem lastet er das auf? Den Unternehmern. Und dann knallt er, das ist doch wirklich sagenhaft, Leute. Stellt euch mal vor, ihr seid eben eines dieser Personenunternehmen. Und ihr beschäftigt auch noch Minijobber. Wisst ihr, was das bedeutet? Das bedeutet, dass du, sagen wir mal, im Bereich Handwerk, ja, Personenunternehmer im Bereich Handwerk, der Minijobber beschäftigt, der hat jetzt 40.000 bis 50.000 Euro mehr Steuern auf der Uhr und hat eine über 100% Steuererhöhung für seine Minijobber.
3: Man muss vielleicht
1: das ist Steuerreform bei aller Friedrich
3: Merz. Ich würde sagen, diese 600 Euro kommen auch nur dann zustande, wenn man hinreichend viel verdient, damit man überhaupt diese Entlastung bekommen kann. Denn eine vierköpfige Familie hätte jetzt erstmal 40.000 Euro steuerfreies Grundeinkommen und danach beginnt dann die Besteuerung. Das andere Problem ist, man muss es ganz klar sagen, Lars Klingbeil hat sich hier bei der Steuerreform hundertprozentig durchgesetzt. Lars Klingbeil wollte von Anfang an im System umschichten und nicht von woanders irgendetwas einsparen. Und er schafft es tatsächlich hier durch die Erhöhung oben weitgehend die minimale Entlastung unten auszugleichen, also im Prinzip keinen Konjunkturimpuls zu setzen. Das ist die Strategie der SPD gewesen. Die Union wollte immer noch viel mehr entlasten, damit es einfach einen Wachstumsimpuls gibt. Insofern ist eigentlich auch der Titel des Programms für Aufschwung und Beschäftigung schön sprech, aber daran hat man sich eigentlich auch schon gewöhnt.
2: Und die Minijobber sind ja zum Teil die letzte Rettung für die Kleinunternehmer. Die haben ja schon das Problem mit einem sehr hohen Mindestlohn. Ja? Und jetzt gehen sie noch an die Minijobs ran. Dann wundere ich mich nicht mehr, wenn ich abends zum Italiener gehe und der sagt um 20, 30, Küche ist schon zu. An der Bar gibt es nur noch Mineralwasser. Warum? Weil er da alleine steht. Der kann überhaupt gar keinen mehr bezahlen, wenn da nur noch ein paar Gäste kommen und die Kosten so hoch sind.
4: Pauline, also erhöhen der Reichen

0: Steuer, könnte man vermeintlich auch meinen, das müssten ja auch zum großen Teil CDU-Wähler sein. Also Friedrich Merz macht sich da bei seiner eigenen Wählerschaft mal wieder mehr als unbeliebt, weil Reichensteuer, also reich gilt man ja nicht, wenn man superreich ist, wie im Vergleich USA oder sonst wo, sondern überschaubar. Das sind Unternehmer, das sind Leistungsträger dieser Gesellschaft und die werden jetzt noch mal zusätzlich berappt. Also was ist das für ein Signal für einen sogenannten Aufschwung und Beschäftigung?
1: Das ist ein fatales Signal. Du sagst es, es gibt diese Erhöhung des Spitzensteuersatzes. Es gibt, wie Julian erzählt hat, die höhere Besteuerung von Minijobs, die auch fatal ist eben für Kleinunternehmer. Es gibt bei dem Handwerkerbonus, über den ja auch vorher gesprochen wurde, eine Herabsetzung dieser steuerlichen Absetzbarkeit von 20% auf 15%. Das heißt, auch da wird es teurer, Handwerker zu beschäftigen und das kann sich negativ aufs Handwerk auswirken. Also es ist wirklich eine unternehmensfeindliche und genauso klassenkämpferische Lösung, wie Friedrich Merz es selber vorher beschrieben hat. Genau das, was er gesagt hat, wird jetzt hier umgesetzt und es wird wahrscheinlich, nehme ich zumindest an, zu sehr viel Unmut unter den Unternehmern führen, die jetzt merken, okay, wir sollen die Zeche dafür zahlen, dass die Union ihre vermeintlichen Entlastungen bei unteren und mittleren Einkommen bekommt. Interessant ist auch nochmal, wenn man auf diese Zahl schaut, Bärbel Baas sollten wir vielleicht nochmal uns anhören, denn Julian hat es ja eben vorgerechnet, dass von diesen vermeintlichen 600 Euro gar nicht so viel bleibt. Wenn ich das richtig verstehe, sind die auch auf zwei Personen im Haushalt gerechnet, oder?
2: Ja, ja.
1: Auf zwei Verdiener. Das heißt, was uns versprochen wurde, war ja vorher, Bärbel Baas hat das gesagt, es müssen mindestens 500 Euro sein, die da entlastet werden. Und wenn es das nicht ist, dann wäre es keine richtige Steuerreform.
2: Und dann könnte man es lassen.
1: Dann könnte man es gleich lassen.
0: Den O-Ton können wir uns auch nochmal anhören. Sollen wir uns das anhören? Bitteschön.
3: Aber auf der anderen Seite haben wir das Versprechen jetzt abgegeben, auch eine Einkommensteuerreform zu machen, die wirklich dauerhaft entlastet, also die wirklich mehr im Portemonnaie übrig lässt. So, und das müssen wir jetzt erreichen. Das ist ein großes Versprechen. Das haben wir in der Koalition jetzt gesagt. Zum 1.1.27 soll diese Steuerreform in Kraft treten.
4: Wie hoch soll die Entlastung sein, die man dann spüren könnte?
3: Also nach meinen Erwartungen müsste sie ja schon mindestens um die 500 Euro im Jahr dann auch sein. Also es muss schon auch ein Betrag sein, nicht 20 Euro im Jahr. Das wäre, glaube ich, zu wenig und würde auch nicht glaubwürdig sein.
0: Ja, aus dem großen Versprechen, Julian hat es ja eben ausgerechnet, ist eine Eiskugel geworden.
1: Pauline. Genau, 500 Euro sagt sie, sonst können wir es gleich lassen. Jetzt haben wir pro Haushalt 600 Euro, wären pro Einzelperson 300 Euro. Und davon, und das muss man nochmal betonen, hat die Bevölkerung nichts, weil der Großteil davon ist eben Ausgleich der Inflation. Das heißt, es bleibt am Ende nicht mehr. Es geht weniger, bleibt übrig, weil man eben mehr ausgibt, weil die Sachen teurer werden. Das muss man sich immer wieder klar machen. Es ist viel weniger Entlastung da drin, als die Bundesregierung behauptet.
5: Und wenn man nebenbei noch raucht oder Alkohol trinkt, ist es eh weg durch die Tabaksteuer und die Alkoholsteuererhöhung.
2: Aber an der Tankstelle.
0: Es sei denn, du rauchst mehr und du trinkst mehr, dann tust du was
2: für den Staat. Und hinzu kommen ja die durch die Bundesregierung bereits festgeschriebenen zusätzlichen Belastungen bei gesetzlicher Krankenversicherung und Rente. Ich habe mir so einen schlauen Zettel in die Sendung mitgebracht. Da steht natürlich dieses exakte Szenario jetzt nicht drauf. Aber ich würde mal sagen, dass man mit in dieser Kategorie 60.000 Euro bei zwei Personen, bei über 1.000 Euro mehr Belastung in der Rente im Jahr für zusätzliche Beiträge liegt. Also jetzt rechnen wir mal ganz kurz durch. Ich habe mit zwei Personen über 1.000 Euro mehr Belastung durch die Rentenreform, in Anführungsstrichen Reform, die da geplant wird, und werde dann um 600 Euro entlastet, wovon 470 Euro ungefähr Pflicht sind, dann habe ich am Ende ja nicht mehr, sondern 400 Euro weniger. Ja, also es ist nicht mal so, dass dann nur die Teuerung ausgeglichen wird, sondern das ist alles zusammengenommen, haben damit nahezu alle Deutschen, nein, nicht nahezu, mit dem, wenn man gesetzliche Krankenversicherung, Rentenversicherung und Steuer, diese drei Programmpunkte der Regierung zusammenrechnet und den Doppelstrich drunter zieht und schaut, was kommt raus, haben alle in Deutschland am Ende weniger. Das ist das, was dabei unstrittig rauskommt. Und jetzt erreicht mich von Julius Böhm gerade noch folgende Rechnung, die ich einmal kurz vortragen möchte zu dieser vorgeblichen Entlastung. Ich lese vor, heute liegt das Kindergeld bei 259 Euro. Die Bundesregierung erwartet laut Frühjahrsprojektion 2,7% Teuerung für 26 und 2,8% für 27. Das sind bei heute 259 Euro Kindergeld, 266 Euro im Jahr 27 und 273,50 Euro im Jahr 2028. 14,50 Euro mehr pro Kind. Bei zwei Kindern und 12 Monaten sind alleine das ab dem 1. Januar 2028 stolze 348 Euro. Also weit über 50% der sogenannten vorgeblichen Entlastung einer Familie nur durch das Kindergeld, durch die normale Erhöhung des Kindergeldes. Es tut mir leid, es ist einfach Betrug, was uns hier vorgetragen
5: wird. Wenn die Kinder allerdings über 6 Jahre alt sind, dann entfällt die kostenlose Mitversicherung beispielsweise einer zu Hause betreuenden Mutter und dann werden sie pro Monat schon wieder 240, 250 Euro für die zusätzliche Krankenversicherung los. Dann ist das im Prinzip schon ein Nullsummenspiel oder es geht komplett nach hinten los. Also liebe Zuschauer, liebe Zuhörer, bestellen Sie weder im Katalog noch im nächsten Autohaus irgendetwas im
2: Verlassen neuen Cadillac.
5: Sie werden nicht mal einen Opel Mokka oder einen Dacia Logan herausbekommen. Dieser Illusion, die muss man, glaube ich, zerstören. Wir können noch kommen, wenn man das Positive sehen will. Es gibt einige Ansätze, beispielsweise das Vergesellschaftungsverbot für Wohnungsgesellschaften. Das ist ein positiver Ansatz. Ist aber auch bezeichnend, dass man in einer freien westlichen Gesellschaft ein Bundesgesetz machen muss, was den Ländern verbietet, Privateigentum zu enteignen.
2: Ja, und gleichzeitig, Ralf, ich habe auch erst gedacht, boah, das ist mal ein gutes Gesetz. Vergesellschaftungsverbot, geil. Bevor die Kommunisten hier in Berlin an die Macht kommen, verbietet man das erstmal.
0: Aber finde ich erstmal gut. Wohnungsbaugesellschaft.
2: Aber gleichzeitig dafür wird Lars Klingbeil zum obersten Wohnungsbauer der Nation mit einer staatlichen VEB wohnen.
0: Nicht, dass der einen Flughafen baut.
2: Also das muss man sagen, die CDU hat Sozialismus verhindert, indem sie Sozialismus ermöglicht hat.
5: Gut, das ist jetzt ein bisschen gegenläufig, das stimmt, aber man ist ja auch mit kleinen Sachen schon zufrieden. Also die Sonntagszuschläge sollen erhöht werden, Feiertagszuschläge, das sind so kleine Geschichten. Ich will damit nur darauf hinaus, also das wird alles nicht aufgewogen durch die Beharrungskräfte, die am Ende in diesem Papier drinstecken. Sie halten Deutschland tatsächlich eben auch nicht auf Reformkurs, sondern sie verschärfen das Problem mit der realen Nicht-Konkurrenz. Konkurrenzfähigkeit im weltweiten Maßstab. Das ist leider das Problem.
2: In welchem Paket? Also wir hatten ja jetzt hier das Steuerpaket und im Herbst kriegen wir das Sozialpaket. In welchem Paket ist enthalten, dass die Bundesregierung sparen möchte? Also zum Beispiel das Bundeskanzleramt
0: Gunnar, nicht für 1 Milliarde Euro ausbauen. Danke, dass du es ansprichst. Wir beide haben ja gerade aufmerksam den Vertretern der Regierung zugehört und wir haben uns so angeguckt und gedacht, wo sind denn da die Maßnahmen, die Programme mal selber zu sparen? Also hört auf, das Bundeskanzleramt umzubauen, schafft zwei Ministerien ab, spart Bürokratie runter, also etc. Wo sind die Vorschläge? Genau,
2: das Bundesumweltministerium baut einen Neubau in Berlin, obwohl der Hauptsitz in Bonn ist. Wer sich erinnert, in Bonn.
0: Ja, das Entbürokratisierungsministerium hat zwei Dienstsitze. Das ist ein neues Ministerium, vor 12 Monaten geschaffen, das hat die Dienstsitze Berlin und Bonn. Welche Begründung? Ja, ist historisch so gewachsen. Die gab es historisch gar nicht.
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1: Ich bin Thomas Brockt. Die AfD wird auch künftig vom Spitzenduo Alice Weidel und Tino Chrupalla geführt. Beim Bundesparteitag der AfD heute in Erfurt wurden beide für 2 Jahre im Amt bestätigt. Weidel erhielt 81,3%, Chrupalla 70%. Für Chrupalla ein deutlicher Dämpfer, für Weidel ein leichtes Plus im Vergleich zu 2024. Rings um den Parteitag gab es massive Proteste gegen die AfD. Sie verliefen weitgehend friedlich. Vereinzelt gab es kleinere Scharmützel mit der Polizei. Extremwetter im Frühjahr und der Krieg im Nahen Osten haben für Reisende zu erheblichen Einschränkungen geführt und damit zu zahlreichen Konflikten mit Reiseanbietern. Die Schlichtungsstelle Reise und Verkehr verzeichnete im ersten Halbjahr einen Rekord an Beschwerden. Mehr als 29.400 Schlichtungsanträge sind dort in den ersten 6 Monaten eingegangen.
2: Ein Großteil der Beschwerden, nämlich 83%, entfiel auf den Flugverkehr. Gründe waren hier vor allem wetterbedingte Flugstreichungen, Ausfälle durch Streiks oder den Krieg in der Golfregion. In rund 14% der Fälle ging es um den Bahnverkehr und hier fast ausschließlich um Verspätungen. In mehr als 80% aller Konfliktfälle konnte die Schlichtungsstelle eine Einigung erzielen. Diana Kramer, Nachrichtenredaktion.
1: Widersprüchliche Nachricht im Ukraine-Krieg. Russlands Präsident Putin hat die Eroberung einer ukrainischen Stadt verkündet. Die Ukraine dementiert und unterstellt Russland Lügen.
3: Seit 15 Monaten ist die Kleinstadt im Donbass umkämpft. Es stimmt, dass russische Stoßtrupps ins Zentrum vorgedrungen sind. Aber dass Putin die Eroberung von Kostjantynivka verkündet, hat andere Gründe. Er braucht positive Nachrichten. Die Russen sind seinen Krieg zusehends leid. Zehntausende stehen Schlange vor Tankstellen, denn Sprit ist Mangelware. Für die Ukraine wäre ein Verlust der Stadt schmerzhaft. Ihr blieben dann im Donbass nur 3 andere Städte. Friedemann Kohler, Nachrichtenredaktion.
1: Tennisprofi Alexander Zverev hat in Wimbledon das Achtelfinale erreicht. Der French Open-Sieger gewann in 3 Sätzen gegen den US-Amerikaner Marcos Giron. Zverev darf damit weiter auf seinen ersten Titel beim Rasenklassiker in London hoffen.
0: Soweit das Neueste. 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
1: Zum Wetter die aktuelle Vorhersage des Deutschen Wetterdienstes. In der Nacht im Norden und Osten viele Wolken und zeitweise etwas Regen. Im Süden und Südwesten dagegen gering bewölkt, teilweise klar und überall trocken. Tiefstwerte 18 bis 12, im Süden teilweise um 10 Grad. Morgen tagsüber dann im Süden wieder sonnig und trocken bei bis zu 31 Grad. Ansonsten wechselnd bewölkt mit Regen und einzelnen kurzen Gewittern bei 20 bis 26 Grad.
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2: Die Brandenmauer gehört zum festen Vokabular in der Berliner Republik und auch in der aktuellen Bundesregierung. Und ich habe jemanden da, der sich von Berufswegen mit Brandmauern beschäftigt, mit dem politischen System in Deutschland. Professor Christian Stecker hat ein Buch geschrieben, das heißt Ohne Koalitionskorsett und ohne Brandmauern. Herzlich willkommen, Professor Stecker.
3: Grüße Sie.
2: Sie sind gegen Brandmauern. Warum? Alle anderen sind doch scheinbar dafür.
3: Also sind sicherlich viele dafür und das will ich vorwegschicken. Darf man natürlich auch dafür sein. Also es ist durchaus demokratisch, wenn eine Mehrheit entscheidet, kategorisch mit bestimmten Minderheitenparteien eben keine Entscheidungen treffen zu wollen. Es ist aber doch sehr scharf mehrheitsdemokratisch und auch ein bisschen formalistisch. Und vor allen Dingen ist es eben nicht ohne Konsequenzen für Demokratie. Und da besorgt mich vor allen Dingen eine Konsequenz, und das ist letztlich das Brandmauern, also der kategorische Ausschluss von anderen Parteien, von der Mehrheitsfindung, auch von der Diskussion, letztlich politische Gleichheit der Bürgerinnen und Bürger mindern. Um die geht's ja in der Demokratie. Lassen Sie mich das ein bisschen ausführen. Politische Gleichheit meint, dass wir uns eigentlich alle sicher sein sollten, dass wir gleiche Chancen haben, gegeben unsere unterschiedlichen Meinungen, Entscheidungen mit beeinflussen zu können. Das passiert ja nun mal vermittels der Parteien, die wir wählen. Und bestenfalls können wir uns dann auch in einigen Entscheidungen wiederentdecken. Und allerbestenfalls entdecken wir uns auch noch in den Repräsentanten ein Stück weit wieder, weil die so aussehen wie wir, weil die ähnliche Berufe haben, weil die so ähnlich sprechen wie wir. Und all dies verhindert die Brandmauer, denn die Brandmauer ist ja, also vor allem die hermetische Brandmauer, denn die erklärt ja sozusagen die Mandate einer Partei hinter der Brandmauer für verwunschen und die darf nicht für die Mehrheitsbildung genutzt werden. Und darüber können eben die Wählerinnen und Wähler solcher Parteien Entscheidungen nicht mit beeinflussen. Und das ist ein großes Problem.
2: Sie sind Politikwissenschaftler an der Uni Darmstadt und Sie haben sich da lange mit der politischen Systematik auch der Bundesrepublik beschäftigt. Geht es Ihnen nur um die Brandmauer zur AfD oder ganz grundsätzlich darum, dass beispielsweise auch mit der Linkspartei und mit eigentlich allen einigermaßen akzeptablen Parteien das Gespräch möglich sein muss?
3: Ganz genau. Also das ist ein ganz wichtiger Punkt. Ja, die Brandmauer, für die interessieren sich die meisten, wenn sie irgendwie auf dieses Buch stoßen, beziehungsweise sie stoßen ausgerechnet über die Brandmauer auf dieses Buch. Aber eigentlich ist mein Argument ein viel generelleres. Also es sagt, und das habe ich auch sozusagen meine persönliche Lebensversicherung schon 2012 aufgeschrieben. Sie erinnern sich, damals gab es noch keine AfD. Sondern mein Kernargument ist eigentlich, das war mal eine super Idee mit diesem Koalitionskorsett, als SPD und Union so ungefähr 95% der Wählerinnen und Wähler hinter sich scharten. Aber schauen wir uns die Parlamente an. Wir haben 6, 7 Parteien. Wir haben eine enorme Polarisierung. Und sozusagen die demokratischen Mehrheiten, die wohnen nicht mehr im Koalitionskorsett, sondern die wohnen in unterschiedlichen Konstellationen von Parteien. Und ich werbe dafür, dass die Politikerinnen und Politiker, die für uns repräsentative Demokratie machen, dass die nach jedem Thema so ein bisschen schauen, wer passt hier gut zusammen, wer erlaubt uns auch profilschonend miteinander zusammenzuarbeiten und flexible Mehrheiten zu bilden und darüber dann eben auch alle Wählerinnen und Wähler bei unterschiedlichen Entscheidungen auch zu zeigen, ihr seid hier mit dabei und ihr seid nicht hermetisch ausgeschlossen.
2: Nun gab es früher einen Standardsatz in der Politik, wir sprechen mit jedem und sehen, mit wem wir die größte Schnittmenge für unsere politischen Inhalte haben. War so ein Standardsatz. Wenn man das heute sagt, kommen sofort Alarmlampen. Heißt das etwa auch, dass ihr mit der AfD redet? Wann und vor allen Dingen warum hat sich das gewandelt? Es ist ja eigentlich kein gefährlicher Satz, denn man kann ja auch beispielsweise mit der AfD finden, dass man gar keine Schnittmengen hat und dann hat man gesprochen und verabschiedet sich freundlich und geht wieder seiner Wege.
3: Ja, dass jeder mit jedem redet und auch sozusagen koalitionsfähig ist, das galt immer nur für einen begrenzten Kreis von Parteien. Und das heutige Problem ist, dass dieser Kreis von Parteien immer weniger Wählerstimmen hinter sich scharen kann. Ja, aber wenn wir mal die Geschichte der Bundesrepublik Revue passieren lassen, dann sehen wir häufig, dass es hieß, X wird niemals mit Y koalieren, weil Y linksextrem ist, unvernünftig, rechtsextrem, whatever. Die Grünen waren, als sie ins politische System drängten, zunächst koalitionsunfähig, wurden für koalitionsunfähig erklärt. Die Linkspartei ganz lange von der SPD, PDS, und heute eben die AfD. Damals ist es aber relativ schnell gelungen, die Grünen in dieses Koalitionsspiel zu integrieren. Interessanterweise, na, das ikonische Bild, Fischer mit Turnschuhen wird vereidigt im Hessischen Landtag als Umweltminister unter einem Ministerpräsidenten Börner, der ein paar Jahre zuvor sagte, dass man die Stadtbahn West Demonstranten, also aus das Milieu, Kernmilieu der Grünen, mit Dachlatten früher verprügelt hätte auf der Baustelle. Also das ist auch ein historischer Hinweis darauf, dass die SPD sozusagen mal auch in Ministerpräsidenten in einem gewissen oder ein gewisses Milieu repräsentierte, was sie vielleicht heute nicht mehr repräsentiert. Bei der Linkspartei gelang es dann der SPD, auch zumindest auf Landesebene, sie in Koalition zu integrieren. Und jetzt stehen wir vor diesem riesenblauen Elefanten und müssen feststellen, es gab noch nie so einen kategorischen Ausschluss einer einzelnen Partei. Und diese einzelne Partei ist auch noch nie so stark gewesen. Ja, also wenn wir uns vorstellen, dass in Sachsen-Anhalt eventuell 40% der Wählerinnen und Wähler oder vielleicht sogar mehr, wenn die AfD eben keine absolute Mehrheit erlangt, was ich sozusagen bei aller politischen Neutralität auch dem Land nicht wünsche, dann wird es den Umstand haben, dass, wenn diese Brandmauer halten sollte, dass 40% der Wählerinnen und Wähler de facto von Teilhabe über Regieren ausgeschlossen sind. Und das wird enorme Sprengkraft entfalten. Das entfaltet jetzt schon enorme Fliehkräfte.
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2: Ich würde einmal noch kurz auf das eingehen, was ihr eben besprochen habt zum Thema Wohnungsbau. Denn es soll ja diese Verhinderung von Verstaatlichung geben. Und da würde ich jetzt mal schwer anzweifeln, ob man das durchsetzen kann. Denn wir wissen, die Linkspartei ist massiv dagegen. Und es kann sein, dass die Union und die SPD, aber vor allem die Union, noch sehr angewiesen sein wird auf die Linkspartei mit Blick auf die Landtagswahlen. Mit Blick auf andere Dinge im Bundestag vielleicht, wo man eventuell noch die Linkspartei braucht. Thema Schuldenbremse, was auch noch im Koalitionsvertrag steht, wo man die Linkspartei zur Reform bräuchte. Und eben bei den Landtagswahlen, wo man sie vielleicht für eine Allparteienkoalition gegen die AfD braucht. Mhm. Also da wäre ich mir noch nicht so sicher, ob das wirklich durchkommt. Dann gibt es aber eben andere Punkte, die sehr interessant sind. Im Bereich Außenwirtschaft und Handelsschutz versteckt sich auch noch so eine sozialistische Bombe, wie ich sagen würde. Und zwar steht dort, ich zitiere mal, in strategisch wichtigen Bereichen sollen garantierte staatliche Abnahmen ebenso wie Investitionsschutzmaßnahmen unterstützend wirken, zum Beispiel zur Stärkung unserer digitalen Souveränität. Bedeutet, dass der Staat Unternehmen garantieren soll, dass er ihre Produkte kauft. Also Aussetzung der marktwirtschaftlichen Prinzipien, das sind einfach sozialistische Investitionsquoten, die da versprochen werden für digitale Souveränität. Ich weiß nicht, was man da genau, worauf man genau abzielt. Ich könnte mir vorstellen, einfach staatliche Quoten für Chips. Zum Beispiel, wenn Chips produziert werden, verspricht der Staat, wir kaufen sie, egal wie schrottig sie sind. Also das wäre die Idee dahinter.
3: Und zentraler Punkt hier, grüner Stahl. Absolut. Das ist die Abnahmegarantie für den grünen Stahl, den kein Mensch haben will. Das bedeutet, wo könnte der Staat Stahl verbauen? Natürlich beim neuen Bundeskanzleramt, aber vor allem ganz massiv bei der Deutschen Bahn.
4: Die grüne Schiene.
3: Das ist die grüne Schiene, die das Zugfahren ungefähr 50-60% teurer machen wird. Oh je, ohne dass ich dafür irgendetwas mehr bekomme, außer dass ich auf einer grünen Schiene fahre.
2: Genau, das wird hier auch aufgegriffen, der Industrial Accelerator Act, eine EU-Verordnung, wo es eben genau um diese Quoten bei sogenannten klimafreundlichen Produkten, heißt also komplett unwirtschaftliche Produkte, geht. Und das will man eben in angepasster Form jetzt verabschieden, aber möglichst schnell, damit möglichst schnell der Staat garantiert, dass er den völlig unwirtschaftlichen grünen Stahl eben auch kauft.
4: Und dass es im Prinzip auf Stillstand hinausläuft, sieht man eben auch an der vermeintlichen Entbürokratisierung, wo dann EU-Richtlinien nur noch 1:1 umgesetzt werden. Wie wäre es mit Nicht-Umsetzen? Ja, ja. Also bei der Entgelttransparenzlinie machen wir das gerade. Ja. Lieferkettengesetz setzen wir nur noch 1:1 um. Das ist eine gute Botschaft, sagte dann Markus Söder, für die Firmen mit 5.000 Mitarbeitern. Wie wäre es einfach, es nicht umzusetzen? Im Übrigen machen das einige andere EU.

0: Länder auch. Die Entbürokratisierung beispielsweise durch das Auslaufen von Regelungen oder das Abschaffen von Berichtspflichten ist ja ein löblicher Ansatz. Ich fürchte, es wird auch nur das in so homöopathischen Dosen passieren, dass es eben nicht wirklich zu einer Entfesselung der deutschen Wirtschaft führt.
1: Die Berichtspflichten werden abgeschafft, wenn ein Ministerium nicht sagt, dass es die Berichtspflicht noch haben will. Es ist grundsätzlich eine gute Idee, muss man ganz klar sagen. Ist auch richtig, das da reinzuschreiben. Allein, wir müssen jetzt leider erstmal abwarten, was passiert. Denn normalerweise, das ist ja das Problem bei diesem ganzen Papier. In diesem Papier steht nichts Entfesselndes drin. Ja. Und jetzt kommt erst der sabotagehafte Gesetzgebungsprozess der Sozis. Ja, also ich habe auch die Formulierung heute gehört, ich glaube, es war der Bundeskanzler selbst, der hat gesagt, wir beginnen jetzt die Fesseln zu lösen. Also wir lösen nicht etwa die Fesseln, sondern du hast den Kabelbinder um die Hände, als jemand, der noch irgendwie für sein eigenes Leben sorgen will. Und der Bundeskanzler kommt jetzt nicht etwa mit der Schere und schneidet den Kabelbinder durch, sondern er pokelt seine Finger da so ein bisschen rein und weitet das ein bisschen. Ja, also es schneidet dir nicht mehr ganz brutal ins Handgelenk, sondern du sagst, ach, ein Glück, das Blut fließt zumindest wieder in die Fingerspitzen, aber gefesselt bin ich immer noch. Das ist ja das, was Sie da auf dieser Pressekonferenz gesagt haben und das trifft es, glaube ich, ganz gut.
2: Ein weiterer Punkt, der mir noch sehr wichtig ist in diesem Papier, ist das Informationsfreiheitsgesetz. Da muss man vielleicht erstmal zum Hintergrund erklären, was ist das überhaupt? Das ist ein sehr wichtiges Gesetz für Journalisten, was uns ermöglicht, Informationen freizuklagen. Also wenn wir sagen, wir wollen an eine bestimmte Akte rankommen, wir hatten das kürzlich im Fall Hate Aid Fernandes Justizministerium, wo wir an Informationen ran wollten. Es gab bahnbrechende Recherchen, zum Beispiel von Daniel Gräber damals noch beim Cicero, wo er diesen ganzen Habeck-Greichen Atomskandal aufgedeckt hat. Also ganz wichtige Geschichten in Deutschland, journalistischer Investigativjournalismus, beruht auf diesem Informationsfreiheitsgesetz. Und genau das ist der Regierung ein Dorn im Auge und deswegen möchte sie dieses Gesetz jetzt einschränken. Also ein massiver Angriff auf die Pressefreiheit, den wir hier sehen. Ich kann da mal ein bisschen reingehen. Das Ziel ist es, dass man die Auskunftsrechte, steht hier so, Zitat, künftig auf natürliche Personen fokussiert, die ein berechtigtes Interesse an einer Auskunft haben und diese nicht durch andere Regelungen erreichen können. So, was heißt das? Erstens möchte der Staat anfangen zu definieren, wer ein berechtigtes Interesse hat auf Auskunft. Das ist aber nicht die Rolle. Das Recht, das Informationsfreiheitsgesetz, gibt uns ja gerade das Recht, dass wir sagen, wir haben das Recht, nicht der Staat. Weil, das ist die Idee dahinter. Dann, interessant, man will es auf natürliche Personen fokussieren. Heißt, Vereine können das zum Beispiel nicht mehr anwenden, aber auch Unternehmen. Wir können nicht mehr sagen, als News wollen wir das rausklagen, sondern ich müsste dann kommen und sagen, ich als natürliche Person Pauline Voss möchte das. Gleichzeitig hier noch die Hintertür für Personen, die diese Information nicht auch durch andere Regelungen erreichen können. Vielleicht eine Hintertür, um zu sagen, Journalisten haben ja das Recht der Pressefreiheit, also das quasi auf journalistischem Wege zu bekommen, aber eben nicht mehr über dieses Gesetz. Also man will hier ganz klar das auf sogenannte natürliche Personen beschränken. Warum? Natürlich, weil die wenigsten Bürger dieses Recht in Anspruch nehmen. Das ist natürlich was, was vor allem Journalisten und eben manchmal auch zum Beispiel Vereine oder manchmal auch Bundestagsabgeordnete in Anspruch nehmen, die sich eben jeden Tag mit dieser Materie befassen, da tief drin sind. Und das will man jetzt abschaffen oder zumindest beschneiden. Genau, beschneiden ist das richtige Wort. Und interessanterweise, hier steht auch noch drin, wir wollen unsere Beschäftigten vor Anfeindungen und Drohungen schützen, indem wir die Namen der Mitarbeitenden schwärzen. Das heißt, Mitarbeitende können ja dann auch Minister sein. Ja. Also die entscheidenden Verantwortungsträger, die eben deren Fehlverhalten durch dieses Informationsfreiheitsgesetz aufgedeckt werden kann, die will man schützen. Man will sich eigentlich selbst schützen mit dieser Neuordnung dieses Gesetzes und die Pressefreiheit da massiv einschränken.
1: Ich nenne ihn nur noch Schwarzmerz. Also bevor wir zum Ende kommen, heute Abend 22 Uhr tritt der Bundeskanzler bei Maybrit Illner auf, um all diese segensreichen Maßnahmen nochmal einordnen zu können. Und da würde ich euch gerne was vorlesen, was vielleicht ein schöner Abschluss für diese Sendung ist. Und zwar zitiere ich da den Kollegen Gabor Steingart aus seinem Briefing bei Pioneer. Achtung. Friedrich Merz, 70, ließ bereits Maybrit Illner, 61, in ihrem Sommerurlaub anfragen, ob sie heute Abend mit ihm die Ergebnisse besprechen kann. Ui. Sie kann. Ende des Zitats. Ist das nicht ein bisschen komisch, dass jetzt die Regierung beim Regierungsfernsehen, Klammer auf, bei Maybrit Illner, die bei der aktuellen Kamera angefangen hat, die ist das, muss man immer sagen, die ist das gewöhnt, ja, dass der Staat anruft und sagt, wir machen heute Abend ein Interview. Hat sie im Roten Kloster so gelernt. Aber ist das nicht ein bisschen ungewöhnlich, Ralf, Pauline Gunnar, dass jetzt der Bundeskanzler das Staatsfernsehen aus dem Urlaub zurückholt, um seine Maßnahmen erklären zu können?
0: Ja, frag mich doch mal. Willst du mich vielleicht fragen? Ja, ich frag dich. Gut, das ist ja toll.
2: Ja. Also als Journalistin würde ich da etwas besorgt sein, wenn die Regierung unbedingt, wenn Friedrich Merz unbedingt seine Maßnahmen bei mir präsentieren wollte, denn wir wissen, dass Friedrich Merz kein Freund von kritischen Fragen ist. Das heißt, ich würde mir um meine journalistische Reputation doch etwas Gedanken machen in dem Fall.
3: Er geht gern ins Öffentlich-Rechtliche und wahrscheinlich auch zu denen, von denen er nicht die allerschlimmsten Fragen zu erwarten hat vielleicht.
0: Nun wird es natürlich auch für Friedrich Merz ein bisschen eng, also mit Springer überworfen, uns mag er auch nicht. Also da bleibt jetzt auch nicht mehr so wahnsinnig viel.
1: Sein Sprecher drückt immer auf den falschen Knopf, wenn er twittern soll. Ja, also Friedrich Merz ist auch schon unter Druck. Ich kann nur sagen, es gab Zeiten, da wäre das durchaus ein Skandal gewesen, wenn der Bundeskanzler seine bevorzugte Journalistin aus dem Sommerurlaub zurückholt vom quasi staatlichen Fernsehen, um mal seine Maßnahmen dem staunenden Volke vorzustellen. Ja, es läuft inzwischen einfach so durch. Steht einfach so, ja, der Bundeskanzler lässt die Frau Illner anrufen.
0: Also
1: dann kommt die halt.
0: Eigentlich funktioniert es andersrum. Ja. Journalisten fragen, ob sie ein Kanzlerinterview kommen.
1: Ich persönlich hoffe einfach für Maybrit Illner, wenn sie schon im Urlaub ist, dass der Bundeskanzler ein paar Fragen gleich mitgeschickt hat. Ja, damit sie sich nicht jetzt im Urlaub noch
4: über
1: den Aufwand machen muss.
4: Ja. Wahrscheinlich und von dem auch, jungen Kollegen
1: und den Tweet gemacht. Ja.
4: Und vielleicht auch die Fragen vorab
1: rüber. Fragen, die nicht gestellt werden.
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1: Ich bin Thomas Brockt. In dieser Woche hat sich die schwarz-rote Koalition auf ein Reformpaket geeinigt. Nun geht es um die nächste große Baustelle, den Bundeshaushalt 2027. Am Montag will das Kabinett den Regierungsentwurf dazu beschließen. Geplant sind offenbar auch höhere Schulden und der Abbau von Finanzhilfen.
2: Finanzminister Klingbeil musste Milliarden Haushaltslöcher stopfen, greift dafür auf mehr Schulden zurück und auf Rücklagen, die in guten Zeiten vor Corona gebildet wurden. Klingbeil begründet das vor allem mit den Preissprüngen durch den Iran-Krieg. Außerdem setzt der Finanzminister auf höhere Steuern und Abgaben, etwa auf eine neue Plastikabgabe und eine Zuckersteuer, deren Details aber jeweils noch offen sind. Dazu sollen die Steuern auf Tabak und Alkohol steigen. Gekürzt werden soll beim Elterngeld, beim Wohngeld und bei Klimaschutz Finanzhilfen. Das könnte auch Förderungen für klimafreundliche Heizungen betreffen. Ronny Thorau, Nachrichtenredaktion.
1: Die AfD wird auch in Zukunft vom Spitzenduo Alice Weidel und Tino Chrupalla geführt. Beim Bundesparteitag in Erfurt wurden beide heute bestätigt. Weidel erhielt 81,3 und Chrupalla 70%. Für Chrupalla ist das ein deutlicher Dämpfer, für Weidel ein leichtes Plus im Vergleich zu 2024. Rings um den Parteitag in Erfurt gab es massive Proteste gegen die AfD, die aber weitgehend friedlich blieben. Widersprüchliche Nachricht im Ukraine-Krieg. Russlands Präsident Putin hat die Eroberung einer ukrainischen Stadt verkündet. Die Ukraine dementiert und unterstellt Russland Lügen.
3: Seit 15 Monaten ist die Kleinstadt im Donbass umkämpft. Es stimmt, dass russische Stoßtrupps ins Zentrum vorgedrungen sind. Aber dass Putin die Eroberung von Kostjantynivka verkündet, hat andere Gründe. Er braucht positive Nachrichten. Die Russen sind seinen Krieg zusehends leid. Zehntausende stehen Schlange vor Tankstellen, denn Sprit ist Mangelware. Für die Ukraine wäre ein Verlust der Stadt schmerzhaft. Ihr blieben dann im Donbass nur drei andere Städte. Friedemann Kohler, Nachrichtenredaktion.
1: Tennisprofi Alexander Zverev hat in Wimbledon das Achtelfinale erreicht. Der French Open-Sieger gewann in drei Sätzen gegen den US-Amerikaner Marcus Giron. Zverev darf damit weiter auf seinen ersten Titel beim Rasenklassiker in London hoffen.
0: Soweit das Neueste. 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
1: Zum Wetter die aktuelle Vorhersage des Deutschen Wetterdienstes. In der Nacht im Norden und Osten viele Wolken und zeitweise etwas Regen. Im Süden und Südwesten dagegen gering bewölkt, teilweise klar und überall trocken. Tiefstwerte 18 bis 12, im Süden teilweise um 10 Grad. Morgen tagsüber dann im Süden wieder sonnig und trocken bei bis zu 31 Grad. Ansonsten wechselnd bewölkt mit Regen und einzelnen kurzen Gewittern bei 20 bis 26 Grad.
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1: Ich bin Zoe Tassovali. Die AfD hält an ihrer Doppelspitze fest. Alice Weidel und Tino Chrupalla bleiben Parteivorsitzende. Die Wiederwahl beim Parteitag in Erfurt wurde von massiven Protesten begleitet.
2: Es war hier einiges erwartet worden. Verzögerungen durch Blockaden, vielleicht ein verhinderter Parteitag sogar. Aber die AfD hat ihr Programm ohne Probleme hier durchziehen können. Extrem frühe Anreise unter massivem Polizeischutz. Wahl der Chefposten wie geplant erledigt und sich geschlossen zeigen vor den anstehenden Landtagswahlen. Die Rechtsaußenpartei jedenfalls zeigt sich zufrieden. In Erfurt demonstrierten Zehntausende. Hier drinnen wurde das Treffen nur zwischendurch von plötzlich lauter Star Wars Musik gestört. Irgendjemand hatte Bluetooth-Boxen im Saal versteckt und diese dann aktiviert. Wer dahinter steckt, ist noch unklar. Jörg Ratsch, Erfurt.
1: Kaum ist das Reformpaket beschlossen, wartet auf die schwarz-rote Koalition schon die nächste große Aufgabe, der Bundeshaushalt für das kommende Jahr. Am Montag will das Kabinett den Entwurf verabschieden mit neuen Schulden und Einsparungen.
3: Finanzminister Klingbeil musste Milliarden Haushaltslöcher stopfen, greift dafür auf mehr Schulden zurück und auf Rücklagen, die in guten Zeiten vor Corona gebildet wurden. Klingbeil begründet das vor allem mit den Preissprüngen durch den Iran-Krieg. Außerdem setzt der Finanzminister auf höhere Steuern und Abgaben, etwa auf eine neue Plastikabgabe und eine Zuckersteuer, deren Details aber jeweils noch offen sind. Dazu sollen die Steuern auf Tabak und Alkohol steigen. Gekürzt werden soll beim Elterngeld, beim Wohngeld und bei Klimaschutz Finanzhilfen. Das könnte auch Förderungen für klimafreundliche Heizungen betreffen. Onne Thorau, Berlin.
1: Papst Leo hat auf der italienischen Insel Lampedusa an die vielen Menschen erinnert, die auf der Flucht nach Europa im Mittelmeer gestorben sind. Er sprach von Opfern getroffener, aber auch ausgebliebener politischer Entscheidungen. Nach Angaben der Internationalen Organisation für Migration sind seit 2014 rund 35.000 Menschen auf dieser Fluchtroute ums Leben gekommen oder werden vermisst. Zum Sport. Marokko steht als erstes Team im Viertelfinale der Fußball-WM. Der Mitfavorit setzte sich mit 3:0 gegen Co-Gastgeber Kanada durch, allerdings erst nach einer deutlichen Leistungssteigerung in der zweiten Halbzeit. Doppelpacker Unai ebnete den Weg zum Sieg. Im Viertelfinale wartet jetzt entweder Frankreich oder Deutschland-Bezwinger Paraguay.
0: Soweit das Neueste. 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
1: Zum Wetter. Die aktuelle Vorhersage des Deutschen Wetterdienstes. In der Nacht im Norden und Osten viele Wolken und zeitweise etwas Regen. Im Süden und Südwesten dagegen gering bewölkt, teils klar und überall trocken. Tiefstwerte 18 bis 12, im Süden teilweise um die 10 Grad. Morgen dann tagsüber im Süden wieder sonnig und trocken bei bis zu 31 Grad. Sonst wechselnd bewölkt mit Regen und einzelnen kurzen Gewittern bei 20 bis 26 Grad.
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1: Ich bin Zoe Tassovali. Die AfD setzt weiter auf ihre Doppelspitze. Alice Weidel und Tino Chrupalla bleiben Parteivorsitzende. Beide sind beim Bundesparteitag in Erfurt für 2 weitere Jahre im Amt bestätigt worden. Sie hatten aber auch keine Gegenkandidaten. Rund um den Parteitag gab es massive Proteste. Dazu sagte Chrupalla in seiner Rede:
2: Diese Chaoten sind das letzte Aufgebot unserer parteipolitischen Konkurrenz. Wenn sie sagen, Demokratie leben, meinen sie in Wirklichkeit Demokratie stören.
1: Die Polizei spricht von mehr als 30.000 Demonstranten, die Veranstalter von mindestens 50.000. Laut den Behörden blieb es weitgehend friedlich. Nur vereinzelt sei Pfefferspray eingesetzt worden. Bundeskanzler Merz hat US-Präsident Trump zum 250. Jahrestag der Unabhängigkeit der USA gratuliert. Bei einem Telefonat betonte Merz laut dem Kanzleramt die enge Verbundenheit zwischen Deutschland und den USA. Der Jahrestag wird heute mit mehreren Paraden gefeiert. Am späten Abend will US-Präsident Trump noch eine Rede halten. Für viele Urlauber war die erste Jahreshälfte ziemlich turbulent. Unwetter und der Krieg im Nahen Osten haben zahlreiche Reisen durcheinandergebracht. Das sorgt jetzt für einen Rekord bei den Beschwerden. Mehr als 29.400 Anträge sind bei der Schlichtungsstelle Reise und Verkehr eingegangen.
3: Ein Großteil der Beschwerden, nämlich 83%, entfiel auf den Flugverkehr. Gründe waren hier vor allem wetterbedingte Flugstreichungen, Ausfälle durch Streiks oder den Krieg in der Golfregion. In rund 14% der Fälle ging es um den Bahnverkehr. Und hier fast ausschließlich um Verspätungen. In mehr als 80% aller Konfliktfälle konnte die Schlichtungsstelle eine Einigung erzielen. In der Regel bedeutet das, dass Reisende ihre Ansprüche in voller Höhe zurückbekommen. Das liegt auch daran, dass die Schlichtungsstelle dank KI-Suche inzwischen deutlich bekannter ist als früher. Diana Kramer, Nachrichtenredaktion.
1: Und zum Sport. Marokko steht als erstes Team im Viertelfinale der Fußball-WM. Der Mitfavorit setzte sich mit 3:0 gegen Co-Gastgeber Kanada durch, musste dafür aber deutlich mehr kämpfen, als viele erwartet hatten. Nach einer torlosen ersten Halbzeit machte Marokko den Sieg erst nach der Pause klar. Im Viertelfinale wartet jetzt entweder Frankreich oder Deutschland-Bezwinger Paraguay.
0: Soweit das Neueste. 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
1: Zum Wetter. Die aktuelle Vorhersage des Deutschen Wetterdienstes. In der Nacht im Norden und Osten viele Wolken und zeitweise etwas Regen. Im Süden und Südwesten dagegen gering bewölkt, teils klar und überall trocken. Tiefstwerte 18 bis 12, im Süden teilweise um die 10 Grad. Morgen dann tagsüber im Süden wieder sonnig und trocken bei bis zu 31 Grad. Sonst wechselnd bewölkt mit Regen und einzelnen kurzen Gewittern bei 20 bis 26 Grad.
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1: Ich bin Zoe Tassovali. Die AfD hält an ihrer Doppelspitze fest. Alice Weidel und Tino Chrupalla bleiben Parteivorsitzende. Die Wiederwahl beim Parteitag in Erfurt wurde von massiven Protesten begleitet.
2: Es war ja einiges erwartet worden. Verzögerungen durch Blockaden, vielleicht ein verhinderter Parteitag sogar. Aber die AfD hat ihr Programm ohne Probleme hier durchziehen können. Extrem frühe Anreise unter massivem Polizeischutz. Wahl der Chefposten wie geplant erledigt und sich geschlossen zeigen vor den anstehenden Landtagswahlen. Die Rechtsaußenpartei jedenfalls zeigt sich zufrieden. In Erfurt demonstrierten Zehntausende. Hier drinnen wurde das Treffen nur zwischendurch von plötzlich lauter Star Wars Musik gestört. Irgendjemand hatte Bluetooth-Boxen im Saal versteckt und diese dann aktiviert. Wer dahinter steckt, ist noch unklar. Jörg Ratsch, Erfurt.
1: Kaum ist das Reformpaket beschlossen, wartet auf die schwarz-rote Koalition schon die nächste große Aufgabe, der Bundeshaushalt für das kommende Jahr. Am Montag will das Kabinett den Entwurf verabschieden mit neuen Schulden und Einsparungen.
3: Finanzminister Klingbeil musste Milliarden Haushaltslöcher stopfen, greift dafür auf mehr Schulden zurück und auf Rücklagen, die in guten Zeiten vor Corona gebildet wurden. Klingbeil begründet das vor allem mit den Preissprüngen durch den Iran-Krieg. Außerdem setzt der Finanzminister auf höhere Steuern und Abgaben, etwa auf eine neue Plastikabgabe und eine Zuckersteuer, deren Details aber jeweils noch offen sind. Dazu sollen die Steuern auf Tabak und Alkohol steigen. Gekürzt werden soll beim Elterngeld, beim Wohngeld und bei Klimaschutz Finanzhilfen. Das könnte auch Förderungen für klimafreundliche Heizungen betreffen. Onne Thorau, Berlin.
1: Papst Leo hat auf der italienischen Insel Lampedusa an die vielen Menschen erinnert, die auf der Flucht nach Europa im Mittelmeer gestorben sind. Er sprach von Opfern getroffener, aber auch ausgebliebener politischer Entscheidungen. Nach Angaben der Internationalen Organisation für Migration sind seit 2014 rund 35.000 Menschen auf dieser Fluchtroute ums Leben gekommen oder werden vermisst. Zum Sport. Marokko steht als erstes Team im Viertelfinale der Fußball-WM. Der Mitfavorit setzte sich mit 3:0 gegen Co-Gastgeber Kanada durch, allerdings erst nach einer deutlichen Leistungssteigerung in der zweiten Halbzeit. Doppelpacker Unahi ebnete den Weg zum Sieg. Im Viertelfinale wartet jetzt entweder Frankreich oder Deutschland-Bezwinger Paraguay.
0: Soweit das Neueste. 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
1: Zum Wetter. Die aktuelle Vorhersage des Deutschen Wetterdienstes. In der Nacht im Norden und Osten viele Wolken und zeitweise etwas Regen. Im Süden und Südwesten dagegen gering bewölkt, teils klar und überall trocken. Tiefstwerte 18 bis 12, im Süden teilweise um die 10 Grad. Morgen dann tagsüber im Süden wieder sonnig und trocken bei bis zu 31 Grad. Sonst wechselnd bewölkt mit Regen und einzelnen kurzen Gewittern bei 20 bis 26 Grad.
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1: Ich bin Zoe Tassovali. Die AfD setzt weiter auf ihre Doppelspitze. Alice Weidel und Tino Chrupalla bleiben Parteivorsitzende. Beide sind beim Bundesparteitag in Erfurt für 2 weitere Jahre im Amt bestätigt worden. Sie hatten aber auch keine Gegenkandidaten. Rund um den Parteitag gab es massive Proteste. Dazu sagte Chrupalla in seiner Rede:
2: Diese Chaoten sind das letzte Aufgebot unserer parteipolitischen Konkurrenz. Wenn Sie sagen, Demokratie leben, meinen Sie in Wirklichkeit Demokratie stören?
1: Die Polizei spricht von mehr als 30.000 Demonstranten, die Veranstalter von mindestens 50.000. Laut den Behörden blieb es weitgehend friedlich. Nur vereinzelt sei Pfefferspray eingesetzt worden. Bundeskanzler Merz hat US-Präsident Trump zum 250. Jahrestag der Unabhängigkeit der USA gratuliert. Bei einem Telefonat betonte Merz laut dem Kanzleramt die enge Verbundenheit zwischen Deutschland und den USA. Der Jahrestag wird heute mit mehreren Paraden gefeiert. Am späten Abend will US-Präsident Trump noch eine Rede halten. Für viele Urlauber war die erste Jahreshälfte ziemlich turbulent. Unwetter und der Krieg im Nahen Osten haben zahlreiche Reisen durcheinandergebracht. Das sorgt jetzt für einen Rekord bei den Beschwerden. Mehr als 29.400 Anträge sind bei der Schlichtungsstelle Reise und Verkehr eingegangen.
3: Ein Großteil der Beschwerden, nämlich 83%, entfiel auf den Flugverkehr. Gründe waren hier vor allem wetterbedingte Flugstreichungen, Ausfälle durch Streiks oder den Krieg in der Golfregion. In rund 14% der Fälle ging es um den Bahnverkehr. Und hier fast ausschließlich um Verspätungen. In mehr als 80% aller Konfliktfälle konnte die Schlichtungsstelle eine Einigung erzielen. In der Regel bedeutet das, dass Reisende ihre Ansprüche in voller Höhe zurückbekommen. Das liegt auch daran, dass die Schlichtungsstelle dank KI-Suche inzwischen deutlich bekannter ist als früher. Diana Kramer, Nachrichtenredaktion.
1: Und zum Sport. Marokko steht als erstes Team im Viertelfinale der Fußball-WM. Der Mitfavorit setzte sich mit 3:0 gegen Co-Gastgeber Kanada durch, musste dafür aber deutlich mehr kämpfen, als viele erwartet hatten. Nach einer torlosen ersten Halbzeit machte Marokko den Sieg erst nach der Pause klar. Im Viertelfinale wartet jetzt entweder Frankreich oder Deutschland-Bezwinger Paraguay.
0: Soweit das Neueste. 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
1: Zum Wetter. Die aktuelle Vorhersage des Deutschen Wetterdienstes. In der Nacht im Norden und Osten viele Wolken und zeitweise etwas Regen. Im Süden und Südwesten dagegen gering bewölkt, teils klar und überall trocken. Tiefstwerte 18 bis 12, im Süden teilweise um die 10 Grad. Tagsüber dann im Süden wieder sonnig und trocken bei bis zu 31 Grad. Sonst wechselnd bewölkt mit Regen und einzelnen kurzen Gewittern bei 20 bis 26 Grad.
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1: Ich bin Zoe Tessovali. Die Proteste gegen den AfD-Parteitag in Erfurt sind überwiegend friedlich verlaufen. Laut Polizei kam es nur vereinzelt zu Auseinandersetzungen. Aktivisten und Medienvertreter wurden dabei leicht verletzt. Laut den Bündnissen Zusammenstehen und Widersetzen haben 50.000 Menschen an Demonstrationen, Kundgebungen und Sitzblockaden teilgenommen. Die Polizei sprach von rund 31.000 Teilnehmern. Diese Nachricht im Ukraine-Krieg lässt aufhören. Russlands Präsident Putin hat die Eroberung einer wichtigen Stadt im Industriegebiet Donbass verkündet. Die Ukraine widerspricht allerdings und unterstellt Russland Lügen.
2: Seit 15 Monaten ist die Kleinstadt im Donbass umkämpft. Es stimmt, dass russische Stoßtrupps ins Zentrum vorgedrungen sind. Aber dass Putin die Eroberung von Kostjantynivka verkündet, hat andere Gründe. Er braucht positive Nachrichten. Die Russen sind seinen Krieg zusehends leid. Zehntausende stehen Schlange vor Tankstellen, denn Sprit ist Mangelware. Für die Ukraine wäre ein Verlust der Stadt schmerzhaft. Ihr blieben dann im Donbass nur drei andere Städte. Friedemann Kohler, Nachrichtenredaktion.
1: Während beim DFB über Jürgen Klopp als neuen Bundestrainer spekuliert wird, bringt sich jetzt auch Per Mertesacker ins Spiel. Der Weltmeister von 2014 kann sich eine Aufgabe im Verband vorstellen, sagt er.
3: Was genau er sich vorstellt, hat Mertesacker nicht gesagt. Und einen Zusammenhang mit den Verhandlungen des DFB mit Jürgen Klopp scheint es auch nicht zu geben. Aber der 2014er Weltmeister sagt, irgendwann mal beim DFB zu arbeiten und dem deutschen Fußball etwas zurückzugeben, dafür stehe er natürlich zur Verfügung. Mertesacker hatte bis zum